0: Das ist auch eine Künstlerin, die ist mir immer so ein bisschen vom Schirm gerutscht, obwohl ich das ein oder andere schon hier auf der Festplatte habe, musste ich im Nachhinein zu meiner Schande gestehen. Jetzt holen wir das ein bisschen nach. Deine Cousine war das. Und deine Cousine, das ist eine ganz interessante Geschichte, die haben eine sehr interessante Sängerin, die ja bei Sing meinen Song mitgemacht hat in diesem Jahr und da ganz tolle Sachen interpretiert hat von großen Künstlern, unter anderem auch von den Scorpions und das auf ihre eigene richtig tolle Art. Und da muss ich sagen, ich denke, da müssen wir mal so ein kleines Feature für deine Cousine mal irgendwann rauskramen. Da freue ich mich jetzt schon drauf. Das wird sicherlich eine ganz witzige Kiste. Diese Sendung hier wird sowieso noch ein bisschen witzig. Ihr seid schon mittendrin in der zweiten Stunde.
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0: Die aktuelle Ausgabe für diese Woche eben hatten wir ja schon mal das große Feature zum Thema die Toten Hosen und ihr letztes offizielles Album. In dieser zweiten Stunde haben wir einige Neuerscheinungen, von denen die Alben erst in Kürze rauskommen werden. Das heißt, es gibt so Vorab-Singles, teilweise ein, zwei Songs und mehr noch nicht. Das heißt, das wird aber auch ein ziemlich heißer Ritt, auch so stilistisch. Denn deine Cousine ist die eine Geschichte, jetzt geht's direkt weiter mit einer ganz anderen Nummer. Und zwar wird's da ein bisschen dumpfdüster. Der Herr, der dahinter steht, heißt Chris Pohl, seine Band Blutengel. Damit ist er auch schon seit richtig langer Zeit richtig erfolgreich unterwegs. Und aktuell gibt's eine neue Single, die zweite Single-Auskopplung vom neuen Album, das rauskommen wird am 17. Juli 2026. Das Video Schwarzer Engel gibt's und natürlich auch die passende Single-Auskopplung. Das ist natürlich jetzt in verschiedenen Mixen dann wieder erhältlich. Und der Mix, den wir jetzt gleich hören werden, ist der Ghost Bells Remix. Hier sind also Blutengel in eurem Lieblingsrock, Hardrock und Metal-Magazin. Mein Name ist Volker Schommer und ich wünsche euch jetzt noch eine schöne, richtig rockige Stunde.

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Und damit sind wir auch schon direkt wieder angekommen. In der dumpfdüster Ecke Moonspell waren das natürlich unverkennbar mit Far From God. Und diese Single-Auskopplung, die hat natürlich eine ganz besondere Bewandtnis. Es wird dieses Jahr noch ein neues Album der Herrschaften geben. Und das wird am 3. Juli 2026 stattfinden. Sie sind auf jeden Fall wieder da. Und ich bin mal gespannt, wie sie im Jahr 2026 klingen. Ich verfolge die Band ja auch schon seit richtig, richtig langer Zeit. Und ich erinnere mich immer noch wieder gerne an Songs zum Beispiel vom Album Irreligious, Sachen wie Opium und solche Geschichten. Aber auch die Anfänge, wo sie ja doch mehr so ein bisschen in der Thrash-Richtung waren, die noch ein bisschen härter waren. Zumindest die erste Scheibe war das auf jeden Fall. Einen weiteren Titel kann ich euch hier tatsächlich auch noch anbieten. Wie gesagt, zwei sind draußen. Das Album folgt dann am 3. Juli 2026 mit Far From God. Und den Titeltrack habt ihr ja gerade eben schon mal gehört. Jetzt gibt es noch den weiteren und der heißt Cross Your Heart. Jetzt hier bei uns und wo wir gerade dabei sind, bei den Dingen, die uns erwarten, beziehungsweise die jetzt draußen sind. Jetzt am 5. Juni steht was Neues in den Läden und zwar The 69 Eyes, die Helsinki Vampires sind auch wieder da. I Survive heißt ihre aktuelle EP, die ich euch auch jetzt wärmstens ans Mittelohr legen möchte und da sind schon wieder richtig tolle Sachen mit dabei. Also so ein bisschen dumpfdüster wird es jetzt auf jeden Fall. Nach Moonspell kommen nämlich die Helsinki Vampires, The 69 Eyes mit I Survive und In the Misery hier in eurem Lieblingsrock, Hardrock und Metal Magazin. Jetzt geht's los.

da denke ich mal, muss man auch nicht mehr allzu viel zu sagen. Ich denke mal, die komplette Musiklinie plus Gesang dürfte jedem sofort irgendwie bekannt vorkommen. Das war natürlich Deep Purple mit Arrogant Boy. Das ist die erste Singleauskopplung jetzt im Mai gewesen, die rausgekommen ist als Appetizer fürs kommende Album Splat. Das wird dann auch am 3. Juli 2026 das Licht der Musikwelt erblicken und wird da weitermachen, wo das letzte Album vor gut 2 Jahren aufgehört hat. Da muss man nicht weiter drum herum diskutieren. Die wissen halt einfach, was sie da machen. So viele Jahre Musikerfahrung, die da zusammenkommen, das ist schon richtig beachtlich. 2 Singleauskopplungen hat es im Vorfeld schon gegeben, den Arrogant Boy und Diablo ist jetzt ganz taufrisch auf dem Markt und obendrein gibt es auch noch eine große Tour. Die Herrschaften sind unter anderem ja auch hierzulande mal unterwegs, zum Beispiel am 20. Juni in Meppen in Deutschland oder in Mönchengladbach am 24. Juni und dann am 27. Juni in Coburg und am 28. in Ulm nochmal zu gastieren. Ob sie danach nochmal zurückkommen nach Deutschland, man weiß es nicht so genau. Auf jeden Fall ist eine andere große Tour noch angekündigt und zwar eine große nordamerikanische Tour mit einem Special Guest, den wir auch alle irgendwie kennen, so Classic Rock mäßig, nämlich die Jungs von Kansas. Das ist natürlich ein Package, das sich auf jeden Fall auch lohnt. Wie gesagt, am 3. Juli gibt es das neue Album Splat. Jetzt gerade habt ihr gehört Arrogant Boy und jetzt machen wir noch einen Abstecher zum Diablo. Die aktuelle Singleauskopplung von ihnen von Deep Purple und dazu gibt es natürlich auch ein schönes Video. Müssen wir einfach mal im Internet suchen.

Und damit kehren wir auch schon fast zurück zum Anfang der Sendung Bring You to Life. So hieß der Song, den wir anfangs gehört haben. Und die Band dahinter natürlich Evanescence. Und ich habe euch versprochen, wir werden heute noch ein bisschen mehr von den Herrschaften rund um die Sängerin Amy Lee hören. Und das habt ihr jetzt gerade eben auch schon getan. Ein Titel mit dem Namen About Us. Und der stammt vom aktuellen Album Sanctuary. Dieses ist jetzt am 5. Juni 2026 rausgekommen. Das insgesamt sechste Studioalbum der Band. Und musikalisch fährt das Album eine vertraute, aber so aufgefrischte Mischung. Amy Lees dramatische, opernhafte Vocals treffen einmal mehr auf dichte Gitarrenwände, orchestrale Arrangements und moderne, teils industrial angehauchte Elektronik. Also große Gefühle und großer Krach in einem Paket, so könnte man das mal zusammenfassen. Auf jeden Fall Musik, die einfach auch nur Spaß macht. Ich bin mal gespannt, wie das Ganze letztendlich live klingen wird. Das ist sicherlich auch eine ganz interessante Geschichte. Epische Refrains, dramatische Piano-Momente, alles das, was man so gewohnt ist, was man hören möchte von Evanescence und von Amy Lee. Ich mache da auch nicht mehr allzu viele Worte drum. Wir hören jetzt ganz einfach mal rein. Ich habe noch zwei Songs vorbereitet, nämlich zum einen Afterlife und zum anderen die Nummer Forever Without You. Hier bei uns in eurem Lieblingsrock, Hardrock und Metal Magazin, die aktuelle Scheibe von Evanescence, Sanctuary. Mir macht Spaß, ich hoffe euch auch.

0: Na, das war doch mal der richtige Bombast hier. Emily mit ihren Evanescence und der Nummer Forever Without You. Richtig schön mit Piano, allem, was dazu gehört. Also ich kann euch das neue Album von Evanescence, Sanctuary, nur wärmstens ans Mittelohr legen. Tja, und dann liegt zur Ursache, so langsam, sicher, leise weinen soll es damit auch gewesen sein, von der aktuellen Ausgabe
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0: Für diese Woche, heute war es schon ein heißer Ritt, teilweise elektronisch angehaucht, dann dumpfdüster, dann wieder ein bisschen rockig, dann klassisch und vor allen Dingen eine gute Stunde lang ein Interview mit ein bisschen Punk mit Campino von den Toten Hosen. Ich hoffe, es hat euch Spaß gemacht. Ich fand es auf jeden Fall richtig toll und aufregend. Und nächste Woche geht es natürlich aufregend weiter in genau einer Woche, um genau zu sein. Gleiche Uhrzeit, gleiche Frequenz, gleiche Stelle, gleicher Moderator, nur die Musik, die wird anderes sein. Und wo wir heute schon so ein bisschen kuriose Sachen mit dabei hatten oder unterschiedlich, habe ich jetzt noch einen rausgesucht, das ist aus den 1980er Jahren. Es gibt auch eine deutsche Version davon, gesungen von Juliane Werding. Richtig toller Titel von ihr und das Original ist von Elias Hudding und heißt Hollywood 7. Davon habe ich die 12-Inch-Version rausgesucht und das soll es damit gewesen sein von meiner Warte aus. Ich entlasse euch jetzt in eine hoffentlich anregende, rockige Nacht, eine rockige Woche. Wir hören uns wieder, wenn ihr wollt, wenn ihr könnt. Bleibt Rock, bleibt Metal, bleibt uns gewogen. Mein Name ist Volker Schirmer. Bis zum nächsten Mal. Tschüss und bye-bye.

Es ist Mittwoch, 21 Uhr und ihr habt den richtigen Sender eingeschaltet. Nämlich Radio Lotte und mittwochs immer um diese Uhrzeit Listen to the Music. In der Stunde von 21 bis 22 Uhr die Originalübertragung, ausschließlich Musik der 60er und 70er Jahre. Manchmal rutscht doch einer aus den 80ern rein. Und das Sendungskonzept baut sich darin auf, dass ich vor vielen Jahren mal eine Diary geschrieben habe, wo ich mir die Geburtstage, Todestage und auch Erscheinungsdaten von wichtigen Tonträgern notiert habe. Und dann schaue ich immer, wer hat in der Woche Geburtstag, wer ist verstorben, welche Platte ist erschienen. Und diese Musik wird dann rausgesucht und dann gespielt. Mein Name ist Dirk Böttcher und ich mache das jetzt seit 24 Jahren.

Heute vor 30 Jahren verstarb Alan Blakely und er war der Gitarrist und Keyboarder bei den Tremolos. Silence is Golden.

Twist and Shout war es von den Tremolos, ein wirklich sehr frühes Werk. Am Sonntag vor nunmehr 61 Jahren begannen die Aufnahmen von Yesterday in den Londoner Abbey Road Studios. Das war eine Komposition von Paul McCartney und das habe ich jetzt mal rausgesucht. Yesterday.

Am Montag feierte Julie Driscoll ihren 79. Geburtstag und sie war seinerzeit mit Brian Auger zusammen und die Band hieß Trinity. Und ich habe mir einen Titel rausgesucht, This Wheel's on Fire, Julie Driscoll.

Vor etwa 20 Jahren habe ich Brian Auger mal zum Konzert gehabt. Die Sängerin war nicht mehr dabei, aber es war seine Tochter da, die dann dabei war. Die hat sie gut vertreten. Und ich denke mal, wer eins sagt, muss auch zwei sagen oder A oder B. Und da habe ich nochmal einen Titel von einer Dame gesungen. Das sind Jefferson Airplane und Greg Slick.

An dieser Stelle immer die Coverversion der Woche und das Original stammt von Janis Joplin. Und ich habe diesen wunderbaren Titel Cosmic Blues in einer Version von einer Band namens Cosmic Blue. Und da ist die Sängerin eine Schottin, die nennt sich Maggie McIntyre. Und die wird am Samstag im Beat Corner sein mit ihrer Band. Und da geht's dann natürlich um das Thema Janis Joplin, aber sie haben auch eigene Titel. Jetzt aber erstmal die Coverversion Cosmic Blues von Cosmic Blue.

Also, wer Samstag noch nichts vorhat, im Beat Corner gibt es das Konzert mit Cosmic Blue. Und eben gehört die Coverversion der Woche, das Original von Janis Joplin. Und das war Cosmic Blues von Cosmic Blue. Am Freitag vor 56 Jahren erschien dieser wunderbare Titel der Kings, Lola.

Gestern hätte Mitch Mitchell seinen 79. Geburtstag, wenn er dann noch leben würde. Und er war in der Band von Jimi Hendrix Experience, der Drummer. Und ich habe hier eine Live-Aufnahme, Woodstock, und zwar Hey Joe.

Sonntag verstarb vor 31 Jahren Rory Gallagher. Ich habe ja einen wunderschönen Blues-Titel von ihm. On the Boards, Rory Gallagher.

ein sehr untypischer Titel von Rory Gallagher, On the Boards. Und damit bin ich jetzt beim John Heisman, der am Freitag seinen 8. Todestag hat. Und er war Drummer bei Colosseum. Und da habe ich auch eine schöne Nummer rausgesucht, Before the Ides of March. Auch mit Saxophon.

Toller Titel, muss ich sagen. Am Samstag vor nunmehr 56 Jahren kam das Album Very Evie, Very Humble von Uriah Heep raus. Und das war noch eins der Alben, wo David Byron Sänger war. Und ich muss sagen, das war für mich eigentlich die beste Uriah Heep-Zeit. Die anderen Sänger, das war dann alles irgendwie nicht mehr so. Und ich habe mir für diesem Album Come Away Melinda rausgesucht.

Gestern hätte John Lord seinen 85. Geburtstag, wenn er dann noch leben würde. Und er war der Keyboarder bei Deep Purple. Und ich habe hier einen sehr außergewöhnlichen Titel von Deep Purple ausgesucht. Und zwar When a Blind Man Cries. Es ist heute mal eine sehr ruhige Sendung.

Die Geburtstage, Todestage und Veranstaltungshinweise dieser Woche. Da hatten wir am Montag den 79. Geburtstag von Julie Driscoll. Sie war Sängerin bei Ryan Auger's Trinity, haben wir gewürdigt. Dann haben wir am Dienstag John Lord. Er hätte seinen 85. Geburtstag, haben wir gerade gewürdigt. Mick Box, er war Gitarrist bei Uriah Heep, haben wir gewürdigt, weil wir haben Uriah Heep gespielt, 79. Geburtstag. Mitch Mitchell, wenn er noch leben würde, 79. Geburtstag, er war bei Jimi Hendrix Experience, haben wir auch gewürdigt. Trevor Boulder, er war der Bassgitarrist bei Uriah Heep, haben wir auch gewürdigt, 76. Geburtstag, wenn er dann noch leben würde. Dann haben wir am Mittwoch Alan Blakely, er war Gitarrist und Keyboarder bei den Tremolos, haben wir gewürdigt. Frank Beard, den werden wir noch würdigen, er hat morgen seinen 77. Geburtstag. Und Brian Wilson von den Beach Boys, er war Sänger und Keyboarder, der hat den ersten Todestag. Rick Presley, er war Sänger bei den Trucks, wenn er noch leben würde, 83. Geburtstag. Und am Freitag vor nunmehr 64 Jahren fand das erste Konzert der Rolling Stones im Londoner Marquee Club mit 100 Besuchern statt. Dann erschien am Freitag vor 56 Jahren Lola, haben wir gewürdigt. John Heisman verstarb vor 8 Jahren, er war der Drummer bei Colosseum, haben wir gewürdigt. Am Samstag vor 56 Jahren erschien Very Armed, Very Easy, haben wir auch gewürdigt. Dirk Zöllner, ein DDR-Sänger, er feiert am Samstag seinen 64. Geburtstag. Und dann haben wir noch Rod Argent am Sonntag, 81. Geburtstag. Dann fand am 14.06., also auch vor 61 Jahren, fanden die Aufnahmen zu Yesterday der Beatles statt. Und Rory Gallagher verstarb am Sonntag vor 31 Jahren. Das waren die Geburtstage, Todestage. Veranstaltungshinweise habe ich noch einen, und zwar haben wir heute auch schon gespielt. Und zwar Cosmic Blue wird am Samstag im Beat Corner auftreten, und das ist eine Tribute-Band, die sich dem Thema Janis Joplin widmet, und die haben auch eigene Titel, die im Sinne von Janis Joplin sind. Ich kann euch nur sagen, es ist ein tolles Konzertereignis, und in Weimar am Samstag wird's das geben.

sind schon wieder am Ende der heutigen Sendung. Die Stunde geht immer rum wie nichts. Und für die Leute, die sich zu spät eingeschaltet haben, es gibt die Möglichkeit, die Sendung in der Wiederholung zu hören. Und zwar am Freitag von 13 bis 14, Samstag von 12 bis 13 Uhr und Sonntag in aller Frühe dann von früh um 5 bis um 6. Und vielleicht sehen wir uns ja am Samstag im Beat Corner zu dem tollen Konzert. Am Mikrofon verabschiedet sich Dirk Böttcher und ich danke euch fürs Zuhören. Dann bis nächste Woche. Tschüss.

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0: Sie sind bei Radio Lotte, Sie hören das Sektfrühstück. Am Mikrofon begrüßt Sie Svea Geeske. Schönen guten Morgen. Seit September 2024 haben wir in Thüringen eine Regierungskoalition aus CDU, SPD und BSW. Und zu heute ist Steffen Quasebart, Jahrgang 1970, und er ist der Vizepräsident des Thüringer Landtages. Herzlich willkommen und schönen guten Tag.
1: Schönen guten Tag und danke für die Einladung.
0: Bevor wir uns all der Themen, die für so eine Sendung anstehen, zuwenden, bitte ich erstmal, sich vorzustellen.
1: Steffen Quasebart, Jahrgang 1970, hast du schon gesagt. Sind wir eigentlich per Du in dieser Sendung?
0: Ach, wir machen das. Wir machen per Du.
1: Okay. Als, ich denke, Journalistikkollegen dürfen wir das auch. Ich bin in Erfurt groß geworden, dort geboren, aufgewachsen, habe eine POS besucht, bin anschließend in einer Berufslehre gegangen, habe mich zum Friseur ausbilden lassen, bin mit der Wende wieder aus dem Besuch Beruf ausgestiegen, weil ich schon immer einen großen Hang zu den Medien hatte, habe zunächst versucht, meinen Hut beim Radio in den Ring zu werfen. Hier beim Sender Weimar, in Weimar.
0: Oben noch in der Humboldtstraße.
1: Ganz genau, richtig, jawohl. Und bin dort aber noch nicht angenommen worden. Das war damals noch sehr elitär und man hätte ein abgeschlossenes Studium haben müssen und das hatte ich nicht. Und deswegen bin ich weitergezogen und habe meinen Hut beim damals frisch gegründeten Regionalfernsehen in Gera in den Ring geworfen und bin dort angenommen worden, zunächst als reiner Sprecher, als Nachrichtensprecher. Ich hatte eine Sprechausbildung zwischendurch noch gemacht. Und nachdem ich dort eine Weile lang Nachrichten gesprochen habe, hat man mich gefragt, ob ich das eine oder andere moderieren möchte. Und so bin ich noch vor Gründung des MDR unter anderem Nachrichtensprecher und auch Moderator von diversen Formaten dort gewesen und bin dann quasi mit der MDR-Gründung in das Thüringen-Journal reingewachsen und bin seitdem über 30 Jahre lang Moderator des MDR Thüringen-Journals gewesen.
0: Dann kam der Schleudersitz und du bist in die Politik.
1: Genau, das war aber ein freiwilliger Schleudersitz, ein selbstgewählter. Ich hatte während der 30 Jahre schon immer Lust auf Politik, weil ich sie beobachtet habe und ich hatte vor allen Dingen diese journalistische Neugier, mal hinter die Kulissen der Politik zu gucken und das geht am besten, indem man in den Laden reingeht. Das war jetzt natürlich nicht meine Hauptmotivation, die war eine Mischung aus Nölen ist genug oder genölt ist manchmal nicht gemacht und deswegen, ich wollte irgendwann mal was machen und als Journalist war mir das mehr oder weniger, ich will nicht sagen verboten, der MDR hat seinen Mitarbeitern durchaus freigestellt, sich politisch zu engagieren, aber es gab ganz klare Regeln, was das politische Engagement in Wahljahren angeht. Und ich hätte jedes Mal, wenn Wahljahr ist, mehr oder weniger meinen Beruf an den Nagel hängen müssen und das wäre auch finanziell und gesellschaftlich und familiär nicht zu stemmen gewesen. Und deswegen habe ich mich vornehm zurückgehalten, was meine politische Intention anging und meinen Wunsch zu tun und habe mir das aufgespart, bis ich dann im Jahr 2024 mit dem BSW eine Möglichkeit gesehen habe, wo ich meine Intention, Politik zu gestalten und auch eine entsprechende Partei gefunden habe, wo ich das umsetzen konnte.
0: Und dann habe ich gelesen über dich, du hast 2011 begonnen, dich mit gewaltfreier Kommunikation nach Marshall B. Rosenberg zu beschäftigen.
1: Was, richtig.
0: Was hat es damit auf sich?
1: Die gewaltfreie Kommunikation ist wahrscheinlich eines der Instrumente, die den größten und wirkungsvollsten Fehler im Namen tragen, den man sich nur vorstellen kann. Weil das Ding GFK, gewaltfreie Kommunikation, heißt, denkt jeder, es geht um Kommunikation. Es geht aber in erster Linie eben nicht darum, sondern es geht um Selbsterkenntnis. Und ich glaube, wenn man das vorn anstellt und sich jeder, der das lernen möchte, sich damit auseinandersetzt und sich das bewusst macht, dann fällt das Lernen sehr viel leichter. Denn die meisten Lernenden sind nach den ersten Wochen unfassbar enttäuscht, dass sie so wenig in die Tat kommen und sich so viel mit sich selbst beschäftigen müssen. Aber letzten Endes geht es in der GfK tatsächlich hauptsächlich darum, sich mit sich selbst zu beschäftigen. Wer bin ich? Wie wirke ich? Und wie trage ich dieses Wirken nach außen?
0: Kannst du das an einem Beispiel festmachen?
1: Wenn ich mich mit dir unterhalte und wir unterhalten uns vielleicht übereinander und beschreiben unsere Fähigkeiten und auch vielleicht unsere kleinen Macken und unsere Marotten, dann bewerten wir einander. Das können wir sehr höflich und in getragenen Worten tun. Wenn es aber zum Streit zwischen uns kommt, kann dann auch schon mal das Niveau etwas sinken und es geht unter die Gürtellinie. Und ich würde dich vielleicht als überpenibel beschreiben, wo ich plötzlich vorher noch jemanden Ordnungsliebenden gesehen habe und dich auch so eingeordnet hätte. Und du würdest vielleicht sagen, du bist ganz schön schlampig, wo du jemanden vorher noch gesehen hast, der eine gewisse Leichtigkeit an den Tag legt. Also unsere Bewertungen verändern sich auch parallel zu unserer emotionalen Lage. Und wir sind durchaus in der Lage, das in Worte zu fassen. Und diese Worte können sehr verletzend sein. Und in der GfK lernen wir erst einmal diesen Prozess kennen und lernen uns selbst kennen, während wir in Konflikten sind. Also wir lernen uns kennen, wie wir in Normalpositionen sind. Aber auch wenn wir wütend, wenn wir zornig werden, und dann verstehen wir, welcher Typ wir sind. Ob wir Aggression nach außen tragen beispielsweise, oder ob wir sie nach innen tragen, zu uns selbst hin und selbst anfangen zu geißeln. Ich bin so ein Mischding aus beiden, habe ich festgestellt. Also ich kann durchaus aggressiv nach außen werden. Nie körperlich, aber ich bin der Typ, der dann, wenn es ihm total reicht, auch mal die Tür knallt. Als Ausdruck seines völligen Unwillens. Und ich mag diesen Steffen nicht, obwohl er ein wichtiger Teil von mir ist. Und in der GfK lernt man diese Persönlichkeitsanteile erst einmal kennen, zu akzeptieren und mit ihnen zu arbeiten. In einer Form, dass man sie nicht verdrängt, das wäre genauso verkehrt, wie sie völlig rauszulassen, sondern sie zu kultivieren, würde ich sagen, zu kuratieren auch ein Stück weit. Sodass ich dann irgendwann auf einer hohen Entwicklungsposition meine Gefühle, meine Emotionen und meine Gedanken, ich würde lieber kuratieren sagen als kontrollieren, weil kontrollieren hat sowas Einengendes und kuratieren hat etwas kreativ gestalten das. Und da wollen wir hin.
0: Hat sich diese Beschäftigung mit der gewaltfreien Kommunikation auf deine Arbeit als Journalist ausgewirkt?
1: Ja. Erstens, weil mir bewusst geworden ist, wie auch Journalisten, wie schnell Journalisten Menschen, Situationen bewerten. Das ist ihnen häufig nicht immer bewusst, wie schnell das geht. Also durch unsere Wortwahl.
0: Also schon in der Fragestellung.
1: Schon in der Fragestellung beispielsweise. Und welchen enormen Einfluss das auf ihre Arbeit hat und auf das Produkt, das sie am Ende abliefern. Wir Journalisten haben ja den hohen Anspruch und das Credo, unsere Arbeit so objektiv wie möglich zu gestalten. Wir wollen dem Hörer, dem Zuschauer, dem Leser die Möglichkeit geben, sich selbst ein Bild über die Welt zu machen. Und wir liefern die entsprechenden Bausteine zu. Das ist unser Anspruch. Um das gut zu machen, müssen wir zuerst einmal für uns selbst feststellen, dass es eigentlich unmöglich ist. Also wir können nicht objektiv sein. Objektivität, habe ich in meinen Kursen immer gesagt, findet in der Welt nicht statt. Punkt. Das muss man akzeptieren. Wir können also nur so gut wie es geht uns der Objektivität versuchen anzunähern. Das ist immerhin ein Ziel, das kann man versuchen, im Laufe seines Berufslebens zu professionalisieren. Das
0: und klappt dann. Wie viel hast du dann davon in die Politik mitnehmen können?
1: Ich habe versucht.
0: Oder bist du da rückfällig geworden?
1: Nein, ganz und gar nicht. Ich habe versucht, tatsächlich allen Seiten gegenüber gerecht zu werden, im Sinne von, dass ich sie versucht habe, fair zu behandeln. Auch die, die mir, deren politische Linie nicht die meine war. Also in Gesprächen und Interviews. Ich habe versucht, keine geladenen Fragen zu stellen. Also eine geladene Frage für alle Zuhörer ist beispielsweise eine Frageform, bei der ich dem zu Fragenden bereits etwas unterstelle. Warum haben Sie denn Ihre Frau geschlagen? Das ist zum Beispiel eine geladene Frage, weil dem Gefragten bereits unterstellt wird, dass er seine Frau geschlagen hat. Und er kann sich dann nur noch ganz doof rauswinden. Sowas habe ich versucht, also schwarze Rhetorik habe ich versucht zu vermeiden und bei aller journalistischen Klarheit und Härte immer auch fair zu bleiben gegenüber meinem Gesprächspartner.
0: Wie empfindest du dann das, was im Bundestag zum Beispiel abgeht? Ist das eine Show? Weil die wissen, dass da Kameras drauf gerichtet sind?
1: Lass es mich auf den Landtag runterbrechen, da habe ich mehr Expertise. Ich schaue mir ganz selten Bundestagsdebatten an. Einfach, weil ich mit Landtagsdebatten genug zu tun habe. Okay. Also wir sitzen alle 5 Wochen dreimal, einmal 6, 2x8 Stunden zusammen und debattieren. Da habe ich genug zu hören und zu analysieren. Insofern, das, was bei uns im Thüringer Landtag in Erfurt passiert, das ist teils wunderbar fachlich, rhetorische, professionelle, meisterlich vorgetragene Sprache. Und manchmal ist es einfach nur unter der Gürtellinie. Manchmal ist es eine Mischung aus beiden. Nicht immer. kommt das Bösartigste aus der Richtung, von der man glaubt, dass es aus der Richtung kommt. Manchmal auch aus einer anderen Richtung. Ich werd immer wieder überrascht, wenn ich im Landtag Debatten zuhöre.
0: Dann gucken wir mal ein kleines Stück weiter weg, raus aus den Grenzen und gucken nach Großbritannien. Ab und zu gebe ich es mir, dass ich, wenn das möglich ist, mir dort was aus dem Unterhaus angucke.
1: Ja.
0: Die sprechen mir partiell zu schnell, ich verstehe nicht alles. Aber das scheint eine vollkommen andere Diskussionskultur zu sein.
1: Da hast du mich tatsächlich auf dem falschen Fuß erwischt. Die ist mir noch fremder als die im Bundestag.
0: Das okay.
1: Also die Debatten im Unterhaus. Man sollte meinen, dass ich als Parlamentär mir sowas gerne und viel anschaue. Aber wir haben dafür genug zu lesen. Die ganze Woche
0: lang. Ja, ja.
1: Okay. Du machst dir kein Bild, was ein Parlamentarier, das soll jetzt bitte kein Klagen sein, nur ein Feststellen von Tatsachen, was wir Unfassbares zu lesen haben, da musst du dir das, was du darüber hinaus dir noch zuführst an Radio, Fernsehen und an Lesestoff, das musst du fein kuratieren.
0: Gut, aber vorher als Journalist?
1: Da habe ich natürlich sehr ungeordnet Inhalte aufgenommen. Einfach nach Lust und Laune teilweise auch. Also immer das, was in Thüringen aktuell und wichtig war, das musste man auf der Pfanne haben. Gleichzeitig ich lese unfassbar gern Sachbücher und da habe ich mich gern einfach nicht fallen lassen, das ist das falsche Wort, habe mich treiben lassen.
0: Wo liegen deine außerparlamentarischen Ambitionen?
1: Ich habe festgestellt, ich bin ja auch im Europaausschuss, dass mich die europäische Politik fasziniert, weil wir dort eine Demokratie haben oder ein Demokratieverständnis auch in den Institutionen und Gremien, die mit der Demokratie auf Landesebene nicht so viel zu tun hat. Es ist eine andere Form von Demokratie, ein Stück weit weiter vom Souverän entfernt, noch weiter als die Landespolitik schon. Und mich interessiert das, wie dort immer wieder Legitimation geschaffen wird seitens derer, die Macht ausüben. Also wie sie immer noch zu erklären versuchen, warum das, was sie gerade tun, immer noch demokratisch ist und sie nicht selten, aber weit, weit von wahrer Demokratie entfernt sind. Das finde ich faszinierend, damit beschäftige ich mich, aber auf dem Niveau eines Forschers, der sich das Ganze unter einem Mikroskop anschaut.
0: Was verstehst du unter Demokratie?
1: Die Entscheidung des Souveräns, und der Souverän sind bei uns in Deutschland die Wahlberechtigten, Bürgerinnen und Bürger, über das, was im Lande passiert, im besten Fall ist das Demokratie. Es hat aber mit der Realität nicht so viel zu tun.
0: Sind die uns Regierenden sehr weit von der Realität des Souveräns entfernt?
1: Einerseits das, andererseits ist der Souverän aber auch ein Stück weit von der Realität dessen entfernt, was für ihn gut und richtig ist.
0: Wo siehst du da die Ursachen?
1: Das hat unterschiedliche und viele Ursachen. Es gibt nicht nur einen Grund. Fangen wir beim Souverän an. Die meisten Menschen, die überwiegende Mehrheit der Menschen, die bei uns im Lande wählen gehen, und damit meine ich in der Bundesrepublik, wählen affektiv. Also aus dem Gefühl heraus. Sie prüfen, ob sie, wie viel Identität, Schnittmenge sie mit den sie vertretenen Parteien haben. Und da, wo sie die größte Schnittmenge erfüllen, dort geben sie ihre Stimme. Dort machen sie dann ihr Kreuzchen. Das hat mit Rationalität häufig nicht viel zu tun. Sonst wäre unsere Politik nicht so, wie sie ist. Das ist problematisch. Weil dazu gehört wieder eine gewisse Selbsterkenntnis und Selbstwahrnehmung des Souveräns. Wer er ist und warum er sich so entscheidet, wie er sich entscheidet. Da haben wir also noch viel zu tun auf der anderen Seite. Und auf der ersten Seite, die Seite der Politik wiederum, die bedient natürlich auch dieses Wahlverhalten. Das heißt, Politik stellt sich genau im Wahljahr so auf, dass sie möglichst viele Menschen von der eigenen Politik überzeugt. Und das tut sie auf häufig rein emotionaler Ebene. Wohl wissend, dass der Souverän eben dort affektiv, emotional zu ködern ist.
0: Warum sind die uns Regierenden so weit von der Basis entfernt?
1: Ich wage jetzt mal die Behauptung, das sind sie einerseits, sind sie das nicht. Also auf Landesebene würde ich dafür meine Hand ins Feuer legen. Wir haben alle Abgeordneten in Thüringen, haben ihre Familien in Thüringen, leben hier. Viele von uns leben auf dem Dorf, sind dort in die Dorfgemeinschaften integriert. Häufig sogar noch mehr als der gewöhnliche Bürger, ohne uns jetzt zu erheben. Aber Abgeordnete tun immer gut daran, wenn sie in Vereinen organisiert sind. etc., weil einen kürzeren Weg zum Bürger gibt es nun mal nicht, als Mitglied in der Feuerwehr zu sein, im Kirchchor oder sonst irgendwo. Das ist also wichtig und richtig. So groß ist der Abstand dann gar nicht. Die Frage ist, warum kommt zu wenig von dem, was sich der Bürger wünscht oder was der Bürger gern hätte, am Ende in der Landespolitik an? Und das wiederum hat mit den Parteien als solchen zu tun. Dazu müssen wir uns nämlich anschauen, wie Parteien funktionieren und was der Sinn und Zweck einer Partei ist. Was denkst du? Was ist der Sinn, der Zweck einer Partei?
0: Aus meiner kleinen Welt heraus würde ich sagen, es haben sich ursprünglich mal Gruppen gebildet, die Interessen von bestimmten größeren Gruppierungen vertreten, die Sprecher entsandt haben, weil die es besser konnten, die Zusammenhänge erkannt haben, die vielleicht auch die Zeit hatten, sich drum zu kümmern. Und dann von bestimmten Menschen, sagen wir mal, ich gehe bewusst jetzt mal von der jetzigen Politik weg, sagen wir, die Bäuerchen, die auf dem Lande sind und wirklich noch mit der Hacke unterwegs waren, zu sagen, okay, die brauchen das, die brauchen das, die brauchen das, die brauchen jemanden, der ihre Interessen beim König oder wo auch immer vertreten. Genau. Also ich gehe zurück in diese Anfangszeit.
1: Jawohl, ne? Also in die Zeit des frühen Bürgertums, des erwachenden Bürgertums.
0: Ja, wo sich so die ersten parteipolitischen Dinge begannen zu formieren.
1: Ja.
0: Dass daraus sich mal eine Berufsgruppe bildet, war ja nicht abzusehen, sondern die waren ja letztendlich Bestandteil dieser Gruppe.
1: Mhm.
0: Und dass sich das dann separiert hat oder besser gesagt hat, ja doch mehr oder minder doch schon davon abgespalten hat und dann aber von der anderen Seite bezahlt worden ist, da ist aus meiner Sicht auch eine große Veränderung vor sich gegangen.
1: In der Zwischenzeit ist es ja so, dass Parteien hauptsächlich als Ziel für sich, nicht öffentlich übrigens, sondern nur intern deklarieren, Macht zu erringen. Denn ohne Macht hast du keinen Einfluss, ohne Einfluss keine Gestaltungsmöglichkeit. Das ist durchaus etwas, was legitim ist. Das kann man den Parteien auch nicht vorwerfen. Also, dass sie so ticken, wie sie ticken.
0: Ich muss trotzdem mal rein. Mhm. Macht oder an der Regierung zu sein? Weil die Macht, wie heißt der schöne Satz, als die SPD die Wahlen gewonnen hatte, glaubte sie, sie sei an der Macht. Mhm. Sie war aber nur an der Regierung. Was ist für dich die Macht und was ist die Regierung?
1: Offiziell heißt ja an der Regierung sein, an der Macht sein. Aber du hast das schon sehr schön gesagt. Macht spielt sich auch in anderen Kanälen auch dahinter ab. Grundsätzlich haben große Volksparteien auch große Macht. Selbst wenn sie nicht an der Regierung sind. In den 80er Jahren war eine SPD, selbst wenn sie in der Opposition war, immer noch eine Macht in der Bundesrepublik. Ne? An der kam keiner vorbei.
0: Und das hat man ja auch an den Gesetzen, also an der Gesetzentstehung gesehen.
1: Völlig richtig. Nicht selten war es so, dass die CDU in der Zeit, wo die SPD in der Opposition war, sozialdemokratischere Gesetze gemacht hat, als sie in ihrer eigenen Oppositionszeit vielleicht gemacht hatte. Hm. Also das zeigt, dass Parteien durchaus erst einmal für sich genommen auch eine Macht darstellen. Und die in die Regierung zu tragen, ist dann nochmal eine ganz andere Geschichte. Und wenn wir über eine Koalition reden, wird es erst recht schwierig, weil wir hier bestimmte Mechanismen beobachten können. Leider, wenn Parteien in einer Koalition sind, versuchen sie häufig nicht mehr Politik fürs Land zu machen, sondern die nächste Wahl vor Augen, versuchen sie in der Regel, ihr eigenes Profil zu schärfen. Wohl wissend, dass, wenn sie es nicht tun, sie unsichtbar werden für den Wähler, nicht mehr wahrnehmbar, damit nicht mehr wählbar, damit in der nächsten Wahl verschwindet ihr Einfluss. Deswegen hat es eine Opposition immer leichter, weil sie ihr Profil leichter erhalten kann als Parteien, die einer Koalition sind. In Thüringen versuchen wir nun mit der Brombeere diesen Mechanismus, der übrigens allen Parteien eigen ist, dass sie in einer Koalition immer ein Profil verlieren, versuchen wir entgegenzuwirken, indem wir einerseits eine Politik machen, von der wir uns erhoffen, dass sie so gut ist, dass sie uns auch über die nächste Wahl hinausträgt. Also dass der Bürger anerkennt, dass die Brombeere in Thüringen was geschafft hat. Das heißt, die Parteien müssen in Thüringen, also die Regierungsparteien, CDU, BSW, SPD, über ihren eigenen Schatten springen. Und das gelingt uns mal mehr, mal weniger gut.
0: Und über den Schatten sprechen wir gleich. Zu Gast im Sektfrühstück Steffen Quasebart.

0: 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Zu Gast heute Steffen Quasebart. Unser Thema: anderthalb Jahre Thüringer Landesregierung als Brombeere. Fällt mir ein schönes Gedicht von Heinz Erhardt ein.
1: Über die Brombeere?
0: Warum bist du in die Politik gegangen? Also ernsthaft in die Politik, ja. Nicht nur deine Stimmabgabe.
1: Diskussionen am Küchentisch. Ich habe zwei Töchter. Die eine ist jetzt 25, die andere 15. Die wird in diesen Tagen jetzt 16. Das stimmt gar nicht. Die Erstgeborene ist 26 und die zweite wird 16. Genau so rum ist, wird ein Schuh draus. Und beide sind hochpolitisiert und diskutieren mit mir gerne und viel. Und ich liebe das. Die Große steht politisch stark links und macht daraus auch keinen Hehl. Ich stand Zeit meines Lebens schon immer politisch eher links, denn in der Mitte und habe da auch keinen Hehl gemacht. Ich bin aber aufgrund meines Alters irgendwann so in bestimmten Themen konservativ geworden. Hätte ich gar nicht gedacht,
0: Da müsste man aber das Wort konservativ wieder definieren.
1: Bewahrend, im Sinne von bewahrend.
0: Konserve.
1: Genau, es war auch nicht alles schlecht. Um ein Beispiel zu nennen, ich bin ein großer Freund der Schreibschrift und habe darunter gelitten, als das in der Schule abgeschafft wurde und Kinder Druckschrift gelernt haben. Fast nur noch ausschließlich und gebundene Schreibschrift mehr oder weniger so in den fakultativen Bereich gerutscht ist. Und das hat die Brombeere jetzt wieder rückgängig gemacht. Das heißt, die gebundene Schreibschrift ist in der Grundschule wieder verpflichtend. Halte ich für eine gute Sache.
0: Verändert auch das Denken.
1: Es verändert das Denken und eine gewisse Ästhetik beim Schreiben hat noch nie geschadet, finde ich. Um mal ein positives Beispiel zu nennen. Und wir diskutieren also gerne viel und ich glaube fest daran, dass Bürgerinnen und Bürger sich politisch engagieren müssen, wenn sie politisch was verändern wollen. Die Geschichte hat gezeigt, dass es nur so läuft. Und das ist einer der Gründe, warum ich in die Politik gegangen bin. Nur nörgeln und nölen bringt nichts. In Thüringen wird gerne mal genölt. Kann ich übrigens auch, super. Aber es bringt uns nicht weiter. Und deswegen habe ich mir gedacht, du musst tatsächlich was machen.
0: Das setzt aber auch voraus, dass die dich da haben wollen, damit du da was machst. Ja. Hast du dich vorher in anderen Parteien ausprobiert oder wusstest du schon, wo du hin willst? Oder war klar, erst als dieses BFSW entstanden war, dass du in die Politik gehst?
1: Das kam, wie immer so im Leben, mehrere Umstände gleichzeitig zusammen. Also die Gleichzeitigkeit von Ereignissen war auch hier wieder bemerkenswert. Zum einen hatte ich jetzt mehr als 30 Jahre lang Berufsroutine auf dem Buckel. Und wenn du 30 Jahre lang ein Regionalmagazin moderierst, dann hast du alles schon mehr als einmal gesehen. Das ist Murmeltiertag, jeden Tag. Und das kann immer noch spannend sein. Ich habe meinen Job bis zum Schluss genossen. Das war ja auch Kommunalwahlwochenende, als ich meinen letzten Dienst hatte. Und das ist natürlich immer auch spannend, selbstverständlich, wenn auch das ganze Wahlprozedere, das hast du dann eben schon ein paar Mal gesehen in der Zeit. Hinzu kam, dass sich in Deutschland auf nationaler Ebene sehr viel getan und bewegt hat. Eine gewisse Sarah Wagenknecht hatte eben dann einen Verein und dann eine Partei gegründet. Die habe ich mir angeschaut. Das Programm war eher so nichtssagend am Anfang. Also das bestand aus zwei oder drei A4 Seiten. Und darum habe ich mir die Bücher von Sarah Wagenknecht besorgt und habe die relativ zügig durchgelesen. Die sind anspruchsvoll. Das ist Wirtschaftssachbuch im großen Teil. Es geht weniger um Politik, es geht viel um Wirtschaft. Das muss man wollen. Ich habe mir das drauf geschafft, weil es mich interessiert hat und habe gedacht, interessant, alte Schule, also rein wirtschaftlich beschreitet sie ja Wege, die Ludwig Erhard in den 50er Jahren vorgegeben hat. Soziale Marktwirtschaft, Stichwort. Und das fand ich interessant und spannend. Dachte ich mir, guck mal an, die war nicht ganz dumm gewesen damals. Und warum nicht? Und dann kam ein dritter Punkt noch dazu. In Thüringen machte sich eine gewisse Katja Wolf auf den Weg, dem BSW beizutreten. Und als sie das getan hatte, muss ich dazu sagen, ich schätze Katja unfassbar und habe sie Zeit ihres Lebens politisch beobachtet. Also nicht stalkingmäßig, sondern aus einem ganz einfachen Grund. Wir kommen aus der gleichen Straße, sie und ich. Und deswegen haben wir einander unser Leben quasi immer beobachtet, so nebenbei, en passant. weil wir festgestellt haben, ach, das macht die Katja jetzt. Interessant, jetzt ist sie in Eisenach Oberbürgermeisterin geworden. Davor war sie im Landtag jüngstes Mitglied geworden, hatte bei der Linken sich die ersten Sporen verdient, hatte sich als Wirtschaftspolitikerin einen Namen gemacht. Mensch, die Katja, das ist eine interessante Persönlichkeit. Was die tut, was die anfasst, das überlegt die sich zweimal. Die ist jemand, der man persönlich, aber auch politisch vertrauen kann. Und die war plötzlich beim BSW und dann wurde das BSW für mich doppelt interessant. Und das war dann Grund genug, Katja zu fragen, ob sie nicht mal fragen kann, ob ich mich nicht mal dazusetzen kann, wenn die sich treffen, um mir mal anzuhören, was die da so erzählen und sagen und machen und tun. Und Katja hat das für mich in die Wege geleitet und dann kurz darauf habe ich eine Nachricht von Sarah Wagenknecht bekommen, ob wir uns nicht mal kennenlernen wollen, weil Sarah Wagenknecht natürlich als strategische Wahlkämpferin sich gedacht hat, wenn ich da so einen Typen nehme, der in Thüringen auch eine gewisse Bekanntheit hat, dann kann mir das auch als Partei helfen. Also ich fühle mich da jetzt nicht irgendwie benutzt. Mir war schon klar, dass die aus diesem Grund auch heraus entscheiden werden, wenn der Quasebad bei uns mitspielen will, dann lassen wir den auch mitspielen. Das ist doch ganz klar. Und insofern waren viele Sachen zusammengekommen, die am Ende ein Go ergeben haben.
0: Weil du gerade Katja Wolf benannt hast. Das eine ist das, womit jemand politisch antritt und dann hat er plötzlich ein Amt inne, wie das der Finanzministerin.
1: Ja.
0: Und dann hat sie Bandagen oder besser gesagt Gewichte an den Füßen, Handfesseln, die den Aktionsradius, der eigentlich ihrem Denken entspricht, arg einengen. Und sie ist von Zwängen geleitet, beeinflusst. Inwieweit kann man denn, unabhängig in welcher Konstellation man da hockt, ob Brombeere, Heidelbeere oder Johannisbeere, wie weit kann man denn, wenn man in so einer Position ist und solche Zwänge erlebt, wie wir sie auch wirtschaftlich, finanziell gerade haben, überhaupt noch im Sinne des Programmes, mit dem man angetreten ist, agieren?
1: Das geht sogar besser, als man denkt. Das BSW ist ja im Wahlkampf schon mit dem Slogan angetreten, dass eine Schuldenbremse, wenn wir sie weiter leben, wie es viele Jahre lang in der Bundesrepublik der Fall war, dass die nicht mehr ihrer Aufgabe gerecht wird, nämlich die zukünftigen Generationen von unnötigen Schulden freizuhalten. Wenn ich Schienennetze, Straßennetze, Schulen, Krankenhäuser etc. verkommen lasse, dann lade ich den künftigen Generationen auch Schulden auf. Also nur, sie von monetären Schulden freizuhalten, aber eine komplett marode Infrastruktur zu hinterlassen, das ist auch ein Rucksack, den ich der nächsten Generation mit auf den Rücken geben kann. Und insofern war der Gedanke, sich von dieser Schuldenbremse ein Stückchen weit frei zu machen und stattdessen ein sehr klassisches monetäres Instrument zu erwägen, nämlich in schlechten Zeiten Kommunen mit genügend Mitteln auszustatten, dass die Kommunen wiederum in die Breite hinein investieren können, um die örtliche Wirtschaft anzukurbeln. Und in der Hoffnung, dass ich damit die Konjunktur wieder ankurble. Dass ich das also tun sollte, wenn die Zeiten schlecht sind, um dann in guten Zeiten wiederum einen Teil der Schulden wieder abzutragen, und jetzt rede ich tatsächlich von den monetären Schulden, dass dieser Plan, diese Idee, die ist nicht nur clever, sondern die ist schon vor der Wahl gereift und zu Papier gebracht worden. Also es ist ja nicht so, dass wir während der Wahl mit den Händen in den Hosentaschen da gestanden haben und gesagt haben, wählt uns und dann überlegen wir uns mal, was wir mal tun, sondern bereits vor der Wahl wurde sehr klar ein Plan entwickelt, wo es monetär für das Land hingehen wird, wenn wir in die Regierungsmöglichkeit mit reinkommen. Und dabei wurde dieser Plan entwickelt, die Schuldenbremse ein Stück weit zu lockern, um zu investieren, um die Konjunktur anzukurbeln und dann, wenn wieder bessere Zeiten kommen, das wieder abzuzahlen. Aber es kann nicht sein, dass wir unsere Generation, also die nächste Generation, mit einem völlig maroden Staat zurücklassen. Das ist nicht gut.
0: Du hast das Amt des Vizepräsidenten des Thüringer Landtages inne.
1: Ja.
0: Hast du geahnt, was auf dich zukommt?
1: Nein.
0: Einem anderen zuzugucken ist das eine und dann selbst das Ding an der Backe zu haben ist was anderes.
1: Nicht
0: was
1: ansatzweise, muss ich dazu sagen. Ich bin da so blauäugig reingegangen wie nur irgendwas. Mhm. Und das ist einerseits war das nicht ganz verkehrt, weil es auch ein Stück weit, es hat dann richtig Spaß gemacht, in das Amt eingeführt zu werden. Man bekommt als Vizepräsident ein eigenes Büro in dem Weißen Turm. Ich glaube, die Erfurter sagen die Eierkiste dazu. und sitzt dort eine Etage unter dem Präsidenten. Dort sind also die 4 Büros der Vizepräsidenten untergebracht. Im Moment haben wir ja nur 3. Und man bekommt ein Vorzimmer dazu mit einer Vorzimmerdame, die sich in vielen Belangen um einen kümmert und viel Arbeit abnimmt. Das ist schon ein bisschen so wie in dem Hollywood-Film Plötzlich Prinzessin, nur dass ich die Prinzessin war. Und das hat mir wirklich Spaß gemacht. Gleichzeitig hatte ich dieses Päckchen, das auch die Verantwortung beinhaltet, die man aufgesetzt bekommt, auch sehr schnell auf meinen Schultern gespürt und trage es aber bis heute sehr gern. Warum? Weil es mir etwas gezeigt hat, was ich als Journalist nicht so auf der Kappe hatte, nämlich wie wichtig unsere Demokratie ist. Das klingt jetzt wie so eine unfassbar schlimme Binse. Ich meine das aber nicht so, sondern mir ist, seitdem ich in diesem Amt bin und sozusagen Repräsentant der Legislative, also nach dem Präsidenten der höchste Repräsentant der Legislative in diesem Land bin, ist mir noch einmal mehr bewusst geworden, was wir in unserer Staatsform haben und wie sehr es sich lohnt, die zu verteidigen. Und es klingt, ich merke, während ich es ausspreche, klingt es nochmal wie eine Binse. Aber man muss dann, glaube ich, das ein paar Mal gemacht haben, ein paar Mal Sitzungsleitung gehabt haben, ein paar Mal Ordnungsrufe verteilt haben im Landtag, um sich klarzumachen, wer man eigentlich ist, in welcher Rolle man da ist und was man da eigentlich verteidigt. Und dann kriegt man ein Gefühl dafür.
0: Wie ist dein Tagesablauf?
1: Ganz unterschiedlich. Wie alle anderen Abgeordneten auch, lebe ich in einem 5-Wochen-Zyklus. Alle Abgeordneten tun das.
0: Das heißt, 5 Wochen arbeitest du, 5 Wochen Abend machst du frei.
1: Genau so. Deswegen sieht man uns zu selten.
0: Ja, sprich.
1: Lass den Zyklus am besten mit dem Plenum beginnen. Das macht es am einfachsten zu verstehen. 3 Tage Plenum, das ist das, was man im Fernsehen sieht. Wenn die Politiker sich im großen Sitzungssaal treffen und dort die Reden halten. Darauf läuft es immer hinaus, darauf kumuliert es immer. Was passiert jetzt nach dieser Sitzungswoche? Da kommen wir in die sogenannte Wahlkreiswoche. Das heißt, die Abgeordneten fahren in ihre Wahlkreise. Ich habe mein Büro gar nicht weit hier von eurem Sendestudio Ernst-Thälmann-Straße hier in Weimar. Ich bin Abgeordneter also für Weimar. Und dann sind wir Abgeordneten im Wahlkreis für die Bürgerinnen und Bürger da. Hält sich im Moment noch ein bisschen in Grenzen, wie viele Leute vorbeikommen. Es kommen, wenn, dann auch eher ältere Menschen bei uns im Wahlbüro vorbei, um uns ihr Herz auszuschütten. Und die haben nicht immer Themen für uns auf der Pfanne, sondern manchmal wollen die einfach nur reden. Und das ist auch okay und richtig und wichtig. Ich glaube, wir sind ein wichtiger, auch sozialer Treffpunkt in der Hood, in Kiez hier, in der Gegend. Mhm. Nach der Wahlkreiswoche kommt die Arbeitskreiswoche. Arbeitskreise finden übrigens jede Woche statt, das jetzt nur mal so für die Chronologie. Da werden dann wiederum die Koalitionsarbeitskreiswochen vorbereitet. Das heißt, zunächst treffen wir uns parteiintern in der Woche darauf mit den Koalitionspartnern und in der Woche darauf dann in den Ausschüssen. Da sitzen dann also nicht nur wir alleine, sondern nicht nur die Koalitionspartner, sondern dann auch noch die Opposition mit am Tisch und berät die Themen, die beraten werden wollen. Und dann sind wir schon wieder fast in der 5. Woche, mehr oder weniger, wo das nächste Plenum ansteht und dann Anträge abgestimmt werden, Gesetze abgestimmt werden. Und so erneuert sich der Zyklus alle 5 Wochen neu.
0: Das heißt, du musst auch sehr, sehr viel lesen, damit du weißt, wovon du bzw. die anderen reden.
1: Richtig. Das Lesen ist für die Abgeordneten eine der Hauptbeschäftigungen, möchte ich sagen. Ich habe mal so zusammengerechnet, wir lesen pro Woche ungefähr 300 bis 400 eng bedruckte A4-Seiten, die liest du natürlich nicht komplett durch. Du musst lernen, die zu überfliegen und du musst lernen, die für die wichtigen, für dich wichtigen Stellen rauszufinden. Sonst wirst du doof, schaffst
0: du das gar nicht. Oder du lässt es dir von der KI zusammenfassen und die sortiert es nach ihrem Gustus zusammen und dann fehlen dir die wichtigsten Sätze.
1: Ich habe mir angewöhnt, das parallel zu tun. Also ich füttere die Anträge der Opposition oder auch des Koalitionspartners auch in die KI rein, lass mir Zusammenfassung geben und lass mir dazu eine Bewertung zu unseren eigenen Papieren und Standpunkten geben. Das ist ein wichtiges Arbeitsmittel.
0: Okay.
1: Das geht aber nur mit einer gut trainierten KI, die in einem engen, die gut eingeschirrt ist, sage ich mal so. Also man kann eine freie
0: Wer trainiert die?
1: Ich.
0: Okay.
1: Also mit Trainieren meine ich Folgendes. Es gibt freie, kostenlose KIs. Wenn man dort Papiere reingibt, kann es passieren, dass sie anfangen zu halluzinieren, weil die nicht in engen Leitplanken laufen. Und es gibt die Bezahlvarianten. Dort kannst du der KI sagen, pass mal auf, du hältst dich an folgenden Papieren fest. Das hier ist unser Regierungsvertrag, das hier ist unsere Verfassung, das hier ist die Geschäftsordnung des Thüringer Landtags und das hier ist das Gesetz der Opposition, von dem ich möchte, dass du es bitte bewertest. Lege unseren Regierungsvertrag und unser Parteiprogramm wird auch noch zugrunde. Und dann hat die KI Leitplanken, an denen sie sich entlang denken kann. Und dann bewertet die das Papier aus der Opposition sehr klar anhand der Vorgaben, die ich ihr gegeben habe. Das erspart mir aber nicht, das Papier selber nochmal zu lesen, weil sonst, wie du gesagt hast, es passieren kann, dass die KI irgendeinen Punkt mehr bewertet, der aber am Ende für uns, für die Politik gar nicht von Belang ist, während irgendwas, was für die KI nebensächlich ist, für uns aber herausragend ist. Und deswegen muss man alles noch mal selber lesen.
0: So, die Brombeere. Wie sind eure bisherigen Erfahrungen in dieser Zusammenarbeit? Ihr seid sehr unterschiedlich. Die SPD und die CDU sind eigentlich vorher gar nicht mehr gewollt worden. Ich rede auch nicht von der Bundesregierung. Und plötzlich sind sie wieder da, weil es sind die alteingesessenen Volksparteien. Und ihr müsst euch zusammenraufen. Und die zwei Volksparteien sind sich ja in dem Sinne auch nicht grün.
2: Haha, Wortspiel.
0: Was heißt das unter der Prämisse auch der gewaltfreien Kommunikation? Was heißt das in der Zusammenarbeit, in den Umgangsformen, in dem Vortragen und dann in dem sich zusammenraufen und Lösungen finden?
1: Du hast es schon sehr schön zusammengefasst. Wir haben hier in Thüringen ein Experiment. Wir versuchen, ein Haus zu bauen. Und wir haben drei Architekten. Diese drei Architekten haben höchst unterschiedliche Auffassungen von Metrik und Maßen, von Gewichten und Zuteilungen, vom Aufbau eines Hauses. Alles, was sie aber eint, ist, dass sie dieses Haus bauen wollen. Also hat man zumindest schon mal ein gedankliches Fundament. Diesem Fundament muss man jetzt in irgendeiner Form einen Rahmen geben. Das haben wir getan mit einem Regierungsvertrag. Das bundesweit einzigartige an diesem Regierungsvertrag ist seine Präambel, die sich nämlich tatsächlich nicht mit Innenpolitik beschäftigt und auch nicht mit Landespolitik oder zumindest nicht zuallererst, sondern zuallererst beschäftigt sich diese Präambel mit Weltpolitik. Und da hat man zum ersten Mal einen Aufschlag gemacht, auch in der Presse, weil die Presse dann gesagt hat, was ist denn hier los? Wir haben also mit dieser Präambel eine Art Megafon geschaffen, in der wir ganz laut und klar gesagt haben, we agree to not agree. Wir sind uns einig, dass wir uns bestimmten Punkten nicht einig sind. Das ist die Grundlage unseres Handelns. Und nicht wenige Journalisten haben daraufhin gesagt, das kann doch keine Grundlage sein, aber es funktioniert tatsächlich fantastisch. Weil wenn man das einmal ganz laut gesagt hat und es allen Beteiligten klar ist, dann hat man tatsächlich eine Grundlage, auf der man dann weiterarbeiten kann. Und es
0: das
1: ist richtig,
0: heißt auch, bei, dass nicht bei jeder Meinungsverschiedenheit sofort hier die Trommel gerührt wird und gesagt hat, die sind überhaupt noch nicht übereingekommen, sondern man weiß das.
1: Sondern wir sind uns völlig klar darüber, dass wir uns in bestimmten Punkten nicht einig sind.
0: Und das braucht Zeit.
1: Und dass wir uns deswegen die nötige Zeit nehmen müssen, um Probleme anders zu lösen, als es andere Parteien in anderen Bundesländern tun. Das hat ein bisschen Ruhe reingebracht, weil die Ideologie bei den Verhandlungen gerne mal draußen bleiben darf und wir stattdessen Pragmatismus und Sachlichkeit reingeholt haben. Und das funktioniert mal mehr, mal weniger gut. Man muss hin und wieder die eine oder den anderen oder den einen und die andere daran erinnern, warum wir uns zusammengerauft haben. Ich finde, das kann Katja Wolf sehr gut, Leute daran zu erinnern, warum wir uns zusammengerauft haben. Nämlich erinnern, warum wir uns zusammengerauft haben.

0: eine Politik zu machen, die eine unfassbare Bandbreite hat. Auf der einen Seite haben wir diese pazifistische Friedenspolitik, die vom BSW unterstützt und getragen wird. Auf der anderen Seite haben wir eine Sozialpolitik, die die SPD einträgt, die beispielsweise ganz praktisch ihren Ausdruck findet im kostenlosen Hort, kostenloses Mittagessen, beitragsfreies drittes Kindergartenjahr und so weiter und so fort. Typische SPD-Politik, die pazifistische Friedenspolitik des BSW und dann eine sehr konservative Law-and-Order-Politik der CDU, die beispielsweise in ihren Ausdruck findet in der Art und Weise, wie mit Migration in diesem Lande umgegangen wird, ne? Oder mit Straftätern, Fußfessel, Einsatz von Tasern bei der Polizei, Aufstockung der Polizei auf 1800 Stellen. Das ist eine typische Law-and-Order-Politik der CDU. Beides oder alles drei wird zusammen in einen Topf geworfen und es kommt am Ende tatsächlich was bei raus. Das ist unfassbar, ich kann es immer noch nicht glauben. Häufig wird uns vorgeworfen, es wäre in diesem Land sehr lautlos. Das stimmt, das muss ich selber auch anerkennen. Das BSW kommt, was die Presse angeht, manchmal ein bisschen unter die Räder. Das finde ich auf der einen Seite bedauerlich, auf der anderen Seite bin ich bereit, das in Kauf zu nehmen, wenn am Ende für das Land was Gutes dabei rauskommt. Also da bin ich lieber jemand, der keine großen Schlagzeilen und Skandale hat, wenn wir 29 sagen können, okay, jetzt nehmen wir uns mal einen Stift und einen Zettel und zählen auf, was wir alles erreicht haben. Und wenn die Liste gut aussieht, bin ich zufrieden.
1: Welche Auswirkungen hat denn eure politische Zusammenarbeit und Auseinandersetzung auf beispielsweise die Politik auf Bundesebene? Nehmen die euch wahr oder sagen die, hör mir bloß auf mit Thüringen?
0: Du kannst dir vorstellen, dass wir sehr genau beobachtet werden, aus jeder politischen Couleur und aus vielen Parteizentralen in Berlin. Da wird die CDU genauso beobachtet, scharf beobachtet wie die SPD und wie auch wir. Und nicht wenige Entscheidungen, die hier in Thüringen gefällt werden, werden kritisch gesehen in Berlin. Kannst du dir vorstellen. Mhm. Und da hat jeder Parteivorsitzende regelmäßig schwere Telefonate vor sich, die ja in der Regel dann nach Dienstschluss passieren. Die Parteizentrale wird gerne nachts angerufen oder ruft auch gerne mal nachts an, weil das die einfache Zeit ist oder die beste Zeit ist, wo man auch mal eine Stunde telefonieren kann, ohne dass der nächste Termin dreut. Und deswegen haben unsere führenden Landespolitiker nicht selten so große Augenringe, weil die wirklich wenig Schlaf abkriegen. Dort muss viel dann erklärt werden. Also wir unserer Parteizentrale genauso wie die CDU auch.
1: Gibt es Dinge, wo ihr sagt, ja, das hat die Thüringer Landesregierung mit ihrer Stimme auf der Bundesebene vorangebracht bzw. auch zu verhindern gewusst?
0: Das ist gar nicht so wenig. Lass mich zwei Dinge aufzählen. Die große Kreditvergabe beispielsweise. Die ist leider trotzdem gekommen. Also als Berlin den 500 und den 800 Milliarden Euro Kredit aufgenommen hat. Wobei der 800 Milliarden Euro Kredit ja leider in die Rüstung gegangen ist, der größere Teil. Thüringen hat sich hier im Bundesrat enthalten. Wir konnten damit die Entscheidung nicht kippen. Das war bedauerlich. Das wird auch noch auszuwerten sein und ein gewaltiges Wörtchen werden wir an der Stelle mit der Linken zu reden haben. Ich weiß nicht, wer sich diese Entscheidung damals noch auf den Schirm holt. Ich habe sie noch relativ gut parat, weil ich am Fernseher saß, den Computer an und mitgezählt habe, welche Bundesländer abgestimmt haben und welche Bundesländer wir noch brauchen, um den Kriegskredit, wie ich das jetzt mal nennen will, zu kippen. Und Thüringen hat mit Enthaltung gestimmt. Rein rechnerisch wird eine Enthaltung bei Bundesratsentscheidungen wie ein Nein gewertet, weil bestimmte Entscheidungen dort mit Mehrheit entschieden werden müssen. Das heißt, die Mehrheit der Ja-Stimmen entscheidet. Wenn du dich mit Enthaltung abstimmst, klingt das wie ein Nein. Also es stärkt zumindest nicht die abstimmende Seite. Das mit einer CDU-Regierung zu machen, die quasi mit dieser Enthaltung ein Stück weit gegen ihren eigenen Kanzler stimmt, das war schon ein Husarenstreich von uns, dem BSW aus Thüringen. Dass Mario Vogt da mitgemacht hat, muss man ihm anrechnen. Aber es gilt als ausgemacht, dass wenn eine Landesregierung über eine bestimmte Themenfrage uneins ist, dass dann mit Enthaltung gestimmt wird. Insofern konnte er das auch seinem eigenen Bundeskanzler gut verkaufen. Das ist so. Also das fällt unter die Begründung, ist so. Machen andere Bundesländer auch, wenn man sich nicht einig ist, Enthaltung. Konnten wir für uns nutzen in diesem Moment. Hätten die Bundesländer, in denen die Linke an der Macht war oder an der Macht beteiligt war oder Einfluss auf die Macht genommen hat, damals ähnlich wie wir gehandelt, hätte es diesen Kredit nicht gegeben. Mhm. Und dann wäre manches in Deutschland anders gelaufen als heute. Und Das ist ein Punkt, den ich jetzt einfach mal so bewertungslos

0: in den Raum stellen werde. Und der zweite Punkt, da brauche ich jetzt mal kurz eine Denkpause.
1: Okay, dann sage ich in der Zwischenzeit was zu diesem Rüstungskredit. Es ist Herr Merz gewesen, der gesagt hat, die Rüstungsindustrie muss der Motor der deutschen Wirtschaft werden. Da ist mir schlecht geworden, weil wenn ich die Rüstungsindustrie als Motor betrachte, wenn ich nicht will, dass dieser Motor ins Stocken gerät, dann muss irgendwo auf der Welt Krieg sein, damit auch weiter dorthin Waffen geliefert werden können. Das heißt, dass diese Regierung eigentlich verdeckt Krieg braucht. Fragezeichen.
0: Das ist der Schluss, den man daraus ziehen muss, wenn man dieser Logik, der kanzlereigenen Logik folgt. Da kann ich dir nicht mehr als recht geben, ja, leider.
1: Hast du deine Idee wieder gefunden? Was habt ihr da gemacht?
0: Da hat sich Thüringen wieder verweigert. Und zwar ging es diesmal um, ich bin kein Finanzprofi, deswegen erlaube mir, dass ich es versuche, halbwegs zusammenzukriegen. Es ging um diese steuerfreie Entlastungsprämie. 1.000 Euro sollten Unternehmen ihren Arbeitgebern zahlen. Und da haben wir gesagt, das können wir nicht machen. Thüringen hat viele kleine und mittelständische Unternehmen, die könnten das gar nicht leisten. Und dann käme das eben nicht bei den Leuten an, die es eigentlich am dringendsten brauchen. Und wir würden wieder ein Instrument mit auf den Weg bringen, das den Menschen hier bei uns in Thüringen überhaupt nicht hilft, sondern nur in den Finanz- oder beziehungsweise in den Industriehochburgen. Und da haben wir gesagt, nee, danke. Und das hat sich Katja nicht auf ihre Kappe genommen, ist das falsche Wort, sondern die hat sich dafür stark gemacht und hat sich dann auch hinterher hingestellt und hat gesagt, genau erklärt, so wie ich es gerade versucht habe, mit meinen wenigen finanziellen Kenntnissen, die ich habe, warum wir das nicht gemacht haben.
1: Zu Gast im Sektfrühstück, Steffen Quasebart, und wir sprechen über 1,5 Jahre Brombeere.

0: 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Steffen Quasebart, Vizepräsident des Thüringer Landtages, ist zu Gast im Sektfrühstück. Momentan ist die Thüringer Landesregierung am Arbeiten. Die Bundesregierung denkt sich etwas aus, die Länder sollen es umsetzen. Inwieweit werden die Bundesländer schon im Vorfeld zu dem, was dann auf sie zukommt, eingebunden? Oder werden die Bundesländer vor die vollendete Tatsache gesetzt? Du hast vorhin diese 1000-Euro-Geschichte benannt. Mhm. Und dann fallen die Kollegen alle erschüttert von der Bank.
1: Also was in Gesetzlichkeiten angeht, die ohnehin durch den Bundesrat müssen, da haben die Bundesländer genügend Vorlauf und können sich Gedanken dazu machen und haben dann mit dem Bundesrat natürlich auch noch ein mächtiges Werkzeug, um solche Gesetze auch wieder auszuhebeln, wenn sie eben nicht in den Kram passen. Das ist gut und sicher ausgedacht in unserer Bundesrepublik und dieses Zweikammernsystem, das bewährt sich auch heute noch. Anders sieht es aus, wenn ihr auf europäische Ebene kommen und blicken. Und das kann ich tatsächlich jetzt aus erster Hand berichten, da ich im Europaausschuss sitze, relativ früh sogenannte Frühwarndokumente bekommen. Das heißt, wenn die Europäische Kommission Veränderungen vorhat, Anträge plant oder sonst irgendwelche anderen Dinge, die aus Brüssel kommen, dann erreichen uns sehr, sehr früh schon, manchmal bis in einem halben Jahr vorher, Dokumente, die wir durchzuackern und durchzuarbeiten haben. Die sind in einem scheußlichen Fach Chinesisch geschrieben. Also da ist es dann wirklich froh, dass ich die KI habe. Da jage ich die dann rein. Sag nicht selten, erklär es mir mal, als wenn ich 22 wäre. Also in etwas einfacher Sprache, so als wenn ich gerade vom Studium runterkäme, aber noch nicht viel Planung von der Welt hätte. Bitte erklär es mir genauso.
0: Kriegt ihr das auf Deutsch, Englisch oder?
1: Wir kriegen es häufig auf Englisch. Aber selbstverständlich ist die EU ist ja mehrsprachig. Und wenn wir Glück haben, kriegen wir das richtige PDF. Dann auf Deutsch. Aber mit Englisch kommt die KI problemlos klar. Das ist kein Problem. Mhm. Und wenn sie auf Deutsch vorliegen als PDF, dann lese ich mir die auch nochmal, dann überfliege ich die nochmal, um zu gucken, man hat mittlerweile so Signalwörter, nach denen man im Text sucht. Bei uns vom BSW ist das immer Rüstung, ist das immer Krieg, ist das immer Verteidigungsbereitschaft, Kriegsbereitschaft etc. pp. Also alles, was das angeht, gehen bei mir sofort Alarmglocken an und ich hole den roten Textmarker raus. Und dann markiere ich mir die Stellen entsprechend an. Dann geht es bei uns in den Arbeitskreis rein und ich schaue mir zusammen mit unseren klugen Referenten an, was da auf uns zukommt, inwiefern das für uns Auswirkungen haben könnte. Nun ist unser Einfluss als Landesparlament auf solche Dinge aus Brüssel relativ gering. Eigentlich haben wir im Europaausschuss nur zwei Aufgaben. Zu prüfen, ob das Subsidiaritätsprinzip verletzt ist in irgendeiner Form. Was das ist, erkläre ich gleich. Und das Zweite ist, ob es verhältnismäßig ist. Mhm. Subsidiarität erklärt man am besten so. Das, was das Land tun kann und was das Land besser tun kann als die europäische Ebene, das soll das Land bitte auch selber tun. Also wir unseren Kram vor Ort entscheiden. Wir haben einfach bestimmte Entscheidungen, haben wir mehr Ahnung, mehr Kompetenz und diese Entscheidungen bleiben dann auch bei uns. Da darf uns die EU nicht reinquatschen.
0: Okay.
1: Das ist so festgelegt, gesetzlich nennt man Subsidiarität. Wenn die verletzt wird, also wenn sich abzeichnet, dass irgendein Antrag oder irgendein Papier aus Brüssel diesem Prinzip zuwiderläuft, dann können wir das anmelden, können sagen, stopp, so nicht, hier geht es nicht weiter, das liegt bitte schön in der Länderkompetenz. Und dann hat das Folgen, dann geht es zurück nach Brüssel und dann müssen die sich Gedanken machen, wie sie es anders formulieren. Das läuft also alles Kreisläufe dann. Mhm. Und das zweite Prinzip ist das Verhältnismäßigkeitsprinzip. Und da muss geguckt werden, sind Entscheidungen, die in Brüssel entschieden werden, welche Auswirkungen haben die für uns auf Landesebene? Und kann man das ins Verhältnis setzen zu dem, was wir vor Ort selbst entscheiden. Ich hoffe, ich habe es nicht verkehrt erklärt. Ich arbeite immer noch daran. Bitte nagel mich jetzt nicht auf ein praktisches Beispiel fest. Dann muss ich passen.
0: Okay.
1: Die letzten Papiere, die wir hatten, haben sich mit beispielsweise Straßenbau beschäftigt und die haben uns enorm Kopfzerbrechen bereitet. Brüssel will Fördermittel bereitstellen, um Straßen und Brücken zu sanieren in ganz Europa. Das ist gut. Auf der einen Seite ist das gut, auf der anderen Seite muss man das, Achtung festhalten, wieder ein bisschen kritisch sehen. Wenn wir hier Straßen und Brücken sanieren, die nur einem einzigen Zweck dienen, nämlich Militär in Richtung Osten zu befördern, dann sehen wir das als BSW auch kritisch. Weil wir sagen, ich weiß nicht, ob das, geht es jetzt um die Straßen und Brücken oder geht es um Kriegstüchtigkeit? Was ist hier das Ziel? Und da haben wir schon so manche Stunde diskutierend im Arbeitskreis und dann auch im Koalitionsarbeitskreis verbracht. Aber wie ich schon gesagt habe, wir haben relativ wenig Einflussmöglichkeit, was die Papiere angeht. Wenn das Subsidiaritätsprinzip und das Verhältnismäßigkeitsprinzip nicht verletzt sind, können wir diese Papiere am Ende nur im Ausschuss zur Kenntnis nehmen.
0: Bleiben wir erstmal bei der EU-Ebene. Jetzt gab es ja gerade die Diskussion über die Diäten. Und das breche ich runter auf die Bundesregierung. Die Linke hat ja mal gesagt, alles, was an Diätenerhöhungen gibt, zumindest hier im Thüringer Landtag, das wird an soziale, zumindest bei ihren Mitgliedern, an soziale Bereiche gegeben. Ich weiß nicht, ob das beibehalten worden ist in der jetzigen Thüringer Landesregierung.
1: Kann ich mir vorstellen, dass das die Linke immer noch so macht? Also die Linke hat das ja für sich entschieden. Und ich denke, die machen das auch noch so. Also als Fraktion steht es ihr ja frei, was die mit den Erhöhungen anfangen.
0: Ist das was, was ihr mittragen könntet, unabhängig davon, dass ihr euch von der Linken distanziert habt?
1: Das ist eine Mehrheitsentscheidung und ich kann mir vorstellen, dass das mitgetragen werden wird. Das muss auf breiter Ebene diskutiert und abgestimmt werden. Da sind wir ganz und gar Demokraten, was das angeht.
0: Also auch wenn ich sehe, gerade was so im kleinkulturellen Bereich gerade alles den Bach runtergeht.
1: Das ist unfassbar, ja, richtig. Und ich, gerade als kulturpolitischer Sprecher, finde ich das sehr, also es bereitet mir große Bauchschmerzen.
0: Es wird immer vom Sparen, von Sparzwängen gesprochen, aber es geht um Kürzungen. Und diese Kürzungen, du hast es schon benannt, führen, so höre ich es auch immer wieder bei den Menschen um mich herum, führen eigentlich alle nur in diese übermäßige Militarisierung. Wie behandelt denn oder wie geht denn das BSW? Du hast, du bist in unterschiedlichen Bereichen, du beschäftigst dich mit Bildung, mit Wissenschaft, mit Kultur. Das wird ja auch auf der obersten Ebene in der EU behandelt.
1: Ja.
0: Was nimmst du denn wahr, wenn du dich mit den Entscheidungen auf EU-Ebene auseinandersetzt, die Thüringen subsidiär betreffen könnten?
1: Bis 2030, 20 Parastücker 30 noch obendrauf, hat die EU einen Finanzierungsplan, einen Wissenschafts- und Wirtschaftsplan aufgestellt, einen Landwirtschaftsplan und leider eben auch einen Rüstungsplan aufgestellt. Da wird viel Musik drin sein in nächster Zukunft. Da wird sich einiges bewegen, wenn es nach der EU-Kommission geht. Die EU weiß, dass sie, was die KI angeht, total im Hintertreffen ist und versucht, das jetzt aufzuholen durch Investitionen in diesem Bereich. Ich kann nur hoffen, dass es funktioniert und dass Europa seine Nische findet, was dieses spezielle Thema angeht. Was die großen Player angeht, sind wir, machen wir uns nichts vor, erstmal abgehängt für die nächsten paar Jahre. Wir können da vielleicht noch ein paar kleine Nebenthemen bespielen. In Sachen KI. In Sachen Landwirtschaft und Wirtschaft können wir auch weiterhin ganz gut mitspielen, wenn wir es nicht komplett vor den Baum fahren. Ich sehe auch anhand der Papiere, die aus Brüssel kommen und die ich aufmerksam gelesen habe, dass die EU versucht, da was zu bewegen, in dem Sinne, als dass sie nicht mit Fördermitteln spart. Und gut, die Mitgliedsländer zahlen ja auch genug ein. Und was Kultur angeht, ja, das spielte auf dem Papier auch eine Rolle. Davon war zu lesen, dass sie stattfinden soll. Letzten Endes wird darin auch Geld fließen. Wir haben in Thüringen derzeit dennoch zu wenig dafür. Also gerade für Kultur fehlt es vorne und hinten. Und das ist besonders bedauerlich, weil die Steuereinnahmen für die nächste Saison sehen nicht besonders gut aus. Und das wird sich auf alle Bereiche auswirken und natürlich auch auf die Kultur. Wobei die Kultur der am stärksten gebeutelte Bereich ist und es deswegen am stärksten Schmerz, am schmerzlichsten erfahren wird. Zu meinem allergrößten Bedauern, weil ich jemand bin, der weiß, dass wenn wir an der Kultur sparen, sparen wir an ganz vielen anderen Bereichen quasi auch oder beziehungsweise dann kostet es uns in vielen anderen Bereichen auch. Es gibt Studien darüber, die sagen, wenn ich in den sozialen Bereich 1 Euro gebe, kriege ich am Ende 6 bis 7 Euro raus. Und ich glaube, das kann man auf die Kultur gemünzt genauso sagen. Wenn ich in die Kultur 1 Euro gebe, kriege ich am Ende mindestens 5 Euro raus, weil ich Menschen plötzlich ins Tun und Machen bringe für ihre Gesellschaft, die sonst vielleicht auf andere Ideen kommen und weniger Gutes und Kreatives tun. Und insofern bin ich immer ein Freund, der sagt, das ist gut investiertes Geld, lasst uns daran nicht sparen. Mhm.
0: Steffen, wie ist es denn möglich, dass der Thüringer Museumsverband immer noch keine Sicherheit hat, weil da immer noch kein Finanzprogramm, keine Finanzierung abgesichert ist? Wie kommt sowas?
1: Das ist eine ganz wichtige Frage. Ich habe tatsächlich auch diese E-Mail bekommen. Der Thüringer Museumsverband ist einer von den Kulturverbänden in Thüringen, der am höflichsten und stets am feinsten, am vornehmsten agiert mit. Also bevor die laut wären, muss schon viel passieren. Da muss schon die Not sehr groß sein. Und wenn die reagieren, in dem Sinne, dass sie E-Mails an Landtagsabgeordnete schreiben, dann weiß man als Landtagsabgeordneter, der seit 2 Jahren dabei ist, da ist die Kacke am Dampfen, um das mal auf Deutsch zu sagen. Und deswegen habe ich das zum Anlass genommen und mich relativ schnell hingesetzt und mit unseren Referenten beraten, was wir hier tun. Und wir haben uns zu einer Dringlichkeitsanfrage entschieden ans Ministerium. Das ist im Werkzeugkasten des Abgeordneten schon eins der gröberen und größeren Werkzeuge, die man da rausnimmt. Also damit fechtet man nicht mehr mit dem feinen Florett, sondern eine Dringlichkeitsanfrage ist schon mit dem Holzhammer auf den Tisch hauen.
2: Ja.
1: Und sagen, was ist denn hier los? Denn die muss in relativ kurzer Zeit vom Ministerium beantwortet werden und das schlägt Wellen. Im Haus, also im Kulturministerium, Ministerium für Bildung, Wissenschaft und Kultur. Das weiß ich, ich habe mich aber dazu entschieden, dass das wichtig und richtig ist an der Stelle, weil die Not ist groß. Wir schreiben Ende Mai, Anfang Juni und wenn da Gelder noch nicht gezahlt worden sind, hat das auf den Verband unmittelbar Einfluss. Die leben jetzt schon, wenn man so will, von der Hand im Mund und bestimmte Projekte in der zweiten Jahreshälfte werden da nicht umgesetzt werden können. Und das wird Einfluss haben auf die Thüringer Kulturlandschaft, der Gestalt, dass wir dürfen, ich muss mal hier an der Stelle einen Punkt machen, damit wir den Satz erstmal in den Zwischenspeicher lagern können. Die Museen sind unser niedrigschwelligstes Angebot, was wir kulturell haben. Eine Familie wird sich zweimal überlegen, ob sie mit 2 Kindern am Wochenende in die Oper oder ins Theater geht. Ich will die jetzt nicht gegeneinander ausspielen, aber wir müssen einfach mal über Preise reden.
0: Mhm.
1: Einfach, weil sie das wahrscheinlich nicht leisten können. Nicht jede Woche und vielleicht einmal im Quartal, aber ansonsten ist das ein kostspieliges Unterfangen. Museumsbesuch kann man sich quasi jeden Sonntag leisten, weil unsere Museen sehr günstig sind, gemessen an dem, was man dort zu sehen bekommt. Eine ganze Welt häufig.
0: Mhm.
1: Und dieses Angebot, das qualitativ so hoch ist, zu einem so günstigen Preis, so aufrecht zu erhalten, kostet Vaterstaat relativ wenig. Gemessen an dem, was wir in Theater und Orchester an Subventionen stecken. Also wir haben das mal ausgerechnet. Wir subventionieren, wir heißt das Land Thüringen, subventioniert jede Theaterkarte, jede Orchesterkarte mit bis zu 200 Euro. Subvention pro Platz. Wir subventionieren eine Museumskarte mit 5 bis 7 Euro. Das muss man sich vor Augen führen. Mhm. Und dann muss man sich klar machen, was im Haushalt für den einen Bereich, Klammer auf, Museumsverband, und für den anderen Bereich, Orchester und Theater, bereitgestellt wird. Ich bin der Letzte, der die beiden Bereiche gegeneinander ausspielen will. Aber wir müssen in der Kultur immer auch über investierte Mittel und das, was wir rausbekommen, reden, wenn wir realistisch bleiben wollen.
0: Mhm.
1: Und deswegen mache ich mich da so für den Museumsverband stark.
0: Und du meinst, die kriegen dieses Jahr noch eine Finanzzusage, Finanzierungszusage?
1: Ansonsten gibt es einen Abgeordneten im Thüringer Landtag, der gelinde gesagt seine Gefühle zwar kuratieren kann, der aber auch gelernt hat, die von der Kette zu lassen, wenn es mal nötig sein sollte.
0: Okay. Mhm. Bildung, in Klammern Kinderarmut, nur 40% der Kinder aus prekären Verhältnissen kommen zu einem notwendigen Kompetenzabschluss, während es 80% sind von Kindern aus wohlsituierten Haushalten. Da hat die UNICEF ein bisschen Zahlen preisgegeben. Woran liegt sowas und wie ist die Situation in Thüringen?
1: Ich habe mich selber schon mit der Frage beschäftigt, woran das liegt, und habe noch keine eindeutige Antwort gefunden. Ich glaube, es ist wieder ein ganzes Bündel an Gründen, die dazu führen. Lass es uns versuchen, gemeinsam zusammenzutragen. Bildung beginnt immer im Elternhaus. Das heißt, wie ist die finanzielle Situation der Eltern? Wenn die gut ausgestattet sind, ist das meistens kein Problem. Also Kinder aus monetär guten Elternhäusern werden einen Bildungsabschluss haben. Da machen wir uns nichts vor. Wenn die sich schwer tun in der Schule, dann kriegen die notfalls Nachhilfeunterricht bezahlt oder. In anderen Elternhäusern, wo die Eltern nicht so gut aufgestellt sind, ist das eben nicht so. Nee. Dann kommt noch Zeit dazu. Dann ist die Mutti vielleicht auch noch alleinerziehend, weil sich der Vati vom Acker gemacht hat. Und dann muss sie vielleicht auch noch 2 Jobs annehmen, um die Kinder über Wasser zu halten. Dann hat sie ohnehin keine Zeit mehr und fällt abends todmüde ins Bettchen. Dann kann man ihr nicht noch überhelfen, dass die sich hinsetzt abends und mit den Kindern Hausaufgaben macht. Also wenn dann die Schule als Bildungseinrichtung versagt, weil beispielsweise zu viel Unterricht ausfällt, die Klassen zu groß sind und damit das Kind sich auch vom Bildungsangebot verabschiedet, weil es sich nicht mehr gesehen fühlt, dann haben wir als Staat ein echt großes Problem. Insofern ist es völlig richtig, dass diese Brombeere die Bildung als größten Posten im Haushalt verankert hat und dort auch das meiste Geld reinpumpt. Bis das allerdings wirksam wird, braucht es Zeit. Wir sind 24 angetreten, hatten 25 einen Haushalt aufgestellt, einen Ministerpräsidenten haben angefangen zu regieren, jetzt haben wir 26. Die ersten Maßnahmen greifen langsam, aber es wird mindestens noch ein Jahr brauchen, bis man ein Stück weit mehr davon sehen kann. Ich beglückwünsche UNICEF dafür, dass die hier auf den Tisch gehauen haben und gesagt haben, Leute, so geht's nicht. Also in einem Industrieland im Jahre 2026, dass jeder 10. Jugendliche keinen Bildungsabschluss hat, der hier aus der Schule kommt, das ist eigentlich ein Unding in unserem Land. Insofern halte ich jede Maßnahme, die dem versucht abzuhelfen, für gerechtfertigt. Auch wenn die jüngste Maßnahme des Sozialministeriums, also quasi noch eine Bildungseinrichtung nach die Schule zu schalten, hinten dran, die Schulabbrecher auffangen soll. Darüber kann man diskutieren. Wir werden in 1-2 Jahren sehen, ob das Instrument funktioniert. Wenn es funktioniert, gut. Wenn nicht, muss man drüber nachdenken, ob wir dieser Misere irgendwie anders gerecht werden.
0: Welche Rolle spielt dabei, dass viele Jugendliche, vor allen Dingen aus prekären Familienverhältnissen, sie sagen, es hat doch eh keinen Sinn, weil die Alten sind seit einer Generation oder seit 2 Generationen schon arbeitslos, oder die Mama jobbt von einem befristeten Vertrag in den nächsten und dann sind die Kinder vielleicht noch auch in so einer Bubble drin, die das auch alles so sehen und in ihren
1: Computerspielen gefangen, in ihrer eigenen Welt. Ein gewisser Eskapismus ist ja auch wichtig dann, um da irgendwo Lichtblick zu sehen. Bin ich ganz bei dir. Dass die Jugend bisweilen an sich und der Welt verzweifelt, kann man ihr nicht übel nehmen. Ich bin ja auch Jugendweiheredner. Und so eine Jugendweihe-Rede beschäftigt sich mit allen Themen, die Jugendliche betreffen. Und die Zukunft, der Blick auf die Zukunft, meine Rolle in dieser Zukunft, ist ein ganz wichtiges Thema für die Jugendlichen. Und ich habe da leider keine guten Nachrichten. Ich will aber auch kein Blatt vor den Mund nehmen. Ich bin also nicht derjenige, der sich sagt, es wird alles gut. Wir haben ein Klimaproblem, wir haben ein Rentenproblem, demografisches Problem. Ich mache das gerne mit dem Satz fest, alle hier in diesem Saal werden Rente kriegen, nur ihr nicht. Und dann guckst du in die ersten 4 Reihen rein und dann gucken die dich mit großen Augen an. Aber das ist die Wahrheit, wenn wir die Dinge so laufen lassen, wie wir sie laufen lassen im Moment. Das heißt, wir müssen also irgendwie, nicht irgendwie, wir müssen das Ruder rumreißen und in der Beziehung zusehen, dass wir eine Lösung schaffen, die den jungen Leuten wieder Hoffnung gibt. Derzeit weiß übrigens kein Politiker, wie diese Lösung aussehen soll. Weil wir
0: mehrere Herr Pistorius Probleme hat doch da eine gute Idee.
1: Meinst du, wir schicken alle zur Armee?
0: Das klärt gleich mehrere Probleme auf einmal.
1: Entschuldige, ich kann als BSW-Politiker nur noch mit Humor drauf reagieren. Ja.
0: Ich auch.
1: Ja, nein, jetzt ernsthaft.
0: Der will den Wohnungsbau befördern.
1: Ja.
0: 2000 Euro für jeden, der sich bei der Bundeswehr meldet. Und,
1: also ich glaube, dass die Bundeswehr ein Arbeitgeber sein kann, der eine gute Ausbildung fördert und so weiter. Wir müssen uns aber immer klar machen, worauf es im Ernstfall hinauslaufen kann. Ne? Insofern halte ich das jetzt nicht für die beste aller Lösungen. Ich wünschte mir da, dass wir uns ein bisschen Gedanken machen, die sich mit Lösungen beschäftigen, die eher in eine friedliche Richtung gehen.
0: Gesundheitswesen. Da habe ich eine ganz für mich momentan hochaktuelle Frage. Zurzeit gehen von Haus zu Haus junge Leute vom Roten Kreuz und werben Spenden ein, weil sie ehrenamtlich arbeiten und sie brauchen Geld. Und ich frage mich, die Bundesregierung hat Förderprogramme ringsrum um die Welt und hier gehen Dinge, die wichtig sind, um Menschenleben zu retten, von Haus zu Haus, weil kein Geld da ist. Habe ich da was falsch verstanden?
1: Teils, teils. Ich kann mir vorstellen, dass eine Bundesregierung, die ja ein gewisses Budget hat, aus Gründen weltweit bestimmte Projekte fördert, nach dem Prinzip, eine Hand wäscht die andere. Kann man mit bestimmten Projekten, die man irgendwo in einer Region der Welt fördert, Gegenleistungen erwarten? Und wenn die wiederum Deutschland zugutekommen, warum nicht? Ich stecke da jetzt in der Materie tatsächlich nicht drin. Kann man mir auch vorstellen, dass es genau so läuft. Manchmal haben aber, und das habe ich auch gelernt in den 2 Jahren, in denen ich in der Politik bin, bestimmte Programme so eine Art Selbstläufertum entwickelt. Und die sind irgendwann mal vor 20, 30 Jahren angeleiert worden. Und seitdem laufen die, weil ist so, weil haben wir schon immer so gemacht. Warum sollten wir das jetzt stoppen? Und wenn das nicht geprüft wird, dann läuft das immer weiter und weiter. Ich halte es für sinnvoll, solche Programme auf jeden Fall kritisch unter die Lupe zu nehmen und notfalls auf die Bremse zu treten und zu stoppen. Also da gebe ich dir völlig recht, du rennst bei mir offene Türen ein. Da müssen wir tatsächlich gucken, was in diesem Lande Not tut. Und es kann nicht sein, dass wir hier Ehrenamtliche vor die Hunde gehen lassen und ihnen keine Fördermittel gewähren, während wir anderswo auf der Welt Dinge finanzieren, die vielleicht im besten Fall fraglich sind.
0: Was hältst du von einem Bürgerparlament als ein Gegengewicht sowohl auf Landes- als auch auf Bundes-, vielleicht sogar auf Europaebene?
1: Also ich glaube, ein Bürgerparlament ist erstmal etwas, was man auf jeden Fall loben sollte. Das ist eine grundsätzlich gute Idee. Kompetente, du redest von ausgelosten Bürgern, so wie auch unsere Bürgerräte ausgelost sind.
0: Also ich habe mich mal ein bisschen beschäftigt mit dem, was in Liechtenstein und in Belgien praktiziert wird, und das fand ich spannend. Ich weiß nicht, ob sich das in der Zwischenzeit geändert hat. Das lief über Losverfahren. Mhm. Die könnten aber im Gegensatz zu dem, was man hier mal angedacht hat, selbst die Themen wählen. Die sind ihnen nicht vorgegeben worden. Und ich habe das nur mal so ein Jahr lang verfolgt und habe gedacht, es ist spannend. Das wäre eigentlich eine interessante Sache aus meiner kleinen Welt heraus, das auch in Deutschland zu haben. Und auch wenn die keine Entscheidung treffen können, aber als ein sozusagen eine Opposition noch mal zur Regierung im Ganzen.
1: Na, quasi außerparlamentarische Opposition.
0: Ja, eine APO gab es doch ganz schon mal.
1: Wobei die ja jetzt total strukturiert ist, die wir in Thüringen haben. Die Bürgerräte, die in Thüringen eingerichtet worden sind, haben auf der einen Seite mit Frieden und Diplomatie, wie du schon richtig gesagt hast, das große Oberthema vorgegeben bekommen. Aber unterhalb dieser Überschrift ergeben sich ja ganz viele Unterthemen. Und ich habe festgestellt, die Moderatorin dieser Bürgerräte war ja in der MDR-Sendung Fakt ist und hat dort von ihrer Arbeit erzählt. Und sie hat erzählt, dass die Leute dort ja ohnehin kein Blatt vor den Mund nehmen. Ich meine, die schnattern über das, was ihnen, wo ihnen der Schuh drückt. Und das hat alles am Ende mit Frieden und Diplomatie zu tun. Aber dann geht es eben auch um Ehrenamt, dann geht es eben auch um Migrationsintegration, oh Gott, was für ein Wortmonster. Also Menschen zu integrieren, die in unserem Land neu angekommen sind. Dann geht es eben auch darum, Kultur zu unterstützen, weil das wichtig ist für den gesellschaftlichen Frieden und so weiter und so fort. Ich glaube, unter der Überschrift kannst du alles drunter packen. Insofern haben die genügend Arbeitsfreiraum. Die Bürgerräte, Parlamente, die es bei uns in Thüringen jetzt gibt, die eingerichtet worden sind, die 200. Ich fand es ein bisschen traurig, dass es nicht 300 sind. Das hätte dann eine schöne Parallele zu der Erzählung gegeben, damals die Thermophilen, die 300.
0: Wie weit wird die Arbeit des Bürgerrates in der Thüringer Landesregierung wahr und ernst genommen?
1: Das hängt davon ab, wie die Bürgerräte in der Presse vorkommen. Da bin ich der Presse sehr dankbar, sowohl dem Öffentlich-Rechtlichen als auch den kleinen Lokalstationen als auch der Funke Mediengruppe, dass die da nicht mit Zeilen und Sendezeit sparen, um die Arbeit der Bürgerräte ins Licht der Öffentlichkeit zu ziehen. Denn das ist wichtig. Dadurch bekommen die Druck und Aufmerksamkeit. Und das wiederum macht sich in unserer Arbeit bemerkbar. Es hängt tatsächlich davon ab, inwiefern die Presse hinterher ist, dass eine Empfehlung des Bürgerrates von der Politik ernst genommen wird. Die Politik von sich selber wird jede Empfehlung ernst nehmen, die in den Kram passt. Da sind Politiker Pragmatiker, ne? Und solche, die sich schwierig umsetzen lassen oder wo man sagt, finanziell könnte das problematisch werden, da wird man immer Gründe finden, die wieder wegzudiskutieren. Und da kommt es darauf an, dass die Menschen selbst, die Bürgerräte und auch die Presse dann dranbleiben. Und ich sag dir gleich, wenn die sich für die Kultur einsetzen, haben die in mir einen Unterstützer.
0: Und wie hast du vorhin so schön gesagt, als die SPD in der Opposition war, hat sie eine ganze Menge Dinge über die Regierungspartei umsetzen lassen können.
1: Über den Druck, genau. Richtig, ist mir doch egal, wer unter mir Kanzler ist, so nach dem Motto.
0: Genau. Was ist eine systemische Konsensierung?
1: Das systemische Konsensieren ist ein Abstimmungsverfahren, das in der Schweiz entwickelt wurde von einem Mathematiker. Und ich bin als großer Freund einer Weiterentwicklung unserer Demokratie auch ein Fan davon geworden. Ich versuche es dir an einem Beispiel zu erläutern, geht immer am besten. Stell dir vor, du wohnst in einer WG und da leben 5, 6, 7, 8, 9 Leute und die fragen sich alle, was es am Wochenende bei der großen WG-Party zum Essen geben kann. Und die haben alle ein Lieblingsessen und jeder von denen schreibt sein Lieblingsessen auf einen Zettel, dann packen die das an eine Tafel und jetzt macht jeder in einer normalen Demokratie, Mehrheitsentscheidung, macht jeder unter seinem Lieblingsessen einen Strich und wenn man nur eine Stimme hat, hat man dann unter jedem Lieblingsessen einen Strich und da hat man noch keine Entscheidung. Also müssen sie jetzt ein paar eigentlich einen Kompromiss machen, müssen sie sagen, gut, meins wird es wahrscheinlich sowieso nicht, ist kein Mensch, also mache ich meine Strich bei jemand anders. Wird ein komischer und fauler Kompromiss, der da rauskommt. Das ist unser normales Abstimmungssystem in unserer gewöhnlichen Demokratie. Wir entscheiden meistens mit einer, manchmal auch mit zwei Stimmen und geben unseren Favoriten eine Stimme. Wir stimmen also positiv ab. Das systemische Konsensieren stimmt negativ ab. Heißt, ich gebe auch Stimmen ab, aber diesmal bedeutet meine Stimme nicht Zustimmung, sondern Ablehnung. Jetzt könnte man sagen, das ist doch genau das Gleiche. Aber es ist es nicht. Erstens, ich muss mich beim systemischen Konsensieren damit auseinandersetzen, was gibt's denn eigentlich alles? Also wer von unseren 8 Hanseln kocht denn eigentlich am Wochenende und wer haut dann welches Gericht an die bewusste Tafel? Ich muss mich also mit dem Angebot auseinandersetzen. Zweitens habe ich jetzt nicht nur eine Stimme, sondern ich habe 10. Aber wohlgemerkt, jede meiner 10 Stimmen ist eine ablehnende Stimme. Das Gericht, das am Ende, also ich sag's mal so, die wenigsten Stimmen, Klammer auf, Klebepünktchen hat, weil wir haben das bei uns im GfK-Kurs immer mit Klebepünktchen demonstriert, da wo die wenigsten Klebepünktchen drunter sind, das ist am Ende das Ergebnis, das gewählt wurde. Das, wo die meisten Klebepünktchen waren, war das Ergebnis, das die meiste Ablehnung erfahren hat. Und da du jetzt 10 Stimmen hast, kannst du deine Ablehnung verteilen. Du kannst also sagen, also ich persönlich esse gerne Eintopf. Eintopf ist mein Favorit. Da mache ich also kein Klebepünktchen hin. Was bei mir überhaupt nicht geht, ist Sellerie. Also kriegt bei mir Sellerie erstmal eine große Ablehnung. Und jetzt gibt es noch so 2, 3 Gerichte dazwischen, da komme ich ganz gut hin. Pizza, ein bisschen Ablehnung. Nicht so viel wie bei meinem Lieblingsgericht Eintopf, aber so ein kleines bisschen. Und was gibt es noch? Hähnchen. Hähnchen esse ich auch noch gern, kriegt auch so ein bisschen Ablehnung, weil Hähnchen ist kein Eintopf. Ist also nicht mein Favorit, aber so mein 2., 3. Und jetzt kommt es zur Wahl und du stellst fest, gewonnen hat Pizza. Pizza ist jetzt nicht dein oder mein Lieblingsgericht, aber ich hatte es als 2. oder 3. auf der Agenda. Das ist der Effekt beim systemischen Konsensieren. Die Zustimmung zum Gesamtergebnis innerhalb der wählenden Gruppe ist damit größer. Es gibt weniger Wahlverlierer. Bei einer Wahl nach dem demokratischen Mehrheitsprinzip, das wir haben, ist es so, dass die Gruppe, die am Ende die Regierung stellt und bildet, die hat das beste Gefühl nach dieser Wahl. Und das war in Thüringen eben ganz schwierig. Wir haben bei der AfD ein Wahlergebnis gehabt mit 32%. Trotzdem haben diese 32%, die Menschen, die die AfD gewählt haben, hinterher, ich sag's mal, ein ganz bescheidenes Gefühl gehabt, weil ihre Partei, obwohl sie die stärkste Partei war im Parlament, ist nicht in die Regierung gekommen. Ist kein Beinbruch, schon oft vorgekommen in der Geschichte der Bundesrepublik. Die CDU hat das schon ein paar Mal erlebt, dass sie zwar die stärkste Fraktion gestellt hat nach einer Wahl, dann aber dennoch nicht in die Regierung gekommen ist, weil sich andere Parteien gegen sie zu einer Koalition zusammengeschlossen haben. Ist aber dann immer für die Partei, die die stärkste Fraktion hat, irgendwie ein bisschen doof. Im systemischen Konsensieren passiert genau das nicht, sondern weil du sagst, klar gebe ich meiner Stimme dem Eintopf, aber wenn es die Pizza wird, ist es für mich auch okay. Und dadurch wächst die Zustimmung der Wählenden zum Gesamtergebnis, und eine gesellschaftliche Zustimmung zu einem Ergebnis ist nicht zu unterschätzen.
0: Weil du sagst, das wird in der Schweiz praktiziert.
1: Auf jeden Fall auf Gemeindeebene schon. Ob das auf Bundesebene praktiziert wird, weiß ich nicht genau zu sagen. Aber es ist eine Schweizer Erfindung, das habe ich gesagt.
0: Ja.
1: Wer hat es erfunden? Die Schweizer.
0: Die kriegen schon ihr Handtuch wieder. Mhm. Zu Gast im Sektfrühstück Steffen Quasebart, und wir sprechen über die Brombeer-Regierung.

0: So, wir sind in der Einflugschneise und auch an meinen heutigen Gast Steffen Quaase-Barth. Die Frage nach den Wünschen, Hoffnungen und Zielen.
1: Das ist so eine Frage, da können wir jetzt noch mal eine Stunde füllen, wenn du möchtest.
0: Top, die Watte quillt.
1: Ich bin Optimist. Ich glaube, alle Politiker sollten das sein. Anders kommt man morgens gar nicht aus dem Bett. Insofern bin ich davon überzeugt, dass wir das Ding wuppen werden und eine Zukunft erschaffen werden, in der zu leben sich lohnt. Davon bin ich überzeugt. Ich habe 2 Kinder und schon für die allein bin ich als Vater und Mensch bereit, alles zu tun, was nötig ist, damit diese Zukunft für Menschen lebenswert bleibt. Das meine ich jetzt mindestens so pathetisch, wie es auch klingt. Wir werden uns trotzdem ganz schön drehen müssen. Wir haben dieses demografische Problem, den auf dem Kopf stehenden Weihnachtsbaum als demografische Analyse. Das wird uns einige Probleme bereiten. Auf uns kommen harte Jahre zu. Ich will das gar nicht kleinreden. Es kann sein, dass die Entwicklung, die sich durch die KI ergibt, längst nicht so viele neue Arbeitsplätze herausbringt, wie wir uns wünschen. Bisher war es ja so, dass jede neue technische Entwicklung mindestens immer mehr Arbeitsplätze erschaffen hat, als sie vernichtet hat gleichzeitig. Die Entwicklung des Webstuhls hat eine ganz neue Industrie erschaffen. Die Dampfmaschine hat zu einer Industrialisierung ohnegleichen geführt. Die Elektrizität hat dazu geführt, dass Europa sich in einer ungeahnten Ausmaß entwickeln konnte. Und die KI, so hatte man ja am Anfang die Hoffnung, wird ganz neue, brandneue Berufe hervorbringen. Ich bin da nicht mehr ganz so optimistisch, was das angeht. Also klar wird es neue Berufe gehen, aber es werden vor allen Dingen ganz viele auch wegfahren. Und ich habe vor 2 Tagen einen Podcast produziert, ohne dass ich auch nur ein Mikrofon angerührt hätte. Ich habe nämlich das neue Instrument von Google, Notebook LM, mal ausprobiert. Das ist vereinfacht gesagt eine KI, da schmeißt du ein Dokument rein, irgendein PDF, und sagst, mach mir mal daraus einen Podcast. Und dann rödelt die KI 15 Minuten und danach hast du ein Audiodokument, wo sich eine Frau und ein Mann über das Dokument unterhalten. Und zwar wie 2 Menschen. Die atmen, die machen die haben Räusperer drin und die analysieren das Dokument und bringen es dir als Hörenden in einer Art und Weise nahe, wie du es durchs Lesen vielleicht nicht hinkriegen würdest. Und da ist mir so ein bisschen kalt geworden, weil ich so dachte, okay, jetzt dieser Bereich, also auch noch. Ich bin aber optimistisch und ich möchte dir auch sagen, warum ich optimistisch bin. Ich möchte es am Beispiel Musik klar machen. Musik lässt sich, wie wir wissen, sehr schnell, in Sekundenschnelle mittlerweile, von KI generieren. Und der Markt wird geflutet von KI-generierter Musik. Und ein Teil davon ist wirklich gut. Kommt darauf an, wie viel Arbeit man da reinsteckt. Damit meine ich jetzt menschliche Arbeit. Weil du musst das Ergebnis, was die KI dir liefert, kuratieren, bearbeiten, kuratieren, bearbeiten, bis du es auf einem Level hast, wo du sagst, jetzt kann ich damit leben. Dann ist das Ergebnis wirklich gut und du bist immer noch 10-mal schneller als ein gewöhnlicher Musiker oder Komponist. Aber, und jetzt kommt das große Aber ich liebe es nach wie vor, Menschen beim Musizieren zu beobachten. Also jemanden, der auf der Bühne steht, Gitarre spielt oder ein Klavier und dazu live singt und ich sehe den schwitzen oder atmen und sich in seiner Musik ergießen, da passiert ja was zwischen dem Musizierenden und mir. Wir kommen in Resonanz und das ist etwas zutiefst Menschliches. KI kann alles kopieren, bis hin zu unseren Gefühlen, aber das kann sie nicht kopieren. Also die Verbindung von Mensch zu Mensch, die wird uns immer erhalten bleiben. Und das ist der Strohhalm, an den ich mich klammere, der uns durch diesen unfassbaren KI-Tsunami, der da auf uns zurollt, tragen wird. Davon bin ich überzeugt. Aber wir müssen uns darauf einlassen. Wir müssen an unsere Menschlichkeit glauben und an die Fähigkeit, dass wir miteinander gemeinsam mehr bewirken, als wenn jeder für sich alleine hinwurschtelt. Und deswegen glaube ich, dass wir es irgendwie wuppen werden.
0: Ich sag mal noch was zur Musik. Mhm. Woodstock wäre nie mit KI möglich gewesen.
1: Genau, richtig, ja. 1984, Live Aid, die großen Konzerte im Wembley-Stadion oder in Philadelphia. Stell dir mal da vorne eine KI vor oder eine Projektion, die kann noch so ausgereift und cool sein. Wir wollen die Leute schwitzen sehen, wir wollen sie kämpfen sehen, wir wollen sehen, dass ihnen auch mal die Stimme kurz wegbleibt, weil sie weinen müssen, weil sie gerührt sind. Das alles macht uns Menschen aus und das wird uns hoffentlich noch eine Weile erhalten bleiben. Und deswegen arbeiten wir dran, dass die KI da uns nicht den Boden unter den Füßen wegzieht, sondern Leitplanke ist und Stütze ist und Hilfe ist in den Momenten, wo wir sie brauchen.
0: Inwieweit hat die KI schon die Politik? Infiltriert. Nehmen wir infiltriert.
1: Infiltriert habe ich ja schon gesagt. Wir nutzen KI viel zur Zusammenfassung von schwierigen Dokumenten. Da ist sie ein gutes Werkzeug. Eine KI ist ein Werkzeug. Und wenn ich sie als Werkzeug benutze, als Hammer, um Nägel in die Wände zu schlagen, um daraus ein Haus zu bauen, ist es ein gutes Werkzeug. Wenn ich es nehme als Hammer, um jemanden den Kopf einzuschlagen, ist es ein schlechtes Werkzeug. Aber es ist am Ende nicht mehr als ein Werkzeug. Und es kommt immer darauf an, was ich damit tue. Wenn ich es nehme, um Menschen zu manipulieren und zu beeinflussen, und auch dafür ist sie hervorragend geeignet, dann ist sie ein bedenkliches Werkzeug. Davon machen wir noch keinen Gebrauch. Wenn, dann steht bei uns rechts unten im Bild KI generiert. Das ist wichtig. Ich beobachte das auch beim Fernsehen immer. Ich gucke da sehr kritisch hin, was auch in öffentlichen rechtlichen Fernsehen passiert. Aber solange das so gekennzeichnet ist, ist das okay. Und der Rest liegt nicht in unserer Hand.
0: Das war's, das Sektfrühstück auf Radio Lotte. Zu Gast heute Steffen Quasebart. Er ist deutscher Politiker im Thüringer Landtag für das BSW. Er ist Vizepräsident des Thüringer Landtags. Die Wiederholung der Sendung gibt's am kommenden Donnerstag um 16 Uhr. Am Mikrofon verabschiedet sich, danksagend für Ihre Aufmerksamkeit, Svea Geeske. Dankeschön.
1: Danke auch. Tschüss.

Im Namen Gottes feiern wir Gottesdienst am Radio. Gott hat uns unser Leben geschenkt. Jesus Christus hat uns gezeigt, wie wir miteinander umgehen können. Gottes Geist stärkt Liebe und Gerechtigkeit unter uns. Amen. Wir feiern Gottesdienst am Radio, an ganz unterschiedlichen Orten, in ganz unterschiedlichen Lebensphasen und doch zusammen. Herzlich willkommen, schön, dass Sie zuhören und mitfeiern. Mein Name ist Theresa ten Bergen, ich bin Pfarrerin der Kirchengemeinde Weimar. In der Tradition der evangelischen Kirche feiern wir heute den zweiten Sonntag nach Trinitatis. Dieser Sonntag erzählt davon, dass an Gottes Tisch Platz für alle ist. Da ist niemand, der ausgeschlossen wird. Alle, die Sehnsucht haben, alle, denen ihre Last manchmal schwer wird, sind willkommen. Gott lädt ein. Und wir haben allen Grund, diese Einladung anzunehmen und auch einladend zu sein. Unsere Stimme ist gefragt.

Ich bete. Gott, du lädst uns ein, zu dir in dein Haus. Du rufst alle, die mühseligen und beladenen, die erschöpften und die nicht gesehenen, die in der ersten und die in der letzten Reihe. Lass uns eine Heimat finden bei dir und mit denen, die sich mit uns einladen lassen. Stärke unsere erschöpften Seelen und fülle unsere leeren Hände. Dies bitten wir durch deinen Sohn Jesus Christus, der mit dir und dem Heiligen Geist lebt und Leben schafft, von nun an bis in Ewigkeit. Amen.

Der junge Mann auf dem Podium hat kurze braune Haare, trägt eine Brille, T-Shirt und Sakko und lacht viel, wenn er redet. Während ich ihm gebannt lausche, blättere ich im Programm und lese, dass er Felix Finkbeiner heißt und Gründer der Stiftung Plant for the Planet ist. Mit 9 Jahren hat Felix in der Schule einen Vortrag über Wangari Maathai gehalten, eine Aktivistin, die in Afrika Bäume pflanzte. Das hat ihn so begeistert, dass er beschloss, ihr nachzueifern. Naja, sagt er auf dem Podium, die größte Zahl, die ich als Viertklässler kannte, war eben 1 Million. Also habe ich mir überlegt, dass Kinder auf der ganzen Welt in jedem Land 1 Million Bäume pflanzen könnten. Ich hatte ja keine richtige Ahnung, wie viele Länder es gibt. Felix pflanzte einen ersten Baum und gründete mit seinem Vater eine Stiftung. Andere Schulen griffen die Idee auf und begannen, Bäume zu pflanzen. Felix sprach vor wichtigen Umwelt- und Klimakonferenzen, vor dem Europäischen Parlament, später auch vor den Vereinten Nationen. Nur 3 Jahre später wird in Deutschland der millionste Baum gepflanzt. Eine Studie der Yale University gibt ihm recht. 3000 Milliarden Bäumen gibt es weltweit. Und Platz für weitere 1000 Milliarden, die die Erderwärmung global um 1 Grad Celsius senken könnten. Also entwickelte Felix ein neues Ziel, 1 Billion Bäume. Inzwischen wurden in diesem Projekt mehr als 31 Millionen Bäume gepflanzt. Neue Ideen sind dazugekommen. Da sitzt dieser sympathische, inzwischen erwachsene junge Mann und ich bekomme den Mund vor Staunen gar nicht mehr zu. Wie kommt ein Viertklässler dazu, mit der größten Selbstverständlichkeit, eine wahnwitzige Idee Wirklichkeit werden zu lassen? Und wie kann ein junger Mann da sitzen und sagen, es klingt unmöglich, also machen wir es?

Ausführbar? Was soll das bitte für einen Sinn haben? Wozu brauchte sie denn überhaupt? Es ist wohl so, es braucht die Utopie, weil sie davon ausgeht, dass Dinge verändert werden können, selbst dann, wenn keiner es für möglich hält. Dass etwas an der scheinbar unausführbaren Zukunftsvision eben doch ausführbar ist. Eine Utopie ist eine Einladung, die Welt anders zu denken, als sie ist. Da stellt sich einer, der Felix heißt, auf ein Podium und lädt dazu ein, sich vorzustellen, was man sich eigentlich nicht vorstellen kann, dass es möglich ist, 1 Billion Bäume zu pflanzen. Und heute stellt sich einer, der Jesaja heißt, vor die Menschen und lädt dazu ein, sich vorzustellen, was man sich eigentlich auch nicht vorstellen kann, dass einer verteilt, was zum Leben nötig ist, ohne eine Gegenleistung zu erwarten. Wohlan, schreibt Jesaja im 55. Kapitel, alle, die ihr durstig seid, kommt her zum Wasser. Und die ihr kein Geld habt, kommt her, kauft und esst. Kommt her und kauft ohne Geld und umsonst Wein und Milch. Warum zählt ihr Geld dafür das, was kein Brot ist, und euren sauren Verdienst für das, was nicht satt macht? Hört doch auf mich, so werdet ihr Gutes essen und euch am Köstlichen laben. Neigt eure Ohren her und kommt her zu mir. Hört, so werdet ihr leben. Und ich will mit euch einen ewigen Bund schließen, euch die beständigen Gnaden Davids zu geben. Siehe, ich habe ihn den Völkern zum Zeugen bestellt, zum Fürsten für sie und zum Gebieter. Siehe, du wirst Völker rufen, die du nicht kennst, und Völker, die dich nicht kennen, werden zu dir laufen um des Herrn Willen, deines Gottes und des Heiligen Israels, der dich herrlich gemacht hat. Kaufen ohne Geld? Wasser, Milch und Wein umsonst beim Straßenhändler? Schön, aber undurchführbar. Das verhagelt die Preise. Das ist Gift für die Wirtschaft. Ist Jesaja etwa auch ein Utopist? Und Gott? Eine Utopie geht immer von dem aus, was ist oder auch nicht ist und wagt es, weiterzudenken zu einem könnte sein. Als Jesaja diese Worte schreibt, befinden sich die Israeliten im Aufbruch. Entweder sind sie bereits aus dem babylonischen Exil in ihre Heimat zurückgekehrt oder sie sind im Begriff aufzubrechen. Thema an diesem Bibelabschnitt ist der neue Exodus, der neue Aufbruch des Volkes Israel, die Rückkehr aus der Gefangenschaft. Die Menschen haben ihre Heimat verloren. Das sichtbare Zeichen der Gegenwart Gottes, der Tempel in Jerusalem, ist zerstört. Sie suchen nach Grund, Haltung und Neuanfang. Das ist es, was da ist. Ein ganzer Haufen an Verunsicherung. Wie geht es weiter? Wo gibt es, was wir zum Leben brauchen? Und ist nicht eigentlich alles verloren? So schön wie früher wird es doch eh nie mehr. Jesaja sieht das auch. Er sieht, wie es den Menschen geht. Er sieht, dass es solche gibt, die kein Geld haben, für die das Leben mit viel Sorge verbunden ist. Jesaja sieht, dass es Durst gibt, nach Wasser und nach Leben. Er sieht auch, dass es Menschen gibt, die sehr wohl Geld haben, aber deren Herzen trotzdem leer sind. Er sieht Menschen, die ihre Unzufriedenheiten und Ängste hegen und pflegen. Jesaja sieht all das, aber er bleibt nicht dabei. Er wagt es, weiterzudenken. Stell dir vor, was sein könnte. Stell dir vor, da wäre einer, der dir gibt, was du brauchst. Einfach so. Dann müsstest du dich nicht klammern an deine Angst und dein Versagen, an das, was dir das Herz zuschnürt. Dann wärst du frei. Stell dir vor, du würdest Gottes Einladung annehmen. Und stell dir vor, alle anderen würden diese Einladung auch annehmen. Was für ein Fest das wäre!

Wenn ich so darüber nachdenke, dann sind so viele Texte der Bibel reinste Utopien. Geschichten von dem, was sein könnte. Geschichten von dem, was möglich ist bei Gott. Der Kleinste, der einen Riesen zu Fall bringt. Ein Sohn, der das Erbe des Vaters verprasst und in seine offenen Arme zurückkehren darf. Ankläger, die kleinlaut vom Platz gehen, weil sie ihre eigene Schuld sehen können. Feste mit den Randfiguren der Gesellschaft im Mittelpunkt. Auferstehung von den Toten. Es sind Geschichten, die über das hinausgehen, was vor Augen ist, die unsere Logiken durchbrechen. Geschichten, in denen das Reich Gottes spürbar wird. Vielleicht ist Gott der größte Utopist überhaupt, weil er die Menschen sieht als die, die sie eben sind, und es trotzdem für möglich hält, dass sie etwas von seinem Reich auf der Welt sehen und installieren können. Gottes Utopieformel ist dabei gar nicht so schwer nachzuvollziehen. Ich kann bei Gott finden, was ich brauche. Genug von dem, was das Herz voll macht. Bedingungsloses Geliebtsein, Vergebung, Gerechtigkeit. Mit dieser Grundausstattung begegne ich dem Leben, meinen Mitmenschen und auch den Dunkelheiten in mir und um mich. Und bin frei. Frei, um zu gestalten, frei, um zu lieben, frei, um zu vergeben, frei, um Gerechtigkeit zu üben. Wer das Modell des bedingungslosen Grundeinkommens kennt, kann da Parallelen entdecken. In einigen Modellprojekten wird immer mal wieder getestet, was passiert, wenn Menschen sich nicht mehr um die Existenzgrundlage sorgen müssen, weil sie jeden Monat Geld erhalten, das das Auskommen sichert, ganz unabhängig vom sozialen und beruflichen Status. Es lässt sich noch nicht sicher sagen, ob das zur Folge hat, dass Menschen dadurch aktiv werden oder sich eher in Passivität zurückziehen. Aber geht man mal davon aus, dass es Menschen grundsätzlich gut tut, Teil der Gesellschaft zu sein und sich in ihr zu engagieren, kann ein solches Modell durchaus Freiheit vergrößern, Mündigkeit befördern, Druck nehmen. Eine Utopie, ja, vielleicht nur ein schöner, aber undurchführbarer Gedanke. Aber die Geschichten, die die Menschen erzählen, die Teil der Modellversuche sind, sind sehr ermutigend, diesen Gedanken weiterzudenken. In Gottes Version des bedingungslosen Grundeinkommens geht es nicht um Geld, aber eben auch um Freiheit, um Zutrauen, um Solidarität, um Utopie. Wer es empfängt, gibt weiter. Es reicht für jeden und jede. Es gilt bedingungslos. Es ist zu haben ohne Gegenleistung und für ein ganzes Leben. Setz dich dazu. Der Tisch ist gedeckt für dich. Mit Wasser, Wein und Milch. Mit Leben. Genug für alle. Amen.

0: ihren Blütenpracht. Spar den Mut nicht auf für später, wenn du mal was ganz Großes bist. Dein kleiner Mut hilft allen weiter, weil täglich Mut vonnöten ist. Spar deinen Wein nicht auf für morgen, sind Fremde da, so schenke ein. Leg, was du hast, in ihre Mitte, durch Schenken wird man reich allein.
1: Lassen Sie uns gemeinsam beten, miteinander und füreinander. Sie können gern mitsprechen mit den Worten: Höre unser Gebet. Du lädst uns ein, barmherziger Gott. Bei dir haben wir das Leben in Fülle. Bei dir enden die Sorgen. Bei dir ist die Angst vorbei. Du gibst und alle Welt atmet auf. Wir bitten dich, höre unser Gebet. Du lädst die Durstigen ein. Du lädst die Hungrigen ein. Bei dir haben sie Hoffnung auf Wasser, Brot, Milch und Honig. Bei dir haben sie Hoffnung auf Gerechtigkeit. Gib ihrer Hoffnung Kraft und erfülle sie, damit die Hungrigen und Durstigen satt werden, damit es gerecht in der Welt zugeht. Wir bitten dich, höre unser Gebet. Du lädst die Fragenden ein. Du lädst die Suchenden ein. Bei dir finden sie Antworten, bei dir finden sie ihren Weg. Antworte ihrem Fragen und Suchen, damit dein Wille sichtbar wird, damit die Mächtigen umkehren, damit die Klugen umkehren, damit wir alle zu dir umkehren. Wir bitten dich, höre unser Gebet. Du lädst die Liebenden ein, du lädst die Traurigen ein, du bist das Glück und du bist der Trost. Segne die Liebe, lindere den Schmerz, damit die Kranken Heilung finden, damit die Trauernden weiterleben, damit sich die Verzweifelten aufrichten, damit wir einander Gutes tun. Wir bitten dich, höre unser Gebet. Du lädst alle Welt ein, du lädst deine Kirche ein, du gibst Frieden, du gibst Einheit. Schütze die Verfolgten, rette die Ertrinkenden, verteidige ihre Retter. Ermutige unsere Kinder, damit ihr Protest gehört wird. Mache uns zu Boten des Friedens. Wir bitten dich, höre unser Gebet. Du lädst uns ein zu dir. Dir vertrauen wir uns an und alle, die zu uns gehören. Durch Jesus Christus, unseren Bruder. Mit seinen Worten beten wir gemeinsam. Vater unser im Himmel, geheiligt werde dein Name. Dein Reich komme, dein Wille geschehe, wie im Himmel, so auf Erden. Unser tägliches Brot gib uns heute, und vergib uns unsere Schuld, wie auch wir vergeben unseren Schuldigern. Und führe uns nicht in Versuchung, sondern erlöse uns von dem Bösen. Denn dein ist das Reich und die Kraft und die Herrlichkeit in Ewigkeit. Amen. Für diesen Sonntag und für das, was kommt, möchte ich Ihnen Gottes Segen zusprechen. Gott, Schöpfer und Erhalterin allen Lebens, segne dich auf deinem Weg ins Leben und behüte dich bei allem, was du riskierst und auszuprobieren wagst. Gott lasse sein Angesicht leuchten über dir, dass sich dir in allen Unsicherheiten immer wieder eine Hand entgegenstreckt, die dich hält. Und sei dir gnädig, dass dich alle deine Verfehlungen und Irrwege ans Ziel bringen. Gott erhebe sein Angesicht auf dich, dass dir vieles von dem, was du dir vornimmst, gelingen möge. Und gebe dir Frieden, dass dein Leben glücklich wird und sich erfüllt. Amen.

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2: Hallo ihr Lieben, mein Name ist Dennis Klostermann und diesen Jingle solltet ihr schon irgendwie kennen. Es ist der Jingle der Tonspur und ich möchte in dieser Stunde ein bisschen zurückblicken auf schon jetzt fast 15 Jahre Tonspur. Und in dieser Stunde möchte ich die aktuelle Tonspur spielen, aber auch die Tonspur von vor 10 Jahren und von vor 5 Jahren. Ich hoffe, das ist auch in eurem Sinne mal zu hören, was damals so uns musikalisch bewegt hat. Ja, und los geht's. Viel Spaß bei der nächsten Stunde.

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1: Minor Victories mit Minor Victories. In diesen Zeiten, in der der Fußball so eine wichtige Rolle spielt, hört man häufig die Formulierung, nur der Fußball schreibt solche Geschichten. Gut, dass der Handball schwerlich Fußballgeschichten schreiben kann, ist auch klar. Aber auch das Musikbiz, wie wir Insider gerne zu sagen pflegen, schreibt auch ganz schöne Geschichten. Und um im Termini zu bleiben, denn nur das Musikbiz schreibt eben solche Geschichten. Also, diese spielt in England, wo eine Menge gute Geschichten und eine Menge guter Musik herkommen. Hier sitzt ein gewisser Justin Lockey, Gitarrist bei einer großen Band namens Editors, die ihren Stil etwas gewandelt hat, weniger Dynamik, mehr Dramatik, und dadurch sind eine Menge Songideen übrig geblieben. Dieser Justin hat einen Bruder, der James heißt, und mit ihm beschließt er, diese Songideen umzusetzen. Dazu gründen sie eine neue Band. Eine Band mit zwei Musikern geht, aber schöner ist es mit mehreren. So stößt Rachel Goswell zur Band. Diese war Sängerin der Shoegazer-Band schlechthin Slowdive. Sie hatte sich zwar lange aus dem Musikgeschäft zurückgezogen, fast 10 Jahre, aber vor 2 Jahren wurde Slowdive wieder reaktiviert und seitdem hat sie wieder Spaß an der Arbeit. Diese drei fangen also an, Musik zu schreiben. Und als die Songs etwas zu glatt werden, fragen sie einen weiteren Gitarristen, ob er zum Sound etwas beitragen kann. Und wen fragt man da? Stuart Braithwaite von Mogwai. Klar, man kennt sich eben und fertig ist das Line-Up zu Minor Victories. Da aber alle in ihren Bands zu tun haben, gestaltet sich die Zusammenarbeit nur über das jeweilige E-Mail-Fach. Es werden 6 Soundfiles hin und her geschickt, bis die Platte Form annimmt. Laut Aussage der Band saß man zum ersten Mal gemeinsam in einem Raum, als die Platte fertig war. Soweit die Geschichte zur Entstehung der Platte. Sehr ungewöhnlich, wie ich finde. Und noch ein ungewöhnlicher Fakt, die Band kommt ohne Schlagzeuger aus. Die Beats, die meist stoisch den Sound vorantreiben, sind gesampled, was der Musik in Sachen Wucht zugutekommt. Wie stellt man sich also eine Mischung aus Editors, Lowdive und Mogwai vor? Ja, diese Platte fängt genau diese Strömungen ein. Melodiös, ein schwebender Gesang und ein neues Gitarrendruck, der die Songs vor sich hertreibt. Ich bin schwer beeindruckt und freue mich, dass die Platte bei jedem Durchlauf an Größe gewinnt. Die Platte beginnt mit Give Up the Ghost, ein monotoner Klotz von einem Song, der immer größer wird und alles unter sich begräbt. Aber dann A Hundred Ropes führt den Noise in kosmische Gefilde. Bei Breaking the Light durchbrechen dramatische Streiche die Schallmauer, die immer wieder auftauchen. Shoegazer für die Oscar-Nacht. Beim packenden Drama Scattered Ashes Songs for Richard wird Rachel Goswell von Twilight-Sänger James Graham begleitet. Das Stück, das man nur schwer wieder aus dem Ohr bekommt. So emotional, so melancholisch, so sehr Editors. Herrlich. Der ungewöhnlichste Song ist mit Sicherheit For You Always. Das Stück mit Mark Kozelik von Sun Kil Moon und den Red House Painters. Er macht seinen Job als kauziger Erzähler, Rachel Goswell gibt Kontra und dazu hören wir Xylophone wie bei Steve Reich. Aber dass Gäste nicht alles sind, zeigt Minor Victories bei den letzten beiden Songs. The Thief und Higher Hopes. Krautrock-Drums, Wave-Gitarren, Postrock-Gezirpse, Shoegazer-Harmonien, so sanft wie eine sommerliche Abendbrise. Und dann, nach knapp 5 Minuten, die Inversion der Gitarren. 2,5 Minuten lang, eine erhabene Ewigkeit. Wieder keine Sommerplatte, aber die Summe der Einzelteile ergibt in dem Fall ein Songmonster, das ich in dieser Form dieses Jahr noch nicht gehört habe. Ein Hammeralbum, das mich auch daran erinnert, die genannten Bands wieder mal zu hören. Wir hören nun die Single A Hundred Ropes. Viel Spaß damit.

Girl in red. If I could make it go quiet. Als alter weißer Mann, der ich bin und der in letzter Zeit für alles herhalten muss, was schlecht in der Welt ist, dem das Internet durchaus bekannt ist, aber nicht unbedingt als Lebensraum, der nicht in Spotify-Listen denkt oder in Klicks bei YouTube, dem ist die heute zu besprechende Künstlerin noch nicht so lange bekannt. Aber wie lange soll man jemanden kennen, der gerade mal 22 Jahre ist? Ich rede von einer Norwegerin namens Marie Ulven Ringheim. Sollte Ihnen dieser Name nichts sagen, vielleicht dann ihr Pseudonym, das da Girl in Red heißt. Und wenn es jetzt immer noch nicht Klick macht, gehören Sie nicht zu der Generation, die die Klickzahlen bei YouTube hochschnellen lassen. Marie Ulven ist Internetstar für die Generation TikTok. Und glücklicherweise hat sie nun ihr Debütalbum If I Could Make It Go Quiet herausgebracht, um den Rest der Welt zu zeigen, was sie drauf hat. Denn das ist richtig gut. Die Ungestümheit von Girl in Red funktioniert besonders gut durch die als Gegenpol agierende lässige Trägheit, deshalb auch die Zuordnung zu Bedroom Pop à la Billie Eilish und die oft gar nicht erwartbaren pikanten Anspielungen, die sie an manchen Stellen einfließen lässt. Das macht sie unberechenbar, selbstbewusst und auch irgendwie schutzbedürftig. Der Begriff Bedroom Pop oder auch vielleicht Bedroom Indie steht nicht etwa für die Musik, die man im Schlafzimmer konsumieren sollte, sondern steht für Künstler, die mit den technischen Möglichkeiten von heute quasi im Schlafzimmer ihre Songs produzieren und sofort hochladen können. Zwar gibt es schon die beiden EPs von Girl in Red namens Chapter 1 von 2018 und Chapter 2 von 2019, auch zusammengefasst auf der LP Beginnings von 2019, doch ihr wahres Debüt kommt jetzt erst mit If I Could Make It Go Quiet, nachdem der Musikindustrie schon seit Jahren schwindlig wird angesichts der exorbitanten Klickzahlen der jungen Norwegerin. Ihre ersten EPs waren noch mit verzerrten Gitarren und energiegeladenem Schlagzeug geprägt. Auf ihrem Debüt jetzt wird der gesamte Instrumentenschrank ausgeleert. Klavierakkorde, Synthi-Lines und wabernde Bässe ziehen durch die Songs. Auch wenn Girl in Red sich ärgert, verzweifelt sie zumeist an ihrer eigenen Unsicherheit, die ja der eigentliche Quell ihrer Kreativität ist. Girl in Red funktioniert auf interessante Weise auf mindestens zwei Ebenen. Man kann Girl in Red im besten Sinne als eingängig bezeichnen und sich einfach nur von den Melodien und ihren teilweise herrlich sphärischen Gesang berauschen lassen. Hört man auf ihre Texte, kommt auch eine zweite, sehr emotionale Ebene dazu. Sie singt sehr offen über sich, ihre Ängste, ihren starken Wunsch nach Liebe und Nähe. Manchmal auch bereit, sich dafür zu erniedrigen, nur um die gewünschte Zuneigung zu bekommen. Maries Texte kommen wirklich wie tiefe persönliche Tagebucheinträge einer frisch durchgestarteten Künstlerin daher. Und das ist sehr authentisch teilweise. Selbstbewusst, etwas pöbelnd, lesbisch und queere Ikone wider Willen hat Girl in Red die Hymne für alle geschrieben, die abgelehnt wurden und denen Krone aufrichten, aufstehen und weitermachen manchmal zu wenig ist. Manchmal muss es eben eine harte Ausdrucksweise und etwas Selbstbeweihräucherung sein. Außerdem kommt das gut bei der Zielgruppe an und eben aber auch bei mir. Auch der Song Rue wird viele abholen. Ein herrlich vor sich hin trabender, weitläufiger Song über die Erkenntnis, dass man einfach Scheiße gebaut hat und Dinge nicht rückgängig machen kann. Die Auseinandersetzung damit kann einen auffressen und ein ganzes Leben lang beschäftigen. Aber eben auch, dass das Leben weitergeht und man es abfeiern sollte. Wir hören also Rue. Und dazu wünsche ich viel Spaß, ihr Dennis Klostermann.

Eckhard Wendell, looking for people to unfollow. Manche Dinge brauchen einfach ihre Zeit. Und die Sängerin Eckhard Wendell hat sage und schreibe 9 Jahre gebraucht, nach ihrem Debütalbum von 2017, was relativ erfolgreich war, nun 2026 ihr zweites Album auf den Markt zu bringen. Wissen Sie noch, was Sie 2017 gemacht haben? Eckhard Wendells persönliche Geschichte basiert auf dem Überwinden von Distanzen ihrer Eltern. Angehörige der tamilischen Minderheit in Sri Lanka wanderten bereits vor ihrer Geburt nach Südafrika aus. In jungen Jahren zog die Familie dann jedoch weiter in Richtung Australien, wo Eckhard Wendell mit den Jahren in Melbournes Musikszene erstmals Wurzeln schlagen konnte. Und auch ihre Musik drückt diese rasante Abfolge von harten Gegensätzen prägnant aus. Noch vor Corona released sie ihr Album und der Erfolg hat mit Sicherheit auch seine negativen Folgen und so beschließt sie sich von der Außenwelt zu trennen und ging schließlich 4 Jahre komplett offline, der Legende nach. Das neue Album entstand nun mit dem Produzenten und Multiinstrumentalisten Richie Buxton in seinem Haus, was teilweise so laut war, dass sich die Nachbarn beschwerten. Darauf baute er sein Kinderzimmer in ein Studio um und hier begann die Geschichte zu dem Album Looking for People to Unfollow. Und dass es laut war, bekommt man im ersten Teil des 17 Songs umfassenden Albums mit, das aggressiv, punkig und mitreißend ist. In der zweiten Hälfte kommt mehr der Hip-Hop durch. Wir hören mehr Trap, R&B, aber auch Reggaeton. Die erste Single, Bleed But Never Die, kam schon vor 2 Jahren heraus und gab schon mal einen Vorgeschmack auf das Album, worauf sie auf das Coachella eingeladen wurde und mit den Deftones und Limp Bizkit zusammen spielen konnte. Immer unberechenbar, trotzig hört sich das Album an. Mit lyrischen Geschichten aus dem Privat ist sie auch politisch und sozial immer ihrer Stimme bewusst. Thematisch navigiert sich das Album durch Beziehungen, Identitäten und Selbstermächtigungen in einer vernetzten, leicht entfremdeten Gegenwart. Der Titel Looking for People to Unfollow fungiert wie ein Spiegel. Es geht um Ausmisten, um Klarheit in einer Flut von Stimmen, um den Mut, sich vor Überfluss und Oberflächlichkeit abzuwenden, um Platz für Bedeutung zu schaffen. Wendells Texte sind direkt, manchmal schroff, doch immer gepaart mit einer Ruhe, die zeigt, dass mentale Klarheit oft aus innerer Haltung und nicht aus äußerem Lärm erwächst. Eckhard Wendell ist wirklich ein aufregender neuer Musikact. Klanglich ist das Album eine bunte Überraschungstüte, bei der nicht klar ist, was als nächstes passiert. Punk, Hip-Hop kollidiert mit Gitarrenausbrüchen, drückenden Bässen und Gesang, der zwischen Schreien, Schuten, Singen und Flüstern alles bereithält. Ähnlich wie bei Turnstile kombiniert sie die Rohheit des Punks mit dem Klangkosmos des Trap und Bounce à la Die Antwort. Und diese Konfrontation bildet das Spannungsfeld der Platte. Mal sehen, wie sie diesmal mit dem Wirbel um die Platte umgeht, denn der Hype um sie ist derzeit riesig. Aber zu Recht, wie ich finde. Wir hören heute die Single Molly und dazu wünsche ich viel Spaß, ihr Dennis Klostermann.

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1: 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Hallo, liebe Hörerinnen und Hörer. Ihr hört Im Fluss Gespräche und Sounds auf Radio Lotte. Und bei mir ist heute Stefanie Hock. Sie ist 1987 in Bietigheim in der Nähe von Karlsruhe geboren. Sie hat Germanistik und angewandte Kulturwissenschaft in Karlsruhe studiert und sie ist seit 2022 Referentin für Kulturkommunikation bei der Klassikstiftung. Herzlich willkommen, Stefanie.
2: Hallo, ich freue mich.
1: Ja, ich freue mich auch. Ich freue mich als Literaturwissenschaftlerin, dass ich endlich mal eine andere Literaturwissenschaftlerin hier im Studio habe. Und deswegen dachte ich, wir steigen mal mit so einem kleinen Buchclub einfach ein.
2: Okay, sehr gerne.
1: Ich wollte dich fragen, was du gerade liest oder was du als letztes gelesen hast.
2: Also ich muss gestehen, dass aktuell der Stapel der nicht gelesenen Bücher bisher extrem hoch ist. Aber ich habe unter anderem mir jetzt Sascha Stanicic noch vorgenommen. Also dieser ewig lange Titel mit der Gießkanne, möchte die Witwe angesprochen werden.
1: Ich dachte jetzt, es gibt noch so ein neues Buch von ihm mit einem langen Titel.
2: Genau, mit einem Schaltkreis oder so.
1: Ja.
2: Das, also ich liebe ihn sehr, ich liebe seine Sprache und ich finde ihn sehr klug und pointiert, weshalb ich mich da schon sehr drauf freue. Ich habe unter anderem auch Martina Hefter jetzt gelesen.
1: Hallo, guten Morgen, wie geht es dir?
2: Genau. Da durfte ich netterweise auch mit einem Interview vorbereiten jetzt, im Rahmen meines Jobs auch mit ihr. Sie war auch hier in Weimar für eine Lesung gewesen. Genau, aber also eigentlich ganz quer durch die Bank weg und auch sehr viel gerade Gegenwartsliteratur, was gerade so belletristisch auf den Markt kommt, ja.
1: Ja, Gegenwartsliteratur habe ich jetzt auch rausgehört. Ich lese gerade Kairos von Jenny Erpenbeck.
2: Oh,
1: das war schon länger auf meiner Liste. Also der Stapel mit den ungelesenen Büchern ist natürlich sowieso sehr hoch. Er ist immer hoch, er wird immer höher. Aber so ab und zu mal, wenn ich ein bisschen

0: weiter, morgens oder abends lese ich gerade Kairos. Hast du es gelesen?
1: Noch nicht, aber ich habe es mir eigentlich auch vorgenommen, weil ich es super spannend finde.
0: Ja.
1: Und was ich auch jetzt, es ist ja auch neu rausgekommen, Gabriele Reuter, das Tränenhaus.
0: Davon also habe ich noch nicht gehört.
1: Generell, also so ein bisschen so auch so feministische Themen, auch viel, wo es um Frauenbewegung, starke Frauenfiguren geht und sowas, das ist auch so ein bisschen mein Ding. Und ich glaube, das geht da zumindest auch in diese Richtung, da bin ich auch mal gespannt drauf. Das werde ich auch unbedingt noch lesen.
0: Ah ja, okay. Ja, bei Kairos hat es mich jetzt irgendwie überrascht, dass es dann doch eine sehr, bisher zumindest, ich bin so ein Drittel habe ich jetzt gelesen, und dass es eine relativ klassische Liebesgeschichte ist, also klassisch im Sinne von eine jüngere Frau, ein älterer Mann, er ist Schriftsteller, sie ist noch Schülerin, glaube ich, oder Studentin. Und ja, das Verhältnis zwischen den beiden ist relativ konventionell, aber vielleicht dreht sich das jetzt auch noch. Ich bin gespannt.
1: Ja, musst du mir unbedingt berichten.
0: Wie liest du denn überhaupt? Also ich kenne das als Literaturwissenschaftlerin, dass man gar nicht mehr so einfach ins Genusslesen kommt, sondern immer gleichzeitig analysiert, interpretiert. Geht das dir auch so?
1: Ja, tatsächlich. Also diese sprichwörtliche Deformation professionell, die man irgendwann hat, die kriegt man, glaube ich, nie ganz weg. Aber ich habe das Gefühl, ab und an jetzt doch wieder so ein bisschen reinzukommen. Also gerade wenn ich abends mal nur so kurz vorm Einschlafen mir noch ein bisschen mal was vornehme und so ein bisschen auch vielleicht mit dem E-Book-Reader einmal ein bisschen querlese oder so. Da habe ich so Momente, wo ich doch ein bisschen mehr wieder in dieses entspannende, reine Hobbylesen komme. Aber es ist schon so, dass man ständig im Hinterkopf irgendwie analysiert oder teilweise jetzt auch zusätzlich für meinen Job auch immer danach sucht, könnte man da vielleicht was Interessantes rausziehen, kann man da vielleicht auch mal ein Interview anfragen, kann man da mal was fürs Digitalmagazin bei uns machen und das kommt ja auch noch mit dazu. Also einerseits dieses, was man vom Fachstudium her noch hat im Kopf und auf der anderen Seite dann halt eben auch das für die Arbeit noch.
0: Ja, und interviewen kann man ja auch immer nur die Autorinnen, die noch leben. Deswegen liest du auch deswegen eher Gegenwartsliteratur momentan oder interessierst du dich überhaupt auch für die Klassiker?
1: Ich interessiere mich auch sehr für die Klassiker, aber ich glaube, dass es momentan durch meinen Jobschwerpunkt so ist, dass ich da einen absoluten Ausgleichspunkt suchen muss für mich. Also im Studium hatte ich auch tatsächlich unter anderem, man mag es kaum glauben, viele haben mich für verrückt gehalten, da habe ich den Schwerpunkt auch auf Barockliteratur gehabt, unter anderem. Wow. Und auch 18. Jahrhundert, 18. bis 19. Jahrhundert so. Aber da war das Jüngste, glaube ich, sogar eher Thomas Mann, was ich noch hatte. So, und sonst eher wirklich älter. Aber momentan, dadurch, dass ich mich beruflich sehr viel mit Goethe, Schiller und Co. beschäftige, brauche ich dann in der Freizeit was anderes.
0: Ja, ich glaube, das kann ich gut nachvollziehen. Der erste Song, den du mitgebracht hast, den könnte man eigentlich auch ein Klassiker nennen. Jetzt nicht im Sinne der klassischen Musik, aber ja, es ist von den Beatles. Here Comes the Sun. Bist du Beatles-Fan?
1: Absolut. Die haben mich eigentlich mein Leben lang schon begleitet und für mich hat es auch, ja, also persönlich aktuell ist es auch ganz toll, weil meine kleine Tochter sehr, sehr, ja, sich angesprochen fühlt von den Beatles. Es lief mal im Hintergrund und das ist jetzt auch ihr Lieblingssong. Here Comes the Sun und ich finde sie einfach, ja, so lebensbejahend und man kann da immer wieder mit guter Laune rausgehen. Deswegen mag ich das sehr, sehr gerne.
0: Kann man sich auch kaum vorstellen, dass das Lied irgendjemandem nicht gefällt. Jetzt hören wir mal rein. Here Comes the Sun von The Beatles.

0: Here Comes the Sun, mitgebracht von Stefanie Hock. Sie ist Kulturredakteurin bei der Klassikstiftung und sie hat sich damals dafür entschieden, Germanistik zu studieren. Ich stelle mir vor, wenn man sich dafür entscheidet, dann ist man eine gute Deutschschülerin gewesen.
1: Ja, doch, muss ich sagen. Also gerade so die Sprachen und auch Geschichte, bildende Kunst, dieser ganze eher musische Bereich, da war ich stark. Mit Mathe hat man mich eher jagen können, das war.
0: Oh ja, ja, so geht's mir allerdings auch, ja. Und dann hat es sich weitergezogen als Referentin der Landesbibliothek, der Badischen Landesbibliothek, oder?
1: Ja, sogar vorher eigentlich. Also ich habe nach dem Masterstudium, war ich dann noch eine Weile mit an der Uni angestellt und bin dann aufmerksam geworden auf ein wissenschaftliches Volontariat im Museumsbereich sogar. Und das habe ich dann gemacht im Badischen Landesmuseum erst in Karlsruhe, also im großen Barockschloss, und war da aber auch in der Presse- und Öffentlichkeitsarbeit. Und danach bin ich dann mit über eine Zwischenstation von der Badischen Landesbibliothek hier in Weimar dann gelandet.
0: Also von Schloss zu Schloss.
1: Ja, absolut. Das war nicht so geplant, aber es hat sich bisher so ergeben. Wir machen immer Scherz, so jetzt schon privat, so mein Mann und ich, und sagen, naja, drunter mache ich es jetzt nicht mehr, egal was kommt, es muss Hauptsache immer ein Schloss sein. Nein, aber es ist sehr schön, man hat natürlich den großen Luxus, dann meistens eine schöne Umgebung zu haben bei der Arbeit.
0: Ja, für die, die es vielleicht noch nicht so gut kennen, man muss sich das wirklich so vorstellen, dass dein Büro eben im Schloss mit drin ist. Also was war der Raum früher, weißt du das?
1: Ich glaube, da waren Räumlichkeiten des letzten Großherzogs einfach, also ganz zuletzt, bevor wir da eingezogen sind, war auch die Goethe-Gesellschaft damals noch in jüngerer Zeit. Aber das war ja so quasi der letzte Flügel, der noch angebaut wurde an das Stadtschloss, bevor es dann zu Ende ging mit der Monarchie. Und ja, da sind auch einige moderne Einbauten schon vorgesehen gewesen. Also unter anderem auch ein Aufzug, auch nicht in jedem Schloss so zu finden ist.
0: Und wie war das dann, als du nach Weimar gekommen bist und bei der Klassikstiftung angefangen hast? Hast du dich dann da erstmal durch Archive durchgewühlt und dich irgendwie eingelesen nochmal in die ganzen Klassiker und Autoren, oder warst du da schon sattelfest?
1: Oh Gott, nein. Also das würde ich niemals behaupten. Sattelfest ist man, glaube ich, ja nie ganz. Also zumindest empfinde ich das so. Und vor allen Dingen ist es ja auch so, dass mein Job ja dann doch auch eher so im praktischen Alltäglichen angesiedelt ist. Also wir müssen natürlich auch immer wieder was vermitteln, weshalb ich mich jetzt nicht so sehr wie unsere Fachabteilungen eingraben kann. Aber ich empfinde es als großes Privileg und als Vorteil, dass es insofern möglich ist, das zu tun, als dass man ja auch immer wieder für bestimmte Ausstellungen, Projekte oder so auch mal hinter die Kulissen schauen kann. Auch da wieder nebenbei gute Literaturtipps auch bekommt, vielleicht von den Kolleginnen und Kollegen, auch durch Führungen sehr viel lernt und das einfach dann auch wieder verpacken kann, zum Beispiel in irgendwelche redaktionellen Beiträge, die man rausgibt, in Pressemitteilungen oder in andere Formate. Und wir können da wirklich aus dem Vollen schöpfen. Also das Tolle ist, dass wir ja quasi alle Abteilungen mit abdecken in unserer Kommunikation. Und da habe ich halt dann an einem Tag mit den Gärtnern zu tun, in Belvedere, mit den Orangeriepflanzen. Und am anderen Tag oder gefühlt eine halbe Stunde später geht es wieder um Goethe. Dann geht es vielleicht um ein Bauthema. Und da ist eine ziemlich große Bandbreite vorhanden, was ich sehr, sehr spannend finde.
0: Warum hast du mit den Gärtnern zu tun? Da kann ich mir gerade gar nicht so gut vorstellen.
1: Also die größten Exponate der Klassikstiftung sind ja eigentlich die Parks hier, ja, also auch das UNESCO-Welterbe-Park in der Ilm-Tiefurt, Belvedere und so weiter. Und die müssen ja auch erhalten werden und auch gartenhistorisch erforscht werden. Mhm. Also man kann ja teilweise genau nachvollziehen, wo Goethe vielleicht in seinem Gartenhaus, Hausgarten und so weiter Sachen hat anpflanzen lassen und warum, oder wo irgendwelche alten Bäume noch stehen, an denen er vielleicht auch noch mit vorbeigelaufen ist, die er vielleicht auch gezeichnet hat oder ähnliches. Man kann sich da wirklich in Details auch verlieren, und da lerne ich auch immer sehr viel dazu von unseren Gartenreferenten.
0: So grob kann man ja sagen, dass du dich eben in deinem Beruf immer mit dem Vergangenen und dem zu Bewahrenden beschäftigt hast, also in der Badischen Landesbibliothek und jetzt hier bei der Klassikstiftung. Würdest du sagen, du hast so eine Faszination für das Vergangene?
1: Schon auch, aber ich würde es gar nicht so sehr mit dem Schwerpunkt auf das Vergangene sehen, sondern eher was das Verbindende zu uns heute ist. Also überall, wo es menschelt und wo man erkennen kann, also wir hatten es ja auch gerade von den Klassikern, egal ob in der Literatur oder in der Musik oder vielleicht auch in der bildenden Kunst, überall, wo man über diese langen Zeitspannen, über die Jahrhunderte hinweg irgendwas Verbindendes schaffen kann, irgendwas, was die Menschen anrührt, was sie emotional oder auch intellektuell anspricht. Das finde ich eigentlich das Reizvolle daran. Und das so ein bisschen aufzustöbern und sich da einzudenken und das so ja zu finden, das finde ich eigentlich immer das Reizvolle.
0: Und ja, du hast jetzt gerade gesagt, es menschelt sozusagen. Also es gibt immer wieder diese verbindenden Linien zwischen uns heute und den Klassikern damals, zum Beispiel Goethe, Schiller und so weiter. Was verbindet uns denn heute noch mit der Weimarer Klassik, wenn man das jetzt so sagen kann?
1: Na, ich glaube, es ist ja ganz grob gesprochen erstmal auch dieser humanitäre Gedanke, ne? Und dieses, ja, es gab ja auch sehr viel Demokratisches, Soziales schon, was angesprochen wurde und was gefordert wurde damals eben von den Dichtern und Denkern. Ich glaube, das ist was, was für uns heute auch sehr, sehr wichtig ist in Zeiten, wo wir in diesen, ja, mit diesen multiplen Krisen zu kämpfen haben, wo wir uns vielleicht auch sehr verlieren in Grabenkämpfen und im Extremismus, wo es ja zu kippen droht jetzt auch und wo vielleicht auch viele Werte verloren gehen für uns als Gesellschaft, wo man auch diese Ich-Suche hat, was bin ich überhaupt, wer will ich sein und wie finde ich mich hier zurecht in dieser überfordernden modernen Welt, da finde ich das eigentlich sehr wichtig.
0: Ja, Klassik oder die Klassiker schaffen irgendwie Kontinuität. Man kann damit was verbinden. Gleichzeitig gibt es ja auch so ein bisschen die Gefahr, dass etwas erstarrt, oder?
1: Ja, absolut. Und genau deswegen muss man da auch sehr aufpassen. Also man sollte sie nicht nur aufgrund ihres Klassikerstatuses anbeten und nicht mehr anrühren und das alles nicht hinterfragen. Also man sollte da ja auch sehr, sehr kritisch heute rangehen. Also es gibt vieles, wo wir heute gesellschaftlich sagen, um Gottes Willen, was ist denn das? Also unter anderem, was ist das für ein Frauenbild? Was sind das für irgendwie veraltete Ansichten und so? Natürlich gibt es da auch viel Befremdliches für uns heute, ne? Aber ich glaube trotzdem, dass man die Chance hat, wenn man sie immer wieder neu befragt und immer wieder mit neuen Brillen, mit neuen Perspektiven draufblickt auf diese Werke und ja, auf die Künstlerinnen und Künstler, dass man dann immer doch noch mal ein bisschen einen Mehrgewinn für sich selbst auch haben kann.
0: Im Titel deines Berufs klingt es ja schon an, also Kultur soll irgendwie kommuniziert werden, soll an die Leute gebracht werden, weil du bist ja Redakteurin für Kulturkommunikation.
1: Ja, ein ziemlich sperriger Titel.
0: Muss mich gerade auch nochmal dran erinnern. Genau, da reden wir gleich noch weiter drüber nach dem nächsten Song. Möchtest du dir denn vorstellen, warum hast du den mitgebracht?
1: Der nächste
0: Green Day,
1: Song ist,
0: Good Riddance.
1: Ja. Ist für manche vielleicht auch ein bisschen cheesy. Ich finde ihn ganz toll, weil ich bisher immer die Erfahrung gemacht habe im Leben, dass man im Nachhinein sehen kann, ah ja, es ist alles so gekommen, wie es hätte kommen sollen und das hatte alles so seinen Grund und es ist ganz gut so, dass wir gerade da stehen, wo wir stehen und man kann dann auch ja dankbar für das sein. Und für mich war das zum Beispiel jetzt auch im Hinblick auf meine Weimar-Geschichte. Also ich war als Studentin auch zweimal hier, als Touristin eigentlich und mir hat die Stadt so gut gefallen, die Atmosphäre und eben diese reichen Sammlungen, Kulturschätze, dass ich immer gesagt habe, oh, hier würde ich so gerne mal arbeiten. Aber ich glaube, das wird bestimmt nie was werden. Und dann hat sich einfach spontan doch die Möglichkeit aufgetan. Und nun bin ich doch auch schon 4 Jahre hier. Und ja, also dieses, ich will nicht zu schicksalsgläubig sein, aber zumindest dieses, ah, es ergibt sich im Leben immer mal wieder was Neues, es geht eine Tür auf. Und das verkörpert das so ein bisschen für mich, dieses Lied.

0: Green Day mit Good Riddance, den hat Stefanie Hock mitgebracht. Sie ist Redakteurin für Kulturkommunikation bei der Klassikstiftung. Und sie hat schon während ihrem Studium auch versucht, Kultur zu kommunizieren, sag ich mal, indem sie auf Schlössern herumwandelte, in historischen Kleidern, wenn ich mich richtig erinnere, und den Menschen das Schloss gezeigt hat. Oder wie war das genau?
1: Ja, also ganz unterschiedlich. Manchmal im Kostüm, manchmal ohne Kostüm und also in normaler Kleidung. Manchmal auf dem Segway, manchmal für Kindergeburtstage. Also das war wirklich eine ganz große Bandbreite. Ich war auch mit auf dem Messen und habe da selbst für mich sehr viel mitnehmen können. Also einerseits was so ja präsentieren und eben auch die Inhalte anbelangt. Auf der anderen Seite auch im direkten Kontakt mit den Gästen. Das ist vielleicht was mir noch am meisten fehlt an meinem jetzigen Job, dass ich oft nur sehr vermittelt oder indirekt oder eher schriftlich Kontakt habe mit unseren Gästen. Und da bekommt man eben direkte Rückmeldung und kann sich auch direkt austauschen und nimmt sehr, sehr, sehr viel mit.
0: Ja, du hast eben kurz gesagt, dass es eine wilde Zeit war. Kannst du da mehr erzählen?
1: Ja, also dadurch, dass ich das auch gemacht habe, um ein Studium zu finanzieren, unter anderem war das manchmal auch so ein bisschen lustig, dass man dann gefühlt 5 Minuten vorher im großen Festsaal stand mit dem Barockkleid und gleich danach irgendwie in der Vorlesung war oder ein Referat gehalten hat und so, also in dem Sinne. Und auch, dass es eben so bunt war, also dass man auch, ich bin auch als Hofdame in der Rolle teilweise eben mit Gästen nicht nur im Bus unterwegs gewesen, sondern eben auch auf dem Segway.
0: Moderne trifft Tradition.
1: Genau das.
0: Und bist du dann auch wirklich in die Rolle geschlüpft? Hast du dann auch anders gesprochen oder wie war das Konzept?
1: Ja, genau. Also ich habe mir einen Charakter erarbeitet, den es wirklich gab damals dort im Barockschloss in Rastatt war das, also auch in der Nähe von Karlsruhe. Und habe halt versucht, aus dieser Sicht auch ein bisschen die Geschichte des Ortes zu vermitteln und was natürlich auch oft für Lacher gesorgt hat, weil man dann natürlich damit spielen kann, ein bisschen kokettieren kann, dass es da eben noch ganz andere Ansichten gab, gesellschaftlich.
0: Und du hast vorhin gemeint, dass die Kommunikation der Kultur oder sozusagen, was jetzt die Weimarer Klassik speziell noch vermitteln kann heute, dass das auch eben ganz wichtig ist, diesen Punkt zu vermitteln, dass es heute irgendwie noch eine Relevanz hat. Und wie genau geht ihr oder wie gehst du das an?
1: Na, ich suche auch ganz häufig nach dem, was mich auch selbst sofort anspringt oder anspricht und auch teilweise danach, wo man vielleicht gerade sehr, sehr heiß diskutierte Themen auch wiederfinden kann. Also jetzt gerade Klimawandel als Buzzword oder eben Gendergerechtigkeit oder also was auch immer, Kriege natürlich auch. Je nachdem, wie man da filtert und schaut, findet man natürlich auch meistens viel Material. Manchmal ist es auch eine Glückssache. Man stolpert einfach über was, über einen lustigen Fun-Fact am Rande und versucht dann da noch mal ein bisschen mehr rauszufinden. Ich bin zum Beispiel auch sehr begeistert von Rezepten aus der damaligen Zeit, also irgendwie von den Plätzchen-Rezepten von Goethes Mutter und solche Sachen, was man auch sehr gut natürlich auch mitnehmen kann, nachmachen kann und so weiter. Also das kann auch ganz praktischer Natur sein. Das muss nicht immer um irgendwelche intellektuellen, literarischen Themen immer nur gehen. Ich finde auch hier im Schiller-Wohnhaus, ich weiß nicht, ob du das schon mal gesehen hast, ich finde es auch so rührend, diese Zeichnungen von den Kindern und die Spielsachen von den Kindern von Schiller, weil das so aussieht, als hätten das heute Kinder gerade irgendwie da vergessen, fallen gelassen. Und das ist einfach, da merkt man, es sind jetzt nicht irgendwelche abstrakten Gestalten hoch auf einem Sockel da am Theaterplatz, sondern das waren wirklich lebendige Menschen wie du und ich auch.
0: Ja, ich habe heute in so ein kleines Büchlein reingelesen von der Schriftstellerin George Eliot. Kennst du das? Zu Gast in Weimar von 1854. Mhm. Ja, ich kannte das noch nicht. Für mich war das eine richtige Entdeckung. Und da liest man eben auch so eine Beschreibung, die ja könnte man sich jetzt auch heute vorstellen, dass jemand kommt und sagt, boah, was ist das denn für ein langweiliges Nest? Ja. Also sie schreibt eben, und das soll das Athen des Nordens sein. Eigentlich ist es mehr wie Sparta. Und dann schreibt sie noch, mein erster Gedanke war, wie konnte Goethe in diesem langweiligen, leblosen Dorf wohnen. Also ja, irgendwie relativ nahbar und dann kann man sich nochmal besser so in diese historische Perspektive reinversetzen.
1: Ja, absolut. Und man darf sich auch selbst nie zu ernst nehmen. Ne? Also das ist ja auch was, da sind wir wieder beim Erstarren, dieses so große klassische Bild und das klassische Weimar und überhaupt, das ist wichtig, das hat natürlich seine Relevanz, aber man darf da auch gerne mal sagen, okay, es ist eigentlich auch ein kleines Nest gewesen.
0: Ja, stimmt. Bescheidenheit üben. Ja, dennoch ist es ja schon so, dass es halt diesen verstaubten Flair irgendwie hat. Also ich glaube, wenn hier Schulklassen hinkommen, sind die erstmal so, oh nee, jetzt nicht noch irgendwie Goethe und Bauhaus und keine Ahnung. Hast du da Ideen, wie man diesen verstaubten Flair so ein Stück weit entfernt? Oder was macht ihr dafür?
1: Ich meine, natürlich kommt es auch immer darauf an, ob man selbst bereit ist, sich zu öffnen und da einfach mal, komplett mit offenem Sinn dran zu gehen und sich darauf einzulassen. Also man muss natürlich auch die Bereitschaft dazu haben, das mal auf sich wirken zu lassen, es mitzunehmen. Aber es ist natürlich auch immer, finde ich, eine Frage der Vermittlung. Das ist alles. Ne? Also wie ich an ein Thema rangehe. Und wenn ich schon weiß, ich muss das jetzt irgendwie durchkloppen und muss da noch eine Arbeit dazu schreiben und man hält irgendwie nur einen 2-Stunden-Vortrag vor den Schülern und dann sagen sie so, und jetzt habt ihr das morgen dann alles auf dem Kasten. Und danach ist es auch wieder weg. Ne? Das bringt ja auch nichts nachhaltig. Ich finde es eigentlich schön, wenn man versucht, kreativ dran zu gehen und immer wieder auch neue Medien, neue Formate zu finden und auch ins Gespräch zu kommen und vielleicht auch die Jugendlichen zu fragen, was sie denn eigentlich wirklich interessiert, was sie brauchen und ob man da vielleicht irgendwelche Anknüpfungspunkte irgendwie finden kann. Also ob man von der anderen Seite her rangeht, gemeinsam. Ne? Darauf kommt es auch an, auf diesen Dialog einfach.
0: Ja. Ja, ich habe gesehen, jetzt Themenjahr öffnen, da kommt dann auch irgendwie VR, also VR, Virtual Reality zum Einsatz und so. Kommt das dann gleich besser an bei jungen Leuten oder ist es auch ein bisschen so, so ein Versuch, das Richtung junge Leute zu öffnen?
1: Naja, ich meine, das ist alles so ein bisschen Try and Error. Also man weiß es nicht, bevor man es nicht versucht hat. Und da gibt es wahrscheinlich auch nicht die eine Antwort. Da gibt es bestimmt viele, die damit weniger was anfangen können, viele, die das anspricht. Aber wir wollen ja auch ganz breit aufgestellt sein und für also möglichst viele Interessensgruppen, Altersstufen und sowas anbieten. Und da ist es eben schon ein Weg. Vor allen Dingen auch, um dieses Kulturgut, was ja uns allen gehört, ja, also das muss man vielleicht auch immer wieder betonen, das sind unsere alle Kulturschätze, ja, also das ist eine öffentliche Kulturinstitution, das ist eigentlich nicht weggeschlossen, sondern das ist für alle da und genauso muss es ja eben eigentlich auch möglichst, das kann man nicht immer machen, aber möglichst barrierearm und frei zugänglich gemacht werden und vielleicht auch orts- und zeitunabhängig und da helfen uns die neuen Medien natürlich sehr.
0: Stimmt schon. Also ich habe gerade jetzt an meinen Deutschunterricht zurückgedacht und daran, dass ich mich damals eben auch nicht so sehr für die Autoren interessiert habe, die wir da gelesen haben. Und es lag bestimmt auch zu einem großen Teil an sowas wie Tageslichtprojektor,
1: der
0: auch schon so sowas Verstaubtes hatte. Und vielleicht hätte man das Ganze auch mal irgendwie, damals gab es ja noch keine VR, aber so mit einem Film oder einer Performance oder so auflockern können.
1: Ja, genau. Man kann auch was mal eben als Theaterstück machen oder man kann vielleicht auch einen Podcast irgendwie aufnehmen. Also wir haben zum Beispiel jetzt auch, unsere Bildungsabteilung macht auch mit Schülern Podcast-Projekte, zum Beispiel auch rund um die Faustausstellung und so. Also alles, wo man sich auch ein bisschen kreativ austoben kann und selbst damit umgehen kann, sich das selbst aneignen kann. Das ist, glaube ich, was nachhaltiger wirkt auf jeden Fall.
0: Du hast auch selbst einen Podcast gemacht, zusammen mit der Journalistin Sophie Hartmann. Mhm. Ja? Das war Faust Forward, der Teufel steckt im Detail. Wie kam es denn dazu? Also ein Podcast zu Faust.
1: Genau, also wir haben das Themenjahr 2025 zum Anlass genommen, was ja auch Faust war. Und ich wollte eigentlich schon länger mal mich da ausprobieren, weil ich Podcasts liebe, auch privat sehr viele höre und auch generell Audioformate sehr mag. Und ich dachte, dass da unbedingt noch was gemacht werden müsste, auch vielleicht für ein jüngeres Publikum, weil es ist natürlich schon so eine Krux, dass man, wenn man vor allen Dingen mit Dichtern zu tun hat, es ja meistens sehr textlastig zugeht. Und das ist halt eben auch nicht für alle so einfach in der Vermittlung und im Zugang. Und wir haben dann einfach zusammen, das hat sich ergeben, das war so ein Zusammenschluss dann auch eben mit dem MDR und mit ARD Kultur, dass wir gesagt haben, hey, wir wollen da unbedingt was machen und haben da gemeinsam diese Idee entwickelt, hatten ja auch schon 2023 eine erste Staffel ausprobiert zum Bauhaus, zum Haus am Horn. Das heißt, Faust ist eigentlich schon so ein bisschen das zweite Nachfolgeprojekt gewesen und ja, dann hat sich das so ein bisschen ergeben, dass wir versucht haben, das ins Heute zu holen. Ich hoffe, dass es einigermaßen gelungen ist, müssen die Hörerinnen und Hörer natürlich sagen.
0: Also spannend ist es auf jeden Fall, würde man gar nicht denken, aber ich habe ihn wirklich durchgesuchtet, den Podcast.
1: Oh, das ist schön.
0: Wir reden darüber gleich noch weiter. Vorher nochmal einen Song. Wir hatten jetzt gerade ein bisschen was Sonniges mit den Beatles und mit Green Day, aber jetzt wird's darker, nämlich mit You Want It Darker von Leonard Cohen. Das ist eines seiner neueren Lieder, also von 2016. Warum hast du den Song mitgebracht?
1: Ich mag dieses Poetische sehr. Also ich finde, dass er auch sehr, sehr, ja, sehr kreativ, sehr toll und feinfühlig mit Text umgegangen ist im Medium Song oder als Songtext, besser gesagt. Und ich mag diese Atmosphäre sehr.

0: Das war Leonard Cohen mit You Want It Darker und bei mir ist Stephanie Hock. Welche Rolle spielt eigentlich Musik in deinem Leben? Wo ich dich jetzt schon gefragt habe, ob du 5 Lieder mitbringen kannst, interessiert mich das natürlich.
1: Ach, ich liebe Musik. Also ich höre nicht nur sehr viele Podcasts, sondern ich habe auch gerne immer Musik mit auf den Ohren. Also auch so, um zu entspannen oder um von einem Ort zum anderen zu kommen. Manchmal auch im Hintergrund, wenn ich mich irgendwie konzentrieren muss, arbeiten muss. Oder auch, wenn ich einfach nur ein bisschen kreativ sein will und irgendwie zeichne oder Handarbeiten oder sonst irgendwas mache. Ja, das ist schon eigentlich immer ein ständiger Begleiter gewesen.
0: Ja, zurück zu eurem Podcast. Faust Forward, der Teufel steckt im Detail. Ein kompletter Podcast zu Goethes Faust. Der erste Teil oder war es auch der zweite Teil?
1: Wir haben beide Teile mit dabei gehabt, aber es ist... Ja, in den Gesprächen hat sich so ergeben, dass der erste Teil einen größeren Raum einnimmt.
0: Ja.
1: Ist, glaube ich, auch bei den meisten noch eher bekannt. Also der zweite ist ja noch ein bisschen schwieriger, sperriger. Und den haben auch wirklich nicht alle gelesen, den ersten Teil. Das haben viele noch in der Schule mitgenommen.
0: Ja, der zweite Teil ist, glaube ich, relativ wild, was ich so gehört habe. Was mich da interessiert hat, dass da ja auch Orte vorkommen, ganz hier in der Nähe. Also Auerbachs Keller gibt es ja immer noch in Leipzig, oder?
1: Ja, stimmt. Das ist auch immer noch eine Touristenattraktion.
0: Ja.
1: Oder auch der Brocken natürlich, ne?
0: Ja.
1: Also also das sind ja natürlich auch immer noch so lebensweltliche Sachen mit eingestreut, immer wieder.
0: Und was war jetzt der Aspekt, der dich ganz besonders an diesem Werk interessiert hat?
1: Ich glaube, das hat sich auch nochmal für mich so jetzt herausgestellt durch den Podcast, dass ich es irre finde, wie stark eigentlich Goethe schon diese Erfahrungen um die Jahrhundertschwelle so mit Blick in die moderne Zeit mit reingenommen hat in das Werk. Ich hatte Faust wirklich vor 10 Jahren das letzte Mal irgendwie in der Hand gehabt und behandelt gehabt, eben auch im Studium, und hatte das nicht mehr so auf dem Schirm, aber eben dieses Gefühl vielleicht auch einer jüngeren Generation heute so ein bisschen hin und her geworfen zu sein zwischen eben verschiedenen Kriegssituationen, zwischen dieser Ich-Krise in der modernen Welt, Selbstoptimierungszwang, Hustle-Culture und so weiter, was wir ja auch alles so ein bisschen mit behandelt haben. Das ist da alles irgendwie schon mit drinne und immer noch gültig. Und ich glaube, das ist ja auch, warum es bis heute so ein Klassiker ist.
0: Weil Faust so eine Person in der Krise ist, einfach meinst du jetzt. Also hat ja so eine Art Midlife-Crisis.
1: Genau. Und auch dieses, und was ich auch so spannend finde, ist dieses, sich also immer weiter wollen, immer mehr aus sich ausprobieren wollen, höher, schneller, weiter. Ich meine, bei ihm geht es natürlich bis in die Extreme. Aber auf der anderen Seite dann sich immer gleichzeitig irgendwie wieder verstricken in irgendwelche Umstände und Sachen auslösen dadurch, was er vielleicht gar nicht alles so vorher gesehen hat. Eben so dieser tragische Aspekt auch.
0: Ja, ihr habt ganz viele verschiedene oder ja einige verschiedene Personen eingeladen in euren Podcast. Also nicht nur Menschen aus dem Literaturbetrieb, sondern auch zum Beispiel eine Psychologin, eine Bergsteigerin, also eine Extremsportlerin,
1: ja.
0: Eine Juristin, um das Werk so aus verschiedenen Perspektiven zu beleuchten.
1: Genau, und auch um mal was anderes zu machen als dieses, wir vermitteln jetzt Literatur und fragen eben nur die Literaturexperten und die Germanisten und das bleibt dann so in einer Bubble. Wir haben wirklich den Versuch gestartet zu zeigen, dass es eben Anknüpfungspunkte an alle möglichen Lebensbereiche gibt.
0: Ja. Ja, genau, da habe ich mich direkt gefragt, ob sich da Germanisten, Germanistinnen beschwert haben. Hattet ihr Rückmeldungen auf diesem Podcast oder waren die durchweg positiv?
1: Also bislang muss ich sagen, zum Glück noch nicht. Ich habe ehrlich gesagt, ich hab mehr damit gerechnet, hatte da auch ein bisschen Angst davor. Vor allen Dingen ist es ja auch so ein bisschen ein Zwiespalt, weil natürlich habe ich auch dieses Studium hinter mich gebracht. Das liegt zwar jetzt auch schon wieder einige Jahre hinter mir und ich bin nicht mehr in der Wissenschaft, aber natürlich weiß man, dass man da sonst unter anderen Umständen als Fachwissenschaftler auch irgendwie die Hände über den Kopf zusammenschlagen kann und sagen kann, das ist nicht ausdifferenziert genug und das ist natürlich ja zu verkürzt dargestellt. Bisher war es nicht der Fall. Es ist aber, wie gesagt, ja eigentlich auch nicht so gedacht. Also die Intention ist eine andere und ich hoffe, dass das auch gesehen wird und auch eben seine Gültigkeit hat.
0: Ja, einfach. Hattet ihr da dann auch Rückmeldungen von Leuten, die total begeistert waren?
1: Ja, das hat mich auch sehr gefreut. Also wir haben ja auch darauf gehofft, dass das vielleicht ein Anstoß werden könnte für die schulische Auseinandersetzung, also für die ganze Abitursvorbereitung. Und zuletzt hatte ich zum Beispiel jetzt eine Zuschrift von einem Lehrer aus Pforzheim, der gefragt hat, ob er unser Faust aufs Herz Spiel, was wir immer am Anfang mit den Gästen gespielt haben, um reinzukommen ins Thema, also so ein Kennenlernspiel mit zwei Begriffspaaren, wo man sich aus dem Bauch heraus schnell entscheiden muss.
0: Gretchen oder Faust zum
1: Beispiel. Genau das. Ob er das mit seinen Schülern spielen darf und ob wir da unser Skript quasi, unsere Auswahlliste zur Verfügung stellen können. Das haben wir natürlich dann auch gleich gemacht und das freut mich dann wirklich, weil da merke ich dann, okay, da bringt es dann was und da kann es wirklich praktisch weiterverwendet werden und das war ja eigentlich die ursprüngliche Intention.
0: Ja, eine Folge heißt auch Faust und die Generation TikTok. Das heißt, man versucht auch immer mehr, ja, durch BookTok und diese ganzen Bereiche auf den sozialen Medien, Weltliteratur oder ja großliterarische Werke in kleinen Formen irgendwie aufzubereiten und zu vermitteln. Siehst du das eher als Chance demnach oder siehst du da auch Probleme?
1: Ja, ich würde schon sagen, dass
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3: 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Ja, willkommen zu Classic with Aaron. Schön, dass ihr wieder eingeschaltet habt am Sonntag bei Radio Lotte zur gewohnten Kaffeetrinkzeit um 15 Uhr. Was wir heute machen in der Sendung, lässt sich, um ehrlich zu sein, mit Worten etwas sperrig oder schwer beschreiben. Ich versuche es trotzdem mal. Es hört sich schwerer an, als es ist. Wir werden Musik hören von Komponisten und diese Musik wurde wiederum von anderen Komponisten für andere Besetzungen bearbeitet. Also wir werden Musik hören, die von anderen Komponisten für andere Instrumente oder auch für Gesang umgearbeitet wurden, weil in den letzten Jahrhunderten ist, wie ich finde, da ein ganz schön großer Fundus an Stücken und Musiken entstanden. Aus diesem werden wir uns heute mal einigen genauer widmen. Den Beginn macht der polnische Komponist Frédéric Chopin und wir hören die schwungvolle Polonaise Opus 40 in A-Dur, die Militärpolonaise, die hat er ursprünglich für Klavier komponiert, doch wir hören sie jetzt in einer opulenten Orchesterfassung und es spielt das tschechische, slowakische Radio-Symphonieorchester und es wird geleitet von Ondřej Lenart.

So hört sich also die Militär-Polonaise von Frédéric Chopin an. Einfach, wenn man sich des Lebens freut und einfach drauf los marschiert. Wir hörten es gerade mit dem tschechischen, slowakischen Radioorchester unter der Leitung von Ondřej Lennart. Und wie schon am Anfang gesagt, im Original ist diese Polonaise für Klavier geschrieben. Und ja, wir haben es jetzt hier in einer Bearbeitung für Orchester gehört, das ja auch unser heutiges Thema unterstreicht. Also Musiken hören, die ja für andere Instrumente oder Besetzungen bearbeitet wurden. Und wenn wir mal ein bisschen in der Zeit zurückreisen, so ins 20. Jahrhundert, da fallen mir auf Anhieb mindestens zwei solcher Arrangeure oder auch Bearbeiter ein, die also frühere Werke neu arrangiert haben. Zum einen wäre das der Komponist Maurice Ravel, der bekannt für seinen Bolero ist, aber noch viel, viel mehr geschrieben hat. Beispielsweise die Pavane für eine verstorbene Prinzessin oder auch das Klavierkonzert für die linke Hand. Und er hat beispielsweise die Bilder einer Ausstellung von Modest Mussorgsky orchestriert. Und der zweite große Name, der mir einfällt, ist Leopold Stokowski. Leopold Stokowski ging noch ein bisschen weiter zurück und bearbeitete Werke von Johann Sebastian Bach und auch William Byrd. Das war ein Renaissance- und Barockkomponist für opulentes und großes Sinfonieorchester. Das hört sich auch wirklich wahrlich fantastisch an, doch wird hier meiner Meinung nach sehr deutlich, dass die Arrangeure es manchmal vielleicht ein bisschen zu gut meinen. Ich sage nur weichgespültes R von Johann Sebastian Bach. Weil oft ist es dann so, dass vor allem langsame Barockstücke mit dem großen Orchestermantel sich, naja, es klingt auf jeden Fall ja sehr weichgespült oder sehr breit. Da geht meiner Meinung nach so ein bisschen der barocke Charakter verloren. Wenn wir jetzt aber schon beim Thema Barock sind, da können wir auch gleich da bleiben. Nämlich hat Johann Sebastian Bach ebenfalls Werke von seinen Zeitgenossen bearbeitet. So zum Beispiel Antonio Vivaldi. Er war ja ein begnadeter Komponist von Konzerten unterschiedlichster Art und Weise. Und Johann Sebastian Bach bearbeitete einige seiner Konzerte entweder für Orgel oder auch für andere Tasteninstrumente. Und wir hören uns jetzt das Konzert für vier Cembali und Orchester an. Das beruht auf der Grundlage von Antonio Vivaldis Konzert für vier Violinen in H-Moll. Ja, und dabei wünsche ich euch viel Spaß. Für uns musiziert das Collegium Musicum Leipzig. Unter anderem am Cembalo sitzt Christine Schornzheim und Burkhard Gletzner dirigiert.

Wir hörten das Konzert in A-Moll für vier Cembali und Orchester von Johann Sebastian Bach und es spielte das neue Bachische Collegium Musicum Leipzig unter der Leitung von Burkhard Gletzner. Kurz zur Erklärung, die sogenannten Collegia Musica, die gab es auch schon zu Johann Sebastian Bachs Zeiten. Er selbst war auch der Leiter eines solchen Collegium Musicums und zwar war das im Zimmermannschen Kaffeehaus in der Katharinenstraße und für dieses Orchester schrieb er unter anderem auch diese Cembalo-Konzerte und es kam nicht selten vor, dass er auch einige seiner Söhne an die Tasten setzte und sie sich so musikalisch zeigen konnten. Jetzt reisen wir ganz weit wieder nach vorne in der Zeit und zwar in die späten 1890er Jahre. Wobei das stimmt eigentlich nicht ganz, weil die Oper Hänsel und Gretel wurde 1893 hier in Weimar uraufgeführt, von Engelbert Humperdinck komponiert und von Richard Strauss geleitet hier am Hoftheater. Und warum spreche ich gerade Hänsel und Gretel an? Es gibt, habe ich vor einigen Tagen herausgefunden, eine ganz tolle Fantasie über Themen aus dieser Oper, die für Harfe bearbeitet wurden von einem gewissen Charles Obertür. Den Namen kannte ich vorher noch nicht, aber als ich diese Interpretation von Sarah Crist gehört habe, die an der Harfe spielt, war ich so fasziniert, dass ich mir dachte, Mensch, das ist doch wie geschaffen

für die Sendung heute. Und deshalb hören wir jetzt die Fantasie über Hänsel und Gretel, also über Themen aus der Oper von Engelbert Humperdinck und arrangiert von Charles Overture und hier gespielt von Sarah Crist an der Harfe.

Das war die Fantasie über Themen aus der Oper Hänsel und Gretel von Engelbert Humperdinck komponiert und hier von Charles Overture für Harfe arrangiert, und es spielte Sarah Crist die Harfe. Und nun widmen wir uns einem ganz besonderen Chor, wie ich finde, und zwar Libera. Libera, das ist ein Chor, der sich Anfang der 2000er Jahre so formiert hat, wie er heute noch auftritt. Er ging aus dem St. Thomas Boys Choir aus London hervor, und unter diesem Namen veröffentlichten sie schon in den 80er und 90er Jahren einige Lieder. Doch unter dem Namen Libera kamen ja nun auch erfolgreiche Alben zustande, und der Gründer Robert Priceman, im Jahr 2021 leider verstorben, ja, der trug maßgeblich dazu bei, dass dieser Chor seinen einzigartigen Klang gewann. Und wir hören jetzt von diesem Chor Libera eine Interpretation eines Werkes aus der Romantik. Ich werde jetzt absichtlich nicht verraten, um welches Werk es geht. Vielleicht erkennt ihr es. Als Text wird hier der Lacrimosa-Text aus dem Requiem gesungen. Doch was eigentlich das Faszinierende ist, ist die tolle Harmonik und die Melodie, die aus einem anderen Werk übernommen wurde. Ich bin mir sehr sicher, dass ihr es erkennt. Und ich wünsche euch viel Vergnügen beim Hören und lasst euch von den magischen Klängen des Chores Libera verzaubern.

Vielleicht habt ihr es vermutet und ich kann euch sagen, ja, es war das Aquarium aus dem Karneval der Tiere von dem Komponisten Camille Saint-Saëns, das der Chor Libera sich genommen hat und diese wunderschöne Lacrimosa-Vertonung drüber gesungen hat. Wir haben jetzt hier nochmal die Originalfassung des Aquariums gehört, auch wieder mit dem Tschechischen Radiosinfonieorchester und André Lennart. Ja, aber ich finde auch also beide Fassungen finde ich sehr schön und ich hatte jetzt die letzten Tage einen wirklichen Ohrwurm von dieser tollen Komposition von Camille Saint-Saëns. Ich hatte vorhin in meiner kleinen Aufzählung ja auch Leopold Stokowski angesprochen. Er ist ja bekannt für seine Bearbeitungen von Werken von Bach oder auch Haydn oder auch Boccherini. Ja, und da werden wir jetzt eine ganz bekannte Bearbeitung von ihm hören für Orchester. Und zwar die Bearbeitung der Arie Schafe können sicher weiden aus der Kantate Was mir behagt, ist nur die muntere Jagd, also auch die Jagdkantate von Johann Sebastian Bach. Und das war tatsächlich auch die Fassung, mit der ich groß geworden bin. Also ich kannte diese Orchesterfassung eher als die Originalfassung. Deshalb habe ich zu dieser eine ganz besondere Bindung.

Diese schönen Klavierklänge haben wir Carl Jenkins zu verdanken. Wir hörten gerade den ersten Satz aus seiner Komposition Palladio und er spielte auch selbst am Klavier. Im Original ist diese Komposition für Streichorchester gedacht. Die Bearbeitung für Klavier, die nahm Carl Jenkins selbst vor. Es ist eines seiner bekanntesten Stücke. Es wird in ganz vielen unterschiedlichen Werbespots als Jingle eingesetzt. Und damit ihr den Vergleich habt, hören wir jetzt auch nochmal die Fassung mit Streichorchester, also das Palladio von Carl Jenkins.

Das Palladio von Carl Jenkins hörten wir und besonders der Schluss dürfte euch bekannt vorgekommen sein, weil dieser wird wirklich in ganz vielen unterschiedlichen Werbespots, Werbeclips verwendet. Ja, und dafür ist ja Carl Jenkins auch ein bisschen bekannt. Er ist ja auch Schöpfer des Musikprojektes Adiemus. Das finde ich auch ein sehr spannendes Projekt, eine Art Band, kann man sagen. Ursprünglich auch für einen Werbefilm gedacht, ist dieses Lied entstanden, Adiemus. Und daraus sind dann ganze 5 Konzeptalben entstanden mit toller Musik. Die Sprache von Adiemus, das ist eine Art Fantasiesprache, bestehend aus Klangmalereien und auch ein bisschen Latein ist dabei. Ich denke mal, in Classic with Aaron werde ich mich Adiemus auch nochmal besonders widmen, weil das ist wirklich auch ganz tolle und atmosphärische Musik. Ja, und wir sind so ganz allmählich am Ende angelangt von der heutigen Sendung. Wir haben uns mit Musik beschäftigt, die von anderen Komponisten weiter bearbeitet wurde oder umbearbeitet wurde. Wir hatten Bach, wir hatten Vivaldi, wir hatten Camille Saint-Saëns und noch viele weitere. Und beschließen möchte ich diese Sendung mit einem ganz besonderen Komponisten, Antonin Dvorak. Und er komponierte seine 9. Sinfonie, die er aus der neuen Welt nannte. Der 2. Satz, der ist aus dieser Sinfonie der bekannteste. Und basierend auf dieser Melodie des 2. Satzes entstand später das Lied Going Home. Und wir werden jetzt zum Schluss genau dieses Lied Going Home hören. Und es singt für uns noch einmal der Knabenchor Libera aus London in einer wunderschönen Bearbeitung von Antonin Dvoraks 9. Sinfonie. Damit wünsche ich euch ganz viel Freude und wir hören uns nächste Woche wieder bei Classic with Aaron. Ich würde mich sehr freuen, wenn ihr wieder einschaltet. Bis dahin, macht es gut. Tschüss, sagt Aaron Christopher Hoffmann. Und jetzt gibt es Antonin Dvorak mit der Sinfonie Nummer 9 aus der neuen Welt, den 2. Satz. Und wir hören daraus Going Home.

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Liebe Leute da draußen, hier ist er wieder, der Rost brennt, eure kleine Sendung. Zwei Stunden lang darf ich euer Gastgeber sein, euer Host, wie man heutzutage so schön sagt. Ich habe Musik ausgewählt, die mir gefällt und die ich euch vorstellen möchte oder die ihr vielleicht auch schon kennt und die euch hoffentlich natürlich auch gefällt und euch gute Unterhaltung bietet oder vielleicht auch manchmal ein bisschen zum Nachdenken anregt oder ja, was auch immer in euch auslöst. Das erste Lied ist auf jeden Fall ein bisschen nachdenklich, denn es kommentiert die aktuelle Situation in den USA.

Ja, hier haben sich zwei musikalische Giganten zusammengeschlossen. Massive Attack und Tom Waits waren das mit Boots on the Ground. Ein Kommentar zur aktuellen Situation in den USA. Der Song setzt sich mit Krieg, Militarisierung und Gewalt auseinander. Das prägnante Percussion-Element stammt übrigens aus einem Tom Waits-Song, Bone Machine von 1992. Und Massive Attack haben ja jetzt lange nichts von sich hören lassen. Und mit Boots on the Ground, dieser Kollaboration, melden sie sich zurück. Ich glaube, 6 Jahre hat man nichts von Massive Attack gehört. Und jetzt dachten sie sich, nee, wir müssen hier mal irgendwie ein Statement setzen. Und ich glaube, sie hatten schon lange auch Tom Waits mal angefragt für eine Kollaboration. Und jetzt hat das endlich geklappt. Ja, starker atmosphärischer Song, wie ich finde. Eine weitere Legende kommt jetzt hier, oder Legenden. Gorillaz, die Band, die haben ein neues Album. Ich stelle euch das ja hier schon seit einigen Sendungen vor. Heute daraus Delirium featuring Mark E. Smith. Das ist einer von vielen illustren Gästen auf dem Album The Mountain.

Candy Staten war das im Phil in the Blank Rework. Lustiger Künstlername, Phil in the Blank, also Fill in the Blank, also füll die Lücke sozusagen. Schön, Disco, und es geht auch noch weiter mit Disco. Chromeo kommt jetzt hier. Need a Girl im Jack Burton Edit, fast die gleichen BPM.

Ja, an dieser Stelle kommt das nette Outro, das DJ-freundliche, zum Ineinandermixen der Tracks. Aber ich mixe jetzt hier nichts ineinander. Ich blende knallhart aus den Titel Needy Girl von Chromeo. So, jetzt wechseln wir die Musik ein bisschen. Jetzt kommt Musik aus Frankreich und das Tempo wird gedrosselt. Sao de Sagazin, zu der muss man nicht mehr viel sagen. Die ist im Moment eine Riesenstar. La Symphonie des Éclairs ist ihr Album, ihr Erfolgsalbum. Hat sie schon wieder was Neues? Ich sehe gerade, das ist von 2023. Mein Gott, wie die Zeit vergeht. Wir hören auf jeden Fall heute daraus einen Titel. Da weiß ich sogar genau, was es heißt. Da reichen meine Französischkenntnisse. Je rêve. 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Hier ist Sao de Sagazin.

Das war natürlich auch französisch, ganz klar. Allerdings ein Künstler, der nicht so bekannt ist wie Sao de Sagazin. Ich versuche, dem ein bisschen abzuhelfen, indem ich ihn spiele und hier präsentiere. Aurien ist sein Name, merkt euch den. Der kommt aus Belgien, Nähe zu Frankreich, Nähe zur französischen Grenze. Und ja, ich habe hier schon verschiedene Singles von ihm präsentiert. Sein Sound gefällt mir gut. Der ist so, für mich klingt der im positiven Sinne nach Eurovision Song Contest. Das ist eben doch durchaus wert, finde ich, hier präsentiert zu werden und unterstützt zu werden. Der gute Aurien. Wenn ich glaube, das war die letzte Single von ihm, die ich habe, aber es kommt da bestimmt immer mal wieder Neues rein. So, etwas verspätet wird jetzt hier der Frühling gefeiert, und zwar sogar der erste Tag des Frühlings von Rares Cara. Das ist natürlich ein sehr umtriebiger Mann. Rares Caravian ist, glaube ich, sein bürgerlicher Name. Bin jetzt nicht ganz sicher, ob Caravian richtig ist oder noch ein bisschen anders. Auf jeden Fall hören wir den auch oft auch als Serious, also auch im Hip-Hop-Segment ist der tätig. Hier kommt er allerdings eher so im Indie-Pop-Bereich mit dem Song First Day of Spring.

Ja, gute Laune Musik von Rares Cara. Und der war ein bisschen spät mit seinem First Day of Spring. Und die anderen, die gehen jetzt schon in die Zukunft, die jetzt hier kommen. Next Summer, die sind schon im nächsten Sommer. Das ist eine Band, die hier neu ist. R-Kells heißen die, kommen aus Kanada und machen auch so, ja, Indie-Pop, könnte man sagen. Ja, wie gesagt. Achso, ihr Album Between Us ist gerade ganz aktuell. Und wir hören, wie gesagt, Next Summer.

Thousand Ways. Das war Nick Murphy. Hä? Wer ist Nick Murphy, sagt ihr jetzt? Ja, natürlich, ihr kennt ihn unter Chet Faker. So macht er seine Alben unter diesem Namen. Er ist ein australischer Soul- und Popsänger. Wie gesagt, Thousand Ways hier von seinem Album A Love for Strangers. Das ist sein aktuelles Werk. Und ich präsentiere es euch. War das heute der erste Titel daraus? Nein, das war schon der zweite Titel daraus. Und jetzt geht's weiter mit etwas älteren musikalischen Kollegen hier. The Christians, die sind schon seit den 80ern dabei. Die kommen aus Liverpool. Und ihr Album heißt dementsprechend auch Soul from Liverpool. Und sie präsentieren uns jetzt hier die Vorstellung oder den Wunsch nach einer idealen Welt. Ideal World.

Ach, schön. The Christians, das war ein Klassiker von ihnen. Ideal World. Auch aus Großbritannien kommen Big Boss Man. Die kommen sogar aus der Hauptstadt, aus London. Seit Ende der 90er gibt es sie und ich habe sie erst kürzlich entdeckt. Und jetzt wird es weniger soul-poppig, sondern ein bisschen mehr, klingt es jetzt nach 60er Jahre, nach Funk. Big Boss Man mit Kelvin Stardust von ihrem Album Winner aus dem Jahr 2005.

Wow, und deswegen liebe ich Big Boss Man so, wegen ihrer Orgel. Das ist genau der Sound, den ich liebe. Funky mit Orgel. Sehr, sehr geil. Aus Hamburg kommt die nächste Truppe. Das sind die Angels of Libra. Und die haben jetzt ihr Debütalbum. Ist es ihr Debütalbum? Moment mal, steht es hier irgendwo? Ich kann es jetzt gerade nicht finden. Auf jeden Fall ist es ihr aktuelles Album. Road to Mandalay, Angels of Libra. Wie gesagt, aus Hamburg, ein Soul-Kollektiv, die sich bei vielen, vielen Songs den irischen Singer-Songwriter Nathan Johnson ans Mikrofon holen. Und das ist hier auch beim nächsten Titel der Fall, beziehungsweise beim Eröffnungstrack von Road to Mandalay. Ain't No Lovin'. Hier sind die großartigen Angels of Libra.

Sehr schön. Ain't No Love in Angels of Libra featuring Nathan Johnston von ihrem aktuellen Album Road to Mandalay. Noch ein aktuelles Album kommt jetzt hier. Jill Scott. Das ist eine US-amerikanische Jazz, Rhythm and Blues and Soul Sängerin. Die ist schon ein paar Jährchen am Start und ja, das ist wirklich großartig, was wir jetzt hier gleich hören. To Whom It May Concern heißt ihr Titel, heißt ihr Album und der Titel, den wir heute daraus hören, das ist Be Great featuring Trombone Shorty.

Habe ich zu viel versprochen? Das war fett, oder? Jill Scott mit Be Great. Und den Sack zu. Für die erste Sendestunde macht jetzt gleich Ella Eyre. Ich weiß immer nicht genau, spricht sich ihr Name wirklich so aus? Oder Eyre, sage ich jetzt einfach mal. Die kommt wiederum aus London, ne? Gehen wir zurück nach England. Und das ist eine noch ziemlich junge Frau. 1. April 94 ist sie geboren und hat ihr zweites Studioalbum jetzt rausgebracht. Everything in Time. Das hören wir uns an. Head in the Ground beschließt hier die erste Sendestunde. Ella

Ja, jetzt ist es schon wieder soweit. Die erste Sendestunde ist rum. Die zweite Sendestunde ist da und wird natürlich eröffnet mit der Coverversion der Woche. Da habe ich wieder was Wunderbares gefunden, was ich denke sehr, sehr gut passt zur Jahreszeit. Und damit gebe ich auch schon einen kleinen Hinweis, aber mehr nicht, denn ihr wisst ja, das Spiel geht folgendermaßen. Ich spiele die Coverversion und erst im Anschluss an die Ausstrahlung werten wir das Ganze gemeinsam im Schulkreis aus. Also hört sie euch erstmal an, lehnt euch zurück, genießt die Coverversion der Woche. Hier ist sie.

0: Ja, das war sie natürlich, die Coverversion der Woche, ganz klar. Und da ist auch, glaube ich, nicht viel zu diskutieren. Das ist eindeutig zu erkennen gewesen, um welchen Song es sich hier handelte. Das war selbstverständlich Summer in the City. Ich dachte mir, das passt ganz gut, jetzt zu dieser Jahreszeit als Coverversion der Woche mal zu bringen. Summer in the City im Original von 1966, ein Riesenhit für The Lovin' Spoonful. Später gab es dann auch nochmal eine großartige Coverversion beziehungsweise eine sehr populäre Coverversion des Liedes von Joe Cocker. Wann war das? Kann ich das hier sehen? Ja, ich glaube 94, ne? Da ist das erschienen von Joe Cocker, 66 das Original, wie gesagt. Und welche Band hat sich das hier so herrlich zur Brust genommen? Das waren die einzigartigen Swinger Club. So heißt die 2000 gegründete Band, die Kölner Band, das Kölner Trio, kann man es genauso sagen, um Martell Beigang, der spielt Drums und singt in dieser Formation. Er ist auch bekannt geworden mit Dick Brave und seine beiden Kollegen Andreas Hirschmann und Jan von Polheim sind noch dabei. Und das sind wirkliche, richtige Jazzmusiker. Ja, und auf ihrem Debütalbum präsentieren sie Welthits als Jazz. So heißt das Album. Daher ist dieser Titel hier, Moment, ich versuche gerade mal zu gucken, aus welchem Jahr? 2004, genau, ist das Debüt von Swinger Club erschienen. Und das heißt, ich habe natürlich da noch einen riesen Pool an möglichen Coverversionen der Woche. Denn Swinger Club haben wirklich sehr, sehr fröhliche, sehr, sehr lustige, sehr, sehr gute, aber auch Coverversionen von Welthits gemacht, wie ja auch ihr Debüt schon sagt. Ja, sehr, sehr schön und hochverdient als Coverversion der Woche hier bei Der Rost brennt. An dieser Stelle mal ein kurzer Shoutout zu
1: Radio Korax.
0: Genau, denn die hören uns zu in Halle immer dienstags sehr, sehr früh am Morgen und
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0: Die sind auch dabei, jeden Donnerstag zwischen 10 und 12. Ich freue mich total, denn wir sagen ja sowieso immer
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0: Und das schon seit 1999. Und ja, es ist wirklich wahr. Seit 1999 bin ich auch schon dabei hier mit meiner kleinen Radiosendung und freue mich, dass inzwischen drei Stationen das Ganze ausstrahlen, dass offensichtlich es ein paar Leuten gefällt, was ich hier mache, meine kleine Auswahl. Ja, das macht doch Spaß. Das ist doch herrlich. Und ich, ja, ich freue mich auch immer wieder. Und jetzt präsentiere ich hier einen alten Freund und Kupferstecher unserer Band.
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0: Ja, das war natürlich Dr. Ringling, unser alter Freund und Kupferstecher. Ein Freund unserer Band, habe ich gesagt. Ein Freund unserer Sendung. Natürlich auch ein Kollege von mir in unserer Band, El Boss und die Ping-Pongs, ganz klar. Daher kam dieser freudsche Versprecher. Aber es ist wunderbar, Dr. Ringling bringt wirklich sehr, sehr produktiv immer wieder Songs raus, immer wieder Singles raus, nicht nur Alben, sondern auch Singles. Er kooperiert mit unglaublich vielen Musikern und jetzt hören wir eine Kooperation zwischen, ja, befreundeten Musikern, auch von mir, Menotti Hi-Fi. Die Jungs habe ich euch schon öfter präsentiert. Das sind im Prinzip Teile seiner alten Begleitband The Senior All-Stars und Menotti Hi-Fi haben sich überlegt, wir könnten doch mal unseren alten Chef Dr. Ringling fragen, uns ja hier uns zu featuren, nein, ihn zu featuren auf einem Track von uns, so müsste es genau heißen. Und da ist er schon, die aktuelle Single von Menotti Hi-Fi featuring Dr. Ringling, It Dread.

Mo Calamity and the Wizards. Jetzt kommt aktuelle Musik von einer Band, die ich neulich noch mit ihrem anderen Album, mit ihrem vorigen Album vorgestellt habe. Amsterdam Klezmer Band. Die verraten also hier gleich schon im Bandnamen, wo sie herkommen und was für Musik sie machen. Das ist natürlich praktisch für mich als Moderator. Ah, Mitzwe Tensi ist der Titel, den ich euch heute vorstellen möchte. Das ist der Eröffnungssong des Albums Diaspora von der Amsterdam

Subhaja von seinem Album The Source. Wann ist das erschienen? Ja, das ist ganz aktuell. Stimmt, 2026. Ich dachte jetzt, es wäre älter. Ich habe mich jetzt vertan. Subhaja, das ist ein in London ansässiger, in Frankreich geborener Reggae-Artist. Jetzt Musik aus Deutschland. The Nö aus Hamburg. Hier sind sie von ihrem aktuellen Album Unerhört mit Supertyp.

Super Typ, natürlich bestimmt nicht ganz ernst gemeint hier von The Nö, die hier für mich klangen wie U2 ein bisschen. Das hatte totale U2-Vibes, dieses Lied. Wahrscheinlich wegen dieser Gitarre, die so nach The Edge klang. Der nächste Song könnte fast als Kommentar verstanden werden zu dem soeben Gehörten, denn der nächste Song heißt Fucking Idiot. Ist von Ska aus Bayern, unseren lieben Ska-Freunden aus dem Süden Deutschlands. Viel Spaß mit Fucking Idiot.

Ja, yeah, Fucking Idiot von Skaos. Das Ganze war zu finden auf Specialized, auf Ska-Ska-Skandal Nummer 7. Ska-Ska-Skandal-Sampler gibt es seit 1989. Genauso wie das Label Pork Pie. Die haben also 2024 ihr 35-jähriges Jubiläum gefeiert. Und anlässlich dieses Jubiläums ist der Sampler, Skandal-Sampler Nummer 7 rausgekommen. Und ja, ganz unbescheiden darf ich sagen, ich war ja auch bei der mit meiner Band El Boss und die Ping-Pongs. Genauso natürlich wie die anderen Urväter des deutschen Ska, Ska-Aus, die wir hier jetzt hier gerade gehört haben. So, jetzt habe ich mich nämlich gerade versprochen. Das war aber auch wieder ein freudscher Versprecher, denn jetzt kommt Specialized. Jetzt kommt ein Beitrag vom Specialized Sampler Nummer 14. FAM, Her Anthem. Da geht es also um Titel, die von Frauen und durch Frauen populär gemacht worden sind. In diesem Falle hören wir eine Coverversion von den Seekers aus dem Jahre 1965, dargeboten von Nick Welch. Und der Titel, um den es sich handelt, der heißt The Carnival is Over.

Ja, das war jetzt wenig Reggae oder Ska, das war einfach mal eine ganz ruhige Nummer. Nick Welch hier mit The Carnival is over. Die Sendung ist noch nicht over, ich habe hier noch einiges in meinem Köcher. Zum Beispiel Conscience, der kommt jetzt hier, der reitet auf dem Open Land Rhythm. Rhythm, von Mr. Vegas. Mr. Vegas hat den Open Land Rhythm kreiert und da habe ich jetzt ein Album da, auf dem verschiedene Interpreten diesen Rhythm bedienen. God's Favorite ist der erste Song. Conscience.

Zionhead aus Paris zusammen mit Boomrush Backup. Das ist natürlich Felix Rühling aus Deutschland mit The Politicians. So, Markus Gard, der kommt aus Neukaledonien und den hören wir hier mit seiner aktuellen Single, wo er sich quasi bei Mutter Erde bedankt. Fruit and Flower.

0: Fruit and Flower, Marcus Gard. Jetzt gehen wir nochmal nach Jamaika. Daher kommt Exile the Brave. Den hören wir hier mit We So Bad.
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Ist es schon wieder vorbei? Ich kann es ja gar nicht fassen. 2 Stunden sind um. Ich hoffe, ihr hattet ein bisschen Spaß mit meiner Sendung. Oder habt zumindest teilweise mich begleitet hier. Wir hören jetzt noch den Pleur Dub, also den Regen Dub von Trucker Dub. Die sind aus Frankreich. Und damit bin ich raus. Mir bleibt eigentlich nur noch, euch eine wunderschöne Woche zu wünschen. Euch ans Herz zu legen, doch bitte lieb zueinander zu sein, denn die Welt ist schlecht genug. Aber vor allem bleibt gesund und zahlungsfähig. Alles Gute, tschüss!

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1: Das Lächeln der Sphinx. In einer Zeit, in der alle Regierenden gefährdet waren, zu erklären, worin diese Gefährdung bestand, ist müßig, denn Gefährdungen haben zu viele Ursachen und doch keine zugleich, befiehl den Herrscher des Landes, von dem die Rede sein soll, Unruhe und Schlaflosigkeit. Nicht, dass er sich von unten, von seinem Volk her bedroht fühlte. Die Bedrohung kam von oben, von unausgesprochenen Forderungen und Weisungen, denen er folgen zu müssen glaubte und die er nicht kannte. Als der Herrscher überdies vom Auftreten eines Schattens an den Zufahrtsstraßen seines Schlosses in Kenntnis gesetzt wurde, drängte sich ihm die Überzeugung auf, dass er den Schatten, der vielleicht die Bedrohung barg, anrufen und ins Leben zwingen müsste, um ihn bekämpfen zu können. Und er stieß alsbald auf den Schatten, den man ihm gemeldet hatte. Es war schwer, von ihm auf die Gestalt zu schließen, die ihn vorausschickte, weil er zu groß war, um mit einem Mal ins Auge treten zu können. Am Anfang sah der Regent nichts als ein ungeheures Tier, das sich langsam durch die Gegend schleppte. Später erst gelang es ihm, an der Stelle, an der er den Schädel vermutete, ein plattes, breites Gesicht zu entdecken, das jenem Wesen gehörte, das jeden Augenblick den Mund öffnen und derart fragen konnte, dass man vor ihm seit Jahrhunderten versagte, ihm die Antwort schuldig blieb und verloren war. Der König hatte die furchteinflößende, seltsame Sphinx erkannt, mit der er um das Fortbestehen des Landes und seiner Menschen zu ringen hatte. Er öffnete also zuerst den Mund und forderte sie heraus, ihn herauszufordern. »Das Innere der Erde ist unserem Blick verschlossen«, begann sie, »aber ihr sollt einmal hineinsehen, die Dinge vor mir ausbreiten, die sie birgt, und mir über ihr Feuer und ihre Festigkeit Bescheid sagen.« Der Herrscher lächelte und wies seine Gelehrten und Arbeiter an, sich über den Leib der Erde zu machen, ihn zu durchbohren, seine Geheimnisse freizulegen, alles zu messen und das Gefundene in die feinnervigsten Formeln zu übertragen, deren Präzision unvorstellbar war. Er verfolgte selbst den Gang der Arbeit, der sich in prächtigen Tabellen und dicken Büchern spiegelte. Eines Tages war es denn so weit, dass der Herrscher sein Gefolge anweisen konnte, die geleistete Arbeit vorzulegen. Die Sphinx konnte nicht umhin zuzugeben, dass die Arbeit vollkommen und unangreifbar ausgefallen war, nur schien es vielen, sie drücke zu wenig Achtung vor den Resultaten aus. Aber keiner konnte ihr nachsagen, dass sie sich nicht korrekt verhalten habe. Wenn einige noch gefürchtet hatten, es würde nun offenbar werden, dass die Sphinx den König nur in Sicherheit hatte wiegen wollen, um dann doch noch eine Falle in der Formulierung des Rätsels zutage treten zu lassen, wurden ihre Bedenken jetzt zerstreut. Die zweite Frage war wieder unmissverständlich und einfach im Wortlaut. Gelassen forderte das beinahe entzauberte Ungeheuer, dass sich nun alle an die Feststellung der Dinge machen sollten, die die Erde bedeckten, einschließlich der Sphären, die sich um sie schlossen. Diesmal taten die Wissenschaftler mit ihren Stäben noch ein Übriges. Sie fügten den Aufzeichnungen eine unerhört feingliedrige Untersuchung des Weltraums an, die alle Planetenbahnen, alle Himmelskörper, Vergangenheiten und Zukünfte der Materie enthielt, mit der heimlichen Schadenfreude der Sphinx damit eine dritte Frage vorwegzunehmen. Auch dem König schien es ausgeschlossen, dass noch etwas zu fragen blieb, und er übergab die Lösung mit aufkeimendem Triumph. Schloss die Sphinx die Lider oder war sie überhaupt blicklos? Vorsichtig suchte der Herrscher in ihren Mienen zu lesen.
2: Oh. Or nothing at all. Half a loaf

Die Sphinx ließ sich so lange Zeit, die dritte Frage zu stellen, dass alle zu glauben begannen, sie hätten mit ihrem Übereifer in der Beantwortung der zweiten Frage tatsächlich das tödliche Spiel gewonnen. Als sie aber an ihrem Mund ein leises Zucken wahrnahmen, erstarrten sie, ohne dass sie zu sagen gewusst hätten, warum. »Was mag wohl in den Menschen sein, die du beherrschst?« fragte sie in des Königs große Nachdenklichkeit. Der König hatte Lust, mit einem raschen Scherz zu antworten, um sich zu retten, nahm aber noch rechtzeitig Abstand davon und begab sich zu einer Beratung. Er stieß seine Leute an die Arbeit und zürnte ihnen, weil sie sich stoßen ließen. In Versuchsserien begannen sie, die Menschen zu entkleiden. Sie zwangen ihnen die Scham ab, hielten sie zu Geständnissen an, die die Schlacken ihres Lebens zutage fördern sollten, rissen ihre Gedanken auseinander und ordneten sie in hunderterlei Zahlen und Zeichenreihen. Es war kein Ende abzusehen, aber das verschwiegen sie sich, denn der König ging ohne dies durch die Laboratorien, als gewänne er ihnen nicht das geringste Vertrauen ab und sinne einem schnelleren und treffenderen Verfahren nach. Diese Vermutung bestätigte sich eines Tages, als er die bedeutendsten Gelehrten und die fähigsten Staatsbeamten kommen ließ, den sofortigen Abbruch der Arbeit befahl und ihnen in geheimen Sitzungen Gedanken unterbreitete, deren Inhalt niemand weiter mitgeteilt wurde, wenngleich sie alsbald von den Auswirkungen betroffen wurden. Kurze Zeit später lenkte ein Befehl die Menschen gruppenweise nach Orten, an denen hochspezialisierte Guillotinen errichtet waren, zu denen mit peinlicher Genauigkeit jeder einzeln aufgerufen wurde und die ihn dann vom Leben zum Tod brachten. Die Offenbarung, die dieses Verfahren ergab, war so überwältigend, dass sie die Erwartung des Königs übertraf. Er zögerte dennoch nicht, um der Vollständigkeit und Vollkommenheit willen auch die restlichen Männer, die ihm bei der Organisation und der Aufstellung der Guillotine nützlich waren, zu veranlassen, sich den Maschinen zu übergeben, um die Lösung des Rätsels nicht zu gefährden. Gebeugt und stumm vor Erwartung trat der König vor die Sphinx. Er sah ihren Schatten sich wie einen Mantel über die Toten breiten, die nun nicht aussagten, was zu sagen war, weil sich der Schatten über sie gelegt hatte, um sie zu bewahren. Atemlos forderte der König die Sphinx auf, sich wegzuheben, um seine Antwort entgegenzunehmen, aber sie bedeutete ihm durch eine Gebärde, dass sie danach nicht verlange. Er habe auch die dritte Antwort gefunden, er sei frei. Sein Leben und das seines Landes stünden ihm zur Verfügung. Über ihr Gesicht trat eine Welle aus einem Meer von Geheimnissen geworfen. Sodann lächelte sie und entfernte sich. Und als der König sich aller Ereignisse besann, hatte sie die Grenzen überschritten und sein Reich verlassen.

Auch ich habe in Arkadien gelebt. Aber eines Tages war meine Zeit um und ich nahm Abschied. Es war spät im Herbst, aus den Büschen fielen faule Beeren und die Schafe kamen die Hügel herunter, frierend und hungrig, denn über Nacht hatte der Wind das Gras aus den Bergwiesen gespült und an die felsigen Ufer geworfen. Auf silbernen Geleisen, zwei letzten Sonnenstrahlen, trug mich der Zug fort. In der Nacht erreichte ich die Grenze. Die Zollbeamten beschlagnahmten mein Gepäck und als ich mein Geld umwechseln wollte, bedeutete man mir, dass hier eine andere Währung galt. Bedauerlicherweise war zwischen meiner Heimat und den anderen Ländern kein Abkommen getroffen worden, das einen Kurs festsetzte, also war auch mein Geld wertlos. Aber ich verlor den Mut nicht. Schon in der ersten Stadt lernte ich viele freundliche Menschen kennen. Sie halfen mir, wo sie konnten, und ich fand bald Arbeit in einer Fabrik. Später ging ich zu einer Straßenbaufirma. Es war Frühling und es war die erste Straße, die ich sah, eine wunderbare Straße, die die schwersten Fahrzeuge trug, eine große, herrliche Straße, auf der man bis ans Meer fahren konnte. Aber das Meer war weit und es lagen viele Stationen davor. Kleinere Städte und sehr große. Auch eine Weltstadt war darunter. Einige Chronisten dieser Stadt sprachen die Vermutung aus, dass sie sich auf den Ruinen des alten Babylon erhebe. Aber ihre beglaubigte Geschichte schien mir blass und nichtig vor ihrer Gegenwart. Diese Stadt ließ mich nicht mehr los, denn alles, was ich tat, ob ich nun an der Börse spielte, Maschinen baute oder den Ertrag von Plantagen zu steigern versuchte, war so merkbar von Erfolg begleitet, dass es alle meine Erwartungen übertraf. Als mein Name zum ersten Mal in den Zeitungen genannt wurde, war ich glücklicher als je zuvor in meinem Leben und ich beschloss zu bleiben. Ich hätte jetzt jederzeit ans Meer fahren können, aber dazu kam es nicht mehr, denn ich hatte immer neue Versprechen einzulösen, die ich gegeben hatte, immer neue Aufgaben zu erfüllen, die ich übernommen hatte, mich immer neu zu bestätigen, da man nun einmal mich bestätigt hatte. An manchen Abenden fuhr ich, wenn ich sehr müde war, bis zur Ausfallstraße, die ans Meer führt, holte aus meiner tiefen Müdigkeit und Ergebenheit das Bild des unbekannten Meeres hervor und sank halb schlafend der Ferne entgegen und dem unendlichen Himmel, der mit dem Meer den Erdkreis schließt. Sobald die Benommenheit wich, kehrte ich ernüchtert zurück und sagte mir, dass mir diese Reise doch immer bliebe und

dass sie mir im Augenblick nichts eintragen konnte, nichts, was ich nicht schon besäße. Jahre kommen und vergehen, die Menschen kommen und gehen, und die Zeit und die Menschen wollen mir wohl, und ich habe meinen Platz unter der Sonne. Nun erreicht mich seit einigen Tagen in Augenblicken, in denen ich keine Zeit habe, ihm Aufmerksamkeit zu schenken, der Ton einer Flöte, eine vom Wind zerrissene Melodie, ein von großer Entfernung geschwächter Ruf, und mir ist, als käme er von den herbstlichen Hügeln, die ans Blau eines makellosen, frühen Himmels grenzen. Oder ist es der Ton der Glocken, mit denen die weißen Lämmer ans Gebüsch streifen, wenn sie den Weg ins Tal nehmen? Oder rührt es vom Summen der silbrigen Strahlengleise, die zu den Hütten am Bach führen und von dort geradewegs in den Sonnenball münden, der wie ein großer versinkender Bahnhof alle Züge in den Himmel heimholt? Hier werde ich manchmal um das Geheimnis des Erfolges befragt, und ich könnte euch sagen, dass es mir gelänge, bis ans Meer zu kommen und allen Straßen und allen Wassern der Welt meinen Namen einzuschreiben, wenn mir die Hoffnung bliebe, dass ich am Ende der Tage heimkehren könnte und die staunenden Hirten, die Hügel und Bäche meiner Heimat, den Besitz begriffen und würdigten, den ich erworben habe. Aber die Währung zwischen hier und dort ist noch immer eine andere, und führe ich zurück, so käme ich nicht reicher heim, als ich fortzog, nur wenig älter und müder, und ich hätte vielleicht nicht mehr das Herz, mich zu bescheiden. Nun aber erreicht mich wieder eine vom Wind verstärkte Melodie, aus schrecklicher Nähe ein nicht zu überhörender Ruf, und mir ist, als käme er aus meinem Herzen, das über mir zusammenschlägt, als legten sich mir die herbstlichen Hügel an die zitternde Brust, und als zöge der makellose Himmel in mich ein, um mich zu töten. Oder ist es der Ton einer Glocke, die ich trage, wenn meine Sehnsucht an die Büsche streift, um die roten, reifen Früchte des letzten Jahres zu ernten? Oder rühren diese Klänge vom Dröhnen der im Abendglanz sprühenden Geleise, die mich an die Hütte am Bach tragen und von dort geradewegs auf den zerfließenden Sonnenball, der wie ein riesiger, versinkender Bahnhof alle Wanderer in den Himmel heimholt?

Ein Geschäft mit Träumen. Abends verließ ich immer als Letzter das Haus. Ich hatte die Schlüssel zum Portier zu geben, und wenn ich im Tor stand, ehe ich mich auf den Heimweg machte, blieb mir noch die getane Arbeit zu überdenken. Ich musste mir vorstellen können, ob alle Schriftstücke abgelegt und in den Laden verschlossen waren und ob die Termine und Verabredungen auch in den Kalendern meiner Vorgesetzten vermerkt standen. Manchmal ging ich beunruhigt zurück und überprüfte noch einmal alles, wofür mir Verantwortung übertragen war. Immer war ich müde, wenn ich nach Hause ging, müde wie die Straßen, in denen sich Fahrzeuge und Menschen im Staub verloren. Ich hörte das letzte Lärmen kaum den Wind, der sich im Park hob, und die Vögel, die mit hellen Schreien über die Dächer strichen und der Dämmerung bis an die Hügel und Weingärten vor der Stadt entgegenflogen. Mein Weg führte mich durch die innere Stadt. In die Schaufenster traten Schatten und verbargen die Dinge, die darin gehäuft lagen, aber ab und zu flammten schon Neonlichter auf und drängten das einbrechende Dunkel gegen die Fassaden. Das bunte Licht floss über die Gehsteige auf die Straße, und von den höchsten Dächern sprachen Lichtreklamen mit den Leuchtschriften der Sterne, die erst blass aus dem Himmel tauchten und dann glänzend und groß näher kamen. An einem Sommerabend hielt ich kaum spürend, dass ich stehen blieb vor einer Auslage und noch von weichen Luftzügen zum Weitergehen bestimmt, verharrte ich gedankenlos in einem Schauen, das sich mehr nach innen als nach außen kehrte. In durchsichtiges Papier verpackt, zeigten sich mir kleine und größere Pakete, unregelmäßig in der Form und mit Schleifen gebunden, die, wie von einem Wind bewegt, hinter der Scheibe zitterten. Ich trat aufmerksamer geworden bis an den Rand des Gehsteiges zurück, um nach dem Firmenschild Ausschau zu halten, aber ich konnte keines entdecken. Auch der Name des Inhabers fehlte. Neben dem Fenster lehnte in der offenen Türe ein Mann die kalte Pfeife im Mundwinkel und die Arme über der Brust verschränkt. Seine Ärmel und die Aufschläge seines Rockes waren fadenscheinig und abgestoßen von zu viel Licht oder zu viel Dunkelheit. Es mochte der Verkäufer sein, ein Mann, den die Interesselosigkeit der Vorüberlaufenden interesselos an seinem Geschäft gemacht hatte, denn er sah so sehr mit sich selbst beschäftigt aus, als ließe man ihm schon seit langem Zeit dazu. Ich dachte, dass ich ihn ohne weiteres ersuchen könne, mich eintreten zu lassen und mir einige von den Waren zu zeigen, obwohl mir einfiel, dass ich wenig Geld bei mir hatte. Doch selbst wenn ich mehr davon mit mir getragen hätte, wäre es mir nicht in den Sinn gekommen, etwas zu kaufen. Auch wusste ich gar nicht, was es in diesem Laden zu kaufen gab. Zu all dem aber lag es mir überhaupt fern, planlos Besorgungen zu machen, denn ich legte damals sehr gewissenhaft den größten Teil meines Einkommens zur Seite, um im Winter in die Berge fahren zu können. Genau genommen nicht einmal, um in die Berge zu kommen. Ich pflegte das nur allen meinen Freunden zu sagen. Ich sparte, weil mir daran lag zu sparen. Ich arbeitete, weil mir daran lag zu arbeiten. Ich gönnte mir nichts, weil mir daran lag, mir nichts zu gönnen. Und ich machte Pläne, weil es mir richtig schien, Pläne zu haben. Ich zog meinen Hut und trat auf den Verkäufer zu. »Ihr Schaufenster ist schlecht beleuchtet«, sagte ich vorwurfsvoll. »Ich möchte mir diese Dinge bei besserem Licht ansehen.« »Was wollen Sie bei besserem Licht sehen?«, fragte er mit einer weichen, aber spöttischen Stimme. Undeutlich beschrieb ich mit der Hand einen von den Gegenständen, die ich durch das Fenster gesehen hatte, und stellte mich neugierig geworden neben den Mann auf die Schwelle, um einen Blick in das Innere des Ladens tun zu können. Altes Gerümpel verstopfte den Raum, der nur schwach erhellt war. Hinter dem Pult trennte ein dicht gewebter Vorhang den Laden von den anschließenden Räumen. Die Luft
stand gesättigt von Staub und Stille. Nur eine dicke Fliege, die sich von der Straße hinein verirrt haben musste, kreiste summend um die Lampe, die nackt und ängstlich von der Decke baumelte. An einer Wand sprangen Fächer, die voll mit Waren standen. Ich konnte sie nicht genau ausnehmen, ich vermutete dies nur, weil hin und wieder die Enden einer Schleife über der Verpackung aufstanden. Auf meiner Schulter spürte ich die Hand des Verkäufers. Er schob mich tiefer in den Raum und schloss die Türe hinter sich. Dann ging er zum Lichtschalter und legte die Hand darauf. Überrascht und erschreckt folgte ich jeder seiner Bewegungen. Was hatte er mit mir vor? Er konnte mich niederschlagen, mir meine Brieftasche abnehmen. In meiner Verwirrung vermochte ich nicht, zur Tür zu laufen und mich ins Freie zu retten. Ich blieb stumm und mein Herz schlug rasend gegen meine Kehle. Wenn Sie einen Traum sehen wollen, muss ich den Raum verdunkeln, erklärte er ruhig, drehte am Schalter, ging dann zum Fenster durch, das noch ein wenig Licht von den Straßenlaternen sickerte, und zog einen Vorhang vor. Ich regte mich noch immer nicht. Ich wollte ihn fragen, was er damit meine, wenn Sie einen Traum sehen wollen. Aber ehe ich zu dieser Frage ansetzte, offenbarten mir kleine Pakete in der Stellage wunderbare Inhalte. Sie leuchteten auf, ihre Farben waren unvergleichlich, die Entfernung zwischen mir und den Fächern war aufgehoben, jedes Rot, jedes Silber stand vor meinen Augen unfassbar nah und dicht. Breite Höhe und Tiefe waren ausgelöscht. Mir wurde so warm, dass ich das Gefühl für meine Lage verlor. Ich atmete kaum und mir war, als sei ich in tiefes Wasser geraten, das mich trug und in dem ich schlief, selbst wenn ich die Augen offen hielt.

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1: Mein Bewusstsein kehrte erst zurück, als ich in einem der Träume Anna sah. Sie stand auf einem weißen großen Schiff, ihr Körper war mit glänzenden Schuppen überzogen und sie streckte die Arme nach mir aus. Über ihren Locken, die ein Wind hob und steil aufrichtete, kreiste ein schwarzer Vogel. Ich fürchtete, er könne sie verletzen oder sie niederreißen. Ich hielt mir die Hände vors Gesicht und suchte mir schnell einen anderen Traum. Goldene Bälle trafen von niemandem geworfen auf dem Boden auf und schnellten dann ein Stück zur Höhe, fielen herab und stiegen von neuem auf. Es war ein wunderschönes Spiel, das ich gerne mitgespielt hätte. Dennoch wandte ich mich wieder zu Anna hin. Mir fiel ein, dass ich sie lange nicht mehr gesehen hatte, und ich dachte darüber nach, was sie wohl auf dem Schiff sollte. Denn sie wohnte wie ich in der Stadt, und wenn wir einander schon lange nicht mehr begegneten, war es nicht meine Schuld. Sie hatte es so gewollt. Und nun streckte sie plötzlich die Arme nach mir aus und wünschte vielleicht, dass ich sie vor dem großen schwarzen Vogel bewahre? Beklommen wandte ich mich um. »Diesen Traum möchte ich nehmen«, sagte ich, »und diesen vielleicht auch. Drehen Sie das Licht wieder an.« Im elektrischen Licht verblichen die Pakete. Unscheinbar und staubig standen sie in den Regalen. Meine Augen brannten, ich fuhr mit der Hand über meine feuchte Stirne und trat an das Pult. Der Verkäufer nahm einen Bleistift aus der Lade und zog den Kassablock. Ehe er jedoch zum Schreiben ansetzte, fiel ich ihm in die Hand, fürchtend, dass ich nicht bezahlen könnte, was er verlangte. »Ich kaufe nur einen Traum«, sagte ich hastig. »Ich will nur den Traum von Anna.« Ich verbesserte mich rasch. »Nur den von dem Mädchen auf dem großen weißen Schiff.« Nachdenklich setzte er unleserliche Zahlen auf ein neben dem Block liegendes Blatt Papier, als mache es ihm Mühe, den Preis zu errechnen. »Einen Monat«, murmelte er schließlich und durchkreuzte seine Berechnungen mit einem festen Strich. Ich lachte ihm ins Gesicht. Sich den Kragen zurechtrückend, erläuterte er, »Ich mache keinen Scherz. Sie haben vielleicht erwartet, mit Geld bezahlen zu können, aber Sie werden wissen, dass Sie nirgends Träume für Geld bekommen. Sie müssen mit Zeit bezahlen. Träume kosten Zeit, manche sehr viel Zeit. Wir haben einen Traum, vielleicht darf ich Ihnen zeigen, für den wir ein Leben verlangen.« »Danke«, ich unterbrach ihn, denn mir schwindelte. »Ich fürchte, ich habe nicht so viel Zeit. Ich werde nicht einmal die Zeit für den kleinen Traum haben, nach dem mich verlangt.« Ich trat ganz nah an ihn heran und sah ihm beschwörend ins Gesicht. »Mich verlangt mehr, als Sie begreifen können nach diesem Traum. Ich würde Ihnen viel, vielleicht sogar alle meine Ersparnisse dafür geben, aber meine Arbeit geht meiner Zeit vor und die wenigen Tage, die ich im Winter für mich haben werde, will ich in den Bergen zubringen. Und selbst wenn ich auf die Erholung verzichtete, würde meine Zeit nicht reichen, um diesen teuren Traum zu bezahlen.« Wortlos warf der Verkäufer den Block an das Ende des Tisches. Dann schritt er zur Türe und wies mich unmissverständlich hinaus. Ich ging, aber ich ging nicht, ohne meinen ganzen Mut, meine ganze Empörung zusammenzufassen. Ich war fast sicher, dass ich meinen Verstand verloren hatte. Ich kämpfte einen kurzen, heftigen Kampf, in dem ich mir vorwarf, mich schon zu sehr in dieses Geschäft eingelassen zu haben, aus dem ich vielleicht nicht mehr heraus konnte, nicht mehr heraus wollte. »Hören Sie«, schrie ich dem Mann zu, der mich nicht mehr ansah, sondern gleichgültig auf die Straße blickte. »Ich will darüber nachdenken. Ich werde es mir überlegen und morgen wiederkommen. Legen Sie mir den Traum auf die Seite. Erlauben Sie nicht, dass mir jemand zuvorkommt.« Ehe ich mir Rechenschaft ablegen konnte, lief ich die Straße hinunter dunkleren Straßen zu. Spät kam ich nach Hause. Ich schlief erst ein, als mir der Morgen mit dunstigem Frühlicht die Augen bestrich und erwachte bald darauf erschrocken, weil es zu spät war, fast zu spät, um noch rechtzeitig an die Arbeit zu kommen. Der Tag wollte nicht vergehen, nicht über meinen eiligen Gängen, meinen eiligen Handgriffen und verdoppelten Anstrengungen, allem gerecht zu werden. Ich fürchtete, nichts und niemand mehr gerecht zu werden, nicht den Anforderungen, die man an mich stellte, nicht mehr mit mir selbst, nicht mehr meinem Wachen und Schlafen, wenn kein Traum hineinreichte oder ich in keinen Traum reichte. Am Abend ging ich kreuz und quer durch die Stadt, die Rollladen fielen donnernd über die Schaufenster. Vor jedem Laden schrak ich zusammen, weil ich fürchtete, ohne es zu wollen, vor den einen gekommen zu sein, den ich suchte und mied. Nach diesem Heimweg wurden mir noch viele Heimwege zur Qual, bis ich eines Tages beschloss, meiner Unrast ein Ende zu setzen. Ich nahm mir vor, nur noch einmal nach diesem Traum zu sehen und mit dem Verkäufer zu sprechen, ihn zu bewegen, den Preis zu senken, den ich nicht zahlen wollte. Vielleicht würde ich ihn doch bezahlen. Als ich mich dem Haus näherte, in dem ich den Laden wusste, sah ich schon von Weitem mein hohes Gerüst bis an das Dach reichen. Eimer mit Kalk und Bottiche mit Mörtel standen auf dem Gehsteig, und wo einst der kleine, dunkle, mit Gerümpel gefüllte Laden gewesen war, standen leere, saubere Wände. Das Fenster war aus dem Rahmen gelöst worden. Ein Arbeiter sprang von der Leiter und kam vor meine Füße zu stehen. Ich war sehr ruhig. Ich fragte ihn, wohin der Besitzer übersiedelt sei. Er wusste es nicht. Er wusste nicht einmal, dass es hier überhaupt ein Lokal gegeben habe. Ich hätte mich wahrscheinlich in der Hausnummer geirrt, meinte er. Nein, erwiderte ich zerstreut und wandte mich zum Gehen. Nein, ich habe mich nicht geirrt. In dieser Nacht schlief ich tief und fiel aus der zitternden Unruhe, die mich die ganze Zeit hindurch benommen gemacht hatte, in eine Ruhe, die sich nicht wieder aufheben ließ. Ich schlief und hörte die Sirenen nicht, die mich immer geweckt hatten. Die Vögel vor dem Fenster lärmten vergeblich, und ich blieb selbst ruhig, als ich die Augen aufschlug und entdeckte, dass es Nachmittag war. Die Stunden fliegend blauten und der Sonnenzeiger am Himmel nach Westen wies. Einige Wochen lang lag ich, von einer wohltätigen, fast schmerzlosen Krankheit ans Bett gefesselt. Ich hatte viel Zeit, schmerzlose und traumlose Zeit. An dem Tag, an dem ich so weit hergestellt war, dass ich meiner Arbeit wieder hätte nachgehen können, erhielt ich von meiner Firma die Kündigung. Ich hatte mir eben zu viel Zeit genommen, und nun wurde mir noch einmal Zeit, auf lange Zeit, geschenkt. Zeit wofür?

Was meint man eigentlich damit, die ganze Gesellschaft beschreiben? Die Bewusstseinslage in einer Zeit. Das heißt doch nicht, dass man die Sätze nachspricht, diese Gesellschaft spricht, sondern die muss sich anders zeigen. Und sie muss sich radikal anders zeigen. Denn sonst wird man nie wissen, was unsere Zeit war. Und die Krankheit, die Folter darin, und die Krankheit der Welt und die Krankheit dieser Person ist die Krankheit unserer Zeit für mich.

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Sendeverantwortung für die eben gehörte Sendung hatte Lutz Mühlfriedl aus Schöten bei Apolda. Danke fürs Zuhören und bis zum nächsten Mal.

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